0: Ja, der Eiffelturm des Model Jazz So What von Miles Davis von seinem Album Kind of Blue. Ich bin ja in meiner Herangehensweise an diese Musik, wenn man so will, Feuilletonist. Ich überlege mir dann irgendwelche Assoziationsketten und Gedankengänge und posaune die mal raus, ohne dass sie sonderlich fundiert sind. Achte dann darauf, dass es sprachlich elaboriert ist und ich habe dann ja so rausgehauen, naja, der Anfang von So What, der klingt wie eine Stripped-Down-Version von Blue Train von John Coltrane, dem Album, das zeitgleich rausgekommen ist. Und es hat dir keine Ruhe gelassen. Und du bist von uns beiden der Musikwissenschaftler und Theoretiker, der sich das mal genauer angeguckt hat. Und erläuter doch mal, warum es nicht die Stripped-Down-Version von Blue Train ist.
1: Also ich bin weder Musikwissenschaftler noch Theoretiker. Nein, wir haben die ja auch in der John Coltrane-Sendung auch gegenübergestellt. Es ist eine rhythmische Ähnlichkeit da, aber du kannst sehen, dass dein feuilletonistischer Ansatz eben halt sehr inspirierend ist. Mich hat es jetzt nicht in Ruhe gelassen und ich wollte mir darüber Klarheit verschaffen, weil mir das Thema von So What nicht genug nach Moll geklungen hat. Denn das Thema von Blue Train von John Coltrane ist ein Blues in S-Moll. Dieses Moll-Feeling hat sich bei mir bei So What aber nicht eingestellt und dem wollte ich auf den Grund kommen und das ist mir dann auch gelungen. Es ist ein modales Stück und es ist über eine dorische Tonleiter geschrieben. Das ist gehört zu den Kirchentonarten, das sind innerhalb einer Tonfolge festgesetzte Intervalle. Und das S-Moll des Blue Train kennt eben halt das Cis. Und das kommt eben halt in den beiden Skalen, die So What bietet, im A- und B-Teil, aber das lassen wir mal, das war unausgeführt, nicht vor. Es kommt in beiden Teilen ein C vor. Und das wirkt sich eben halt von den Moods einfach aus. Es klingt nicht richtig rein nach Moll. Aber das hat mir keine Ruhe gelassen. Das kannst du dir auf die Fahnen schreiben. Und außerdem kann der Hörer sich jetzt selber überzeugen, Blue Train ist sehr leicht über die bekannten Streamingdienste
0: Genau.
1: zugänglich.
0: So, und weil Kind of Blue so ein Meilenstein ist, spielen wir jetzt ausnahmsweise ein zweites Stück davon, das du spielen wolltest. Unbedingt, weil du das besser und repräsentativer findest.
1: Auch nicht ganz richtig. Da kommt meine mephistophische Ader zum Vorschein. Ich hätte gerne Miles Davis ein bisschen gegen den Strich gebürstet und mit Stücken aufgewartet, die nicht so bekannt sind. Aber das geht halt letztlich nicht. Das muss ich erkennen. Wir können nicht eine Miles Davis-Sendung ohne So What machen. Blue and Green ist ein anderes sehr schönes Stück von dieser LP. Und wenn du es jetzt anspielst, dann bin ich hochzufrieden.

0: Ach, das war Blue in Green vom Album Kind of Blue. Einmal mehr eins dieser gefühlvollen, lyrischen Stücke, bei deren Anhören man es gar nicht zusammenbringt mit dem bösartige Schimpfwörter hervorkrächzenden, seine Mitspieler anfauchenden und seine Lebenspartnerin gelegentlich schlagenden Miles Davis. Aber vielleicht genau deswegen, wer weiß.
1: Ja, er hatte auch nicht umsonst den Spitznamen Prince of Darkness, denn dunkle Seiten hat er definitiv gehabt, die man aus seiner Musik tatsächlich nicht erahnen würde.
0: Ja, und die Frage, wo das herkommt, beschäftigt jetzt nicht nur uns. Gibt ja ein sehr berühmtes Zitat oder eine Anekdote von ihm, wo er noch zu Schulzeiten von einer Lehrerin Grundlagen schwarzer Musik nahegebracht werden sollte und dann die Geschichte des Blues referiert wurde. Ja, und der Blues, der kommt von den armen Sklaven auf den Baumwollfeldern, was ja jetzt nicht ganz falsch ist. Und dann ist er als relativ gut situierter Mittelklasse-Sohn empört aufgestanden und hat gemeint, ich muss doch nicht auf dem Baumwollfeld gewesen sein, um zu wissen, was Schmerz bedeutet, um den Blues zu fühlen. Und dieses, was redet ihr da? Ihr könnt mich mal, so eine Haltung, die sich in ganz vielem von seinem Schaffen widerspiegelt, so auch im nächsten Stück. Wir springen ins Jahr 1961, wo Miles Davis ein Album namens Sketches of Spain rausgebracht hat, eine Kollaboration mit dem Arrangeur Gil Evans, wo er ein ganzes Orchester als Begleitung hat. Ich spare mir jetzt hier die Nennung der 30 Leute, die in diesem Cast waren. Und er bedient sich hier an, der Name legt es nahe, spanischer Orchestermusik, die er mit seinem Trompetenspiel kombiniert. Als wolle er allen Kritikern, die ihn als macht ja nur Jazzmusik, beweisen, dass er ihnen auf jedem Feld überlegen ist, dass er, wir hatten es ganz am Anfang, ne, wenn er gewollt hätte, hätte er den wildesten und heißesten Bebop gespielt, er hatte nur keine Lust drauf. Und hier zeigt er mal so eben aus dem Handgelenk, dass er ein erfolgreicher und guter Orchesterkomponist hätte sein können, wenn er nur gewollt hätte. Und hier hat er mal gewollt und wir hören jetzt Song of Our Country von Sketches of Spain.

0: Sketches of Spain und Song of Our Country von Miles Davis. Zu Beginn der 60er Jahre einmal mehr ein Umbruch in seinem Werk. Und wie du gerade eben oft erläutert hast, der Beginn einer kleinen Durststrecke, der wiederum eine ganz neue Form hervorbringen sollte. Was ist denn passiert?
1: Ja, also die Durststrecke bezieht sich auf das Leadership einer eigenen Combo, eines eigenen Quintetts zum Beispiel. John Coltrane hatte seine Band zum Jahresende 1961 verlassen. Also Miles Davis hatte keinen so außerordentlichen Tenorsaxophonisten mehr. Und seine langjährige Rhythmusgruppe mit Wynton Kelly, Paul Chambers und Jimmy Cobb hat ihn auch verlassen. Und das meine ich mit Durststrecke, und die schlägt sich auch in seiner Diskografie nieder, denn bis zu den nächsten, ja, das traue ich mich jetzt zu sagen, erwähnenswerten Quintettaufnahmen vergehen eben halt mehr als 2 Jahre. Er hat ein bisschen rumprobiert, aber zu Veröffentlichungen mit diesen kurzlebigen Bands ist es nie gekommen. Das Album, was in diese Zeit fällt, ist Seven Steps to Heaven. Und dort geht er tatsächlich nur mit einem Quartett ins Studio, eher als alleiniger Bläser ohne weitere Reed Player. Und er spielt dort zum Beispiel den Basin Street Blues. Es musste ein bisschen vergehen, bis er dann wieder eine Working Group zusammenstellte, mit der er auch dann fruchtbar arbeiten konnte.
0: In der Zeit sind ja auch einige Dinge passiert, die er mutmaßlich eher als Beobachter wahrgenommen hat. Das New Thing ist passiert. John Coltrane ist zu seinen Klangexpeditionen an seinem Instrument aufgebrochen. Wir haben den großen Durchbruch von Popmusik, von Soul und Beatmusik. Wir haben dann das Erwachsenwerden von Rockmusik, ne? Am Beispiel der Band Beatles, die als junge, wilde Rock'n'Roller angefangen haben und Mitte der 60er auf einmal geguckt haben, was gibt's denn links und rechts davon. Und mit ihrer

Gigant, der er mal war, der sich eigentlich hätte zurücklehnen können und mit irgendeinem Nostalgieorchester so alljährlich eine Runde durch Europa drehen können, um Standards zu spielen und sein allmählich ergrauendes Publikum glücklich zu machen, hat er keinen Bock drauf gehabt, sondern hat sich junge, frische Leute geholt und hat angefangen, sich von Rockmusik inspirieren zu lassen. Und es leitet die sogenannte elektrische Phase von Miles Davis ein, wo wir jetzt hinkommen. Und wir spielen jetzt zuerst aus dem Stück In a Silent Way. Das die A-Seite, It's About That Time. Jetzt muss ich hier leider sagen, wir werden sie nicht vollständig anhören können, denn wir wollen in der verbleibenden halben Stunde noch zwei, drei andere Sachen von Miles angucken. Insofern werden wir das auszugsweise anhören. In a Silent Way ist noch als Session aufgenommen worden, zumindest klingt es so. Ich erkläre kurz, es fängt an mit einer sehr langen, ruhigen Passage, die richtig träumerisch, statisch ist und so ein ganz wohliges Gefühl verursacht. Und aus der schält sich, und das ist für mich unglaublich gut, ganz allmählich ein Beat heraus. Die Musiker steigern sich minutenlang mit minimalen Veränderungen, bis dann irgendwann ein unfassbar heavy Beat gespielt wird. So, hören wir uns jetzt einfach mal an. In a Silent Way.

Ja, das war die ruhige Introduction zu In a Silent Way. Ja, nochmal was ganz Neues wiederum. Mit E-Piano, ein Instrument, das es so vorher nicht unbedingt gegeben hat. Und einer E-Gitarre. Und ja, eine wunderbar entspannte, friedliche Atmosphäre, die seine neue Band da spielt. Dabei bleibt es natürlich nicht. Wir rutschen, wir heben die Nadel ein wenig an und rutschen vor, um dann zu hören, wie diese Band ja, den gegenwärtigen Heavy Funk entdeckt.

Ja, hier steht was Neues, unverkennbar. Und hier haben die Leute mit großer Berechtigung gesagt, ja, das ist doch kein Jazz mehr. Richtig, es war was völlig Neues. Es war Musik jenseits althergebrachter Kategorisierungen. Und tja, Miles Davis und seine Leute hatten da einen Run. Denn das ging noch gleich weiter. Hatten wir mit In a Silent Way noch eine Session im Studio, die relativ choreografiert war, kommen wir jetzt zu dem neben Kind of Blue zweiten total ikonischen Meisterwerk, das von allen immer anerkannt ist, Bitches Brew. Bitches Brew war ein Experiment, waren 3 Tage im Jahr 1969, in denen Miles Davis eine 12-köpfige Band ins Studio geladen hatte, mit so mehreren Bässen, 3 E-Pianos, E-Gitarre, mehreren Schlagzeugern. Und er hat die 3 Tage lang nahezu nonstop spielen lassen, jammen lassen, und hat dann anschließend aus den aufgenommenen Spuren zusammen mit Ted Masiero ein Album zusammengeschnitten. Und Joe Zawinul hat sich wohl hinterher beklagt, dass er gar nicht wusste, dass er das gespielt hatte, weil das so ja, durch den Schnitt so verfremdet worden ist. Und es ist aber wirklich ein Meisterwerk. Wir kommen jetzt zur Musik, die passt zum gleißenden Sonnenschein, zum blauen Himmel draußen, weil es eine Musik ist, die ja, heiß, schwül, surreal, psychedelisch wirkt. Der alte Jazzer Miles Davis hat sich von damaligen Psychedelic Rock, insbesondere Jimi Hendrix, inspirieren lassen, ein ja, unfassbares Stück Musik zu machen. Eins meiner Lieblingsstücke überhaupt von ihm. Wir hören jetzt Bitches Brew, leider auch nur auszugsweise, mit dieser fantastischen Call-and-Response-Introduktion, wo die Band so den Akkord spielt und ausrollt und Miles dann seine merkwürdigen Figuren über ein Effektgerät durchklingen lässt, bevor dann irgendwann der Bass mit diesem Heavy Groove das Tempo vorgibt und die Band dann einsteigt und sich dann den Wolf abspielt in einer Kollektivimprovisation, die aber gar nicht nach Kollektivimprovisation klingt. Sie hat nichts mit dem Free Jazz zu tun. Basis bleibt immer der Groove und das Riff. Dann legen wir mal los.

0: Da blutet mir jetzt ein wenig das Herz, das so abwürgen zu müssen, aber die Zeit drängt und wir haben noch so viele tolle Momente von Miles Davis, die wir hier präsentieren wollen. Ja, das war Bitches Brew, der Anfang des Titelstücks und hat schon angefangen oder hat deutlich gezeigt, wie dieser elektrifizierte, fiebrige, rifforientierte Groove unerbittlich gespielt wird. Das Stück geht jetzt noch circa 15 Minuten so weiter. Wir haben gedacht, bringen wir mal noch mehr davon. Hast du noch was anzumerken?
1: Ja, zu diesem Album kann man, könnten wir wahrscheinlich eine ganze Sendung machen. Da gibt es sehr viel anzumerken. Also diese lang angelegten Strukturen, die du jetzt ja schon des Öffentlichen hervorgehoben hast, die kamen auch nicht aus dem Nichts. Solche ähnlichen Anlagen, Songanlagen hat Miles Davis seit so 1967 praktiziert mit sich wiederholenden Strukturen, die potenziell unendlich aneinandergereiht werden und dann sehr, sehr viel Raum für sehr ausgedehnte Soli bieten.
0: Jams.
1: Ja, es ist, glaube ich, fraglich, ob im Studio über die von dir eben genannte Zeit so lange gespielt wurde. Es ist in der Tat zusammengesetzt worden. Und ganz richtig, als Joe Zawinul dann von Miles Davis die fertige Abmischung vorgespielt bekam, hat er das nicht wiedererkannt. Das ging anderen Musikern auch so. Billy Cobham war auch dabei, der hat das auch nicht wiedererkannt. Aber es war etwas, was einfach im Schwange war. Die Musiker hatten auch Vorstellungen, die sich damals mit der Studiotechnik noch gar nicht umsetzen ließen. Andere Musiker, die ganz extensiv mit der Studiotechnik gearbeitet haben, waren zum Beispiel Frank Zappa. Der machte dann kurzerhand sein eigenes Studio, aber der empfand das ganz genauso, dass die Art und Weise, wie die Musik aufbereitet wird, abgemischt, eine eigene Rolle zu spielen hat.
0: Ja, das waren die Erkenntnisse von den Beach Boys und den Beatles damals, die halt so erfolgreich waren, dass sie diesen ehrwürdigen Toningenieuren in den BBC und ich weiß gar nicht, welches Studio bei den Beach Boys war, mal sagen konnten: Nee, wir machen das jetzt nicht so, wie ihr es schon immer gemacht habt, sondern wir begreifen das hier, das Studio und die Studiotechnik als ein Instrument und gucken mal, was man damit machen kann. Also insofern eine Emanzipierung.
1: Genau,
0: Und
1: und glücklicherweise hatte Miles Davis auch einen Produzenten, der das auch so gesehen hat, diesen Tio Massiro. Die haben das im Wesentlichen zusammen gemacht. Einen Aspekt würde ich noch erwähnen: Man muss sich einfach auch klar werden, was hier für ein Personal im Studio steht. Es ist praktisch der Urknall für den gesamten Jazz der 1970er Jahre. John McLaughlin ist dabei, der wird das Mahavishnu Orchestra gründen.
0: Chick Corea ist dabei am
1: Mit
0: E-Piano.
1: am Piano, der kommt dann mit Return to Forever. Wayne Shorter und Joe Zawinul gründen Weather Report. Das ist die Fusion-Band der 1970er Jahre. Miles Davis hat das in eine gewisse Verlegenheit gebracht. Er sah einfach, wie die Leute, mit denen er zusammengearbeitet hat, in den 70er Jahren enorm erfolgreich wurden. Aber er hat es erstmal nicht fertiggebracht, ein Gleiches zu tun. Er war viel mehr damit noch beschäftigt, das weiterzuentwickeln, als dass er jetzt wirklich eine kanonisierte Form für sich gefunden hat.
0: Und er hat auch, das möchte ich jetzt gleich demonstrieren, er war halt auch vielleicht zu extrem in dem, was er da gemacht hat. Wir hören jetzt gleich ein Stück namens Rated X vom Album Get Up With It. Das ist eine 74 herausgekommene Kompilation von Aufnahmen der vorhergehenden Jahre. Das Stück selber datiert vom 6.9.1972. Und es ist insofern besonders, als dass das zum einen immer noch diesen giftigen Rock-Groove als Basis hat. Und Miles Davis spielt hier keine Trompete. Es ist im ganzen Stück keine Trompete zu hören. Es ist ein Rockstück. Und Miles Davis ja, verlustiert sich an der Hammond-Orgel. Und das klingt einfach abgefahren.

0: Yeah, das ist nun wahrlich nicht mehr der cool, der entspannt lässige Cool Jazz der 50er Jahre.
1: Und das ist auch ein Beispiel für das große Spaltungspotenzial, was Miles Davis Musik dabei getragen hat. Ich könnte jetzt hier langen Vortrag halten über die Neotraditionalisten um Wynton Marsalis, die das also in die Hölle verdammt haben. Der Chefdemagoge des Marsalis-Clans hat Miles Davis sogar ein Kurt Waldheim des Jazz genannt, weil er den guten alten Jazz eben halt an den Kommerz verraten hätte, was einfach völlig ausblendet, dass Miles bis zum Schluss ein Musik suchen da war.
0: Und so gut haben sich solche Platten ja dann auch nicht verkauft. Ganz im Gegensatz zu irgendwelchen so Retro-Swing- oder Bop-Platten, die damals vielleicht nicht in der Hitparade gelandet sind, aber halt so das grauhaarige Publikum in die Konzerthäuser gebracht hat, die ganz sicherlich nicht zu einem solchen Konzert, wie wir es gerade eben...
1: Ganz sicherlich haben, nicht. Ganz also diese Aufnahme stammt von 1974. Miles Davis verschwand dann erstmal von der Szene. Er rührte 6 Jahre lang die Trompete nicht an und erschien dann wieder. Und aus dieser Zeit stammen dann eben halt Alben wie The Man with the Horn, Tutu. Miles ist als mehrfacher Millionär von dieser Musikwelt gegangen. Mhm. Danach konnte er nach einer erneuten musikalischen Wiedererfindung ganze Hallen füllen.
0: Ja, es ist interessanterweise eben ein Mann mit Mitte 50 oder fast 60, der dann mit offenen Armen die glatten, glattpolierten 80er Jahre umarmt und seinen Beitrag dazu leistet. Wir haben es leider nicht mehr so viel Zeit, um noch ausufernd zu diskutieren, wo Miles Davis wohl heute wäre. Wie er den Siegeszug von Hip-Hop wahrgenommen hätte und was er dazu beigetragen hätte. Das bleibt offen und stiftet hoffentlich zum sich darüber sinnieren und in der Miles Davis-Diskografie wühlen an. Wir verabschieden uns mit dieser Wobbling Notes und Fluted Crackle-Sendung zu Miles Davis mit dem Stück Hopscotch.
1: Ja, wir danken für eure Geduld und euer Interesse an den Musiker, an unserer Sendung. Hopscotch ist ein Stück aus der Phase zwischen 1982 und 85. Und man kann hier hören, auch im Kontrast zu dem Stück eben, dass Miles doch ein Traditionalist war. Es ist ein funky Thema, aber es ist ohne weiteres vorstellbar, als dass diese Frontline mit Gitarre und Sopransaxophon in einem Blue Note Kontext mit einer Bläsersatz mit Trompete, Tenorsaxophon und Posaune erscheint und einem funky Schlagzeug. Es ist noch für meine Ohren ein traditioneller Titel, aber er ist wahnsinnig gut und er groovt richtig. Auf Wiederhören, bis zur nächsten Sendung.
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0: Hallo, hallo.
1: Hallo, hallo. Das waren Say She She mit Power und mit Asha Putli. Und es war der erste Song in der 87. Show Musikeskapismus und der ersten Show, wo wir labern, 2026. Willkommen.
0: Willkommen zurück. Wir hatten eine längere Pause, aus Gründen.
1: aus zwei Gründen, mindestens.
0: Ja, mindestens aus zwei Gründen. Und verzeiht uns bitte die Abwesenheit. Wir sind jetzt wieder euer.
1: Aber nicht mehr auf UKW. Genau. Nur noch für die Internetradiohörerinnen und die Mixcloud-Leute, unsere drei Fans.
0: Das geht raus an unsere drei Fans.
1: Achso, wir sind Chrissy und Miele.
0: Die sind wir.
1: Bester Laune? Ungefähr? Vielleicht. Wir gucken mal.
0: Ja, schön, dass ihr wieder dabei seid. Und wir bringen euch diese Sendung ein paar Sommer-Vibes und ergießen unsere, unsere gesammelten Emotionen jetzt in eure Ohren.
1: Und unsere gesammelten Songs, die wir die ganze Zeit nicht spielen konnten.
0: Ja, genau. Mhm. Deswegen geht diese Sendung 35 Stunden.
1: Mhm. You're very welcome.
0: Ich mache jetzt weiter mit einem Song, der eigentlich von Mazzy Star ist. Eine Band, die ich persönlich sehr mag, auf die ich durch elektronische Musik gekommen bin. Und ich habe das dann selber sehr gehört und sehr gemocht und schlage jetzt wieder den Bogen zurück zur elektronischen Musik. Und zwar ist das Still Falling mein Lieblingssong. Nee, Quatsch, Into Dust. Mein Lieblingssong von Mazzy Star und im Fortet Remix.
1: Ja. Bin gespannt, hä?
0: Ja. Viel Spaß.

0: schön.
1: Ja, finde ich sehr schön. Auch die Remixes von Fortet sind, also die Beats sind irgendwie wuchtig, aber unaufgeregt. Finde ich echt sehr entspannt.
0: Ist auch nicht der erste Remix oder Edit von Fortet, der mir positiv aufgefallen ist.
1: Ja, da gibt es echt eine ganze Menge.
0: Ich würde einfach gleich weitermachen mit guten Vibes.
1: Boah, hört man die Vögel im Hintergrund zwitschern?
0: Ich hoffe. So, wie man bestimmt noch andere Sachen im Hintergrund hört hier. Wir hören von Toulouse, It Always Happens This Way. Und ich hoffe, ihr fühlt es ein bisschen so doll wie ich.

0: wem es aufgefallen ist, dass das Englisch und Französisch, so wie auch Kanada Englisch und Französisch ist, zumindest offiziell.
1: Kommen die aus Kanada?
0: Ich weiß es nicht, aber ich kenne es aus einer kanadischen Serie. Die heißt Letterkenny und es ist die lustigste Quatschserie, die ich jemals geguckt habe, weil sie Wortwitze über Staffeln ziehen und weil sie Wortwitze 2-3 Minuten, ich glaube der längste Skit an einem Stück ist 7 Minuten einfach Wortgeplänkel ohne viel Inhalt. Es ist aber trotzdem richtig, richtig witzig und eine richtige Empfehlung. Es ist abgedreht und es geht um junge Leute in der Pampa in Kanada mit wenig Perspektive.
1: Es ist aus den 20er Jahren?
0: 2012 bis 17 oder so.
1: Ah ja.
0: Also es ist, fühlt sich nicht alt an.
1: Okay.
0: Und genau, Leute spielen Hockey, Leute trinken Alkohol, Leute machen Chores auf ihren Höfen, Leute finden zu Gott, Leute müssen Crystal Meth nehmen, weil man keine Perspektive hat und das ist extrem witzig.
1: Okay, ja. Okay.
0: Und hat ein paar gute Songs.
1: Wo wird das gestreamt?
0: Eine der Companies, dessen Namen wir nicht sagen, deswegen streamen wir es wie Piratinnen.
1: Ah ja.
0: Sehr also gut. Doch Netflix. Aber wer hat noch Netflix? Wer hat überhaupt noch irgendwie 20 Euro in der Tasche, um sie irgendeinem gierigen Schlund in den Hals zu werfen?
1: Nieder mit den CEOs.
0: Sorry. Aber ey, wir hatten die Golden Era des Streamings und es ist vorbei. Wie machen wir was vor?
1: Also müssen wir alternative Methoden suchen, um uns gezielt mit Inhalten zu versorgen.
0: Mhm.
1: Ja, ich find's auch frech, wie der Übergang so seamless gestaltet wurde von Public Free TV zu Premium Paid TV ohne Werbung, weil man bezahlt ja dafür, hin zu immer mehr Werbung für bezahltes Fernsehen.
0: Und bezahlen uns so, mehr, damit du keine Werbung bekommst.
1: Das ist so,
0: und bezahlen uns nächsten Monat nochmal mehr, damit du immer noch keine Werbung bekommst.
1: Wir haben jetzt mehr Werbung geschaltet.
0: Hey. Ich kann auch Werbung machen. Dieses Phänomen, das wir da nennen, ist ein Symptom des Kapitalismus, das ist ja allen klar. Das heißt Entschittification und es gibt ein fantastisches Buch darüber, was ich allen empfehlen kann von Cory Doctorow, das lese ich gerade.
1: Das habe ich schon mal gehört.
0: Der Begriff hat er schon vor ein paar Jahren gecoint und Entschittification kennen wir alle. Eben zum Beispiel, man wird angelockt mit guten Angeboten und wird dann, einem wird versprochen, dass die eigenen Daten nicht benutzt werden, bei Apple zum Beispiel. Nur damit die Daten ein paar Jahre später benutzt werden.
1: Ja, wo wir gerade bei guten Angeboten sind. Wir haben am 4. Juli in Potsdam wieder im Rechenzentrum das Burnout-Festival. Und das wird ja von der Stethoskop-Crew organisiert. Das ist die Crew, die hier in Spartakus ganz lange eine Drum-Bass-Party-Reihe gemacht hat und auch in anderen Läden und Lokalitäten. Es wird also Drum and Bass lastig, aber nicht nur. Ich werde das Warm-up machen für den Abend und da gibt es allerlei Sachen von Booty Shake bis ein bisschen Bouncen und so. Genau. Okay. Eintritt ist, glaube ich, wieder so ab 7 € oder so und dann Spendenbasis aufwärts. Das war mein Angebot.
0: Ist ein gutes Angebot. Die Vergangenheit sagt, es lohnt sich.
1: Ja. Und genau, damit würde ich auch zum nächsten Song kommen.
0: Ist es was potenziell auf dem Burnout-Festival laufen könnte?
1: Vom Vibe her, aber der Song läuft garantiert nicht.
0: Nice. Viel Spaß.
1: Es ist Rain von SWV.

0: Regnet es im Hintergrund?
1: Ja, ich lasse es noch ein bisschen weiter regnen. Liebe auf alle, die zuhören.
0: Ich hoffe, wenn ihr die Sendung hört, hat es gerade schön geregnet und ihr habt den Regen hinter euch, aber die Bäume und die Wiesen haben trotzdem ein bisschen gemacht, weil Brandenburg, ihr wisst schon, extrem trocken ist.
1: Ihr wisst schon, Brandenburg.
0: Brandenburg, ihr wisst schon, extrem gute Angebote in Brandenburg. Die besagte Stethoskop-Crew, von der Chrissy gerade erzählt hat, hat früher auch Partys in der Datscha gemacht. Könnt ihr fassen, dass die Datscha im September 18 wird und ihr euch den Termin schon mal schnappen könnt? Das ist das letzte Septemberwochenende. Und das besetzte Haus in Potsdam wird volljährig. Ich kann es nicht fassen.
1: Es kann endlich rauchen und trinken.
0: Ohne Strafe zu zahlen. genau, wenn ihr weiter hört, gibt es nach den nächsten Songs noch mehr richtig gute Angebote. Jetzt kommt erstmal ein Hit.
1: Hit me. So ein Hit?
0: Ja, so richtig.
1: Oh mein Gott.
0: Aua, mein Nacken, aua, Hit.
1: Damn it.
0: Der Warriors Dance.
1: Kriegt gleich Muskelkater.
0: The Prodigy. Auch das, ich glaube, das Album ist auch volljährig jetzt schon. Das Album ist ja älter als die Datscha.
1: Nein.
0: Ich glaube ja.
1: Das recherchieren wir jetzt. Viel Spaß beim Hören.
0: Viel Spaß beim Hören. Und Invaders Must Die ist ein Album von 2009. Noch nicht ganz volljährig. Ja, jünger als die Datscha.
1: Okay.
0: Aber ey, fast.
1: Lass schnacken.
0: Viel Spaß mit Prodigy.

0: ist wichtig.
1: Das ist sehr wichtig. Wie geht's weiter?
0: Noch viel formativer, noch viel früher. Kannst du glauben, dass dieser fette Sound schon 26 Jahre alt ist? Und viele Leute kennen die Flying Steps mit Music Instructor Spaß zusammen Breaking It Down. Ich habe den vorhin zum Soundcheck gespielt. Chrissy kennt's.

0: Süßigkeit, alles dabei.
1: Ja. Und falls ihr Aficionadas und Aficionados von YouTube-Videos seid, checkt doch mal das Musikvideo aus. Da sind wirklich fly Steps drin und profane Grafiken.
0: Ja. Computergrafiken.
1: Computergrafiken. Ja. Also ihr müsst mir glauben, wenn ich sage, mit 11 konnte ich schon so gut pfeifen, dass ich dieses Lied mit pfeifen konnte.
0: Stark. Mhm. Ja, ist auf jeden Fall ein Klassiker auch in meiner Biografie.
1: Ja, und nicht mehr lange und ich kann wieder coole Breakdance-Moves machen.
0: Ehre.
1: Ja.
0: Das wird passieren.
1: Ja.
0: Ich spiele jetzt einen Song aus 25 von Bonaparte und Bella B. Und ja, der geht so. Der ist braun.
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0: Witzig. Ach,
1: schön.
0: Ihr seid bestimmt hierfür noch eine Empfehlung, ne?
1: Oh, ich liebe Empfehlungen.
0: Ja, es ist Mitte Mai. In Mitte Mai heißt die anarchistischen Tage in Potsdam beginnen. Informiert euch über das einzelne Programm im Roten Potsdam drinne. Und zwar geht es am 14. Mai los. Am 15. und 16. Mai, also wenn ihr die Show hört, Ende der Woche, falls ihr sie live hört, findet Fiesta Randale auf dem Freiland statt, wo wir auch unsere Show heute aufnehmen. Wenn ihr wissen wollt, was es so an geiler Mucke und NewcomerInnen aus der Gegend gibt, lohnt es sich vorbeizukommen. Es gibt Workshops, DJs drinnen, draußen, Spaß am Tag. Und einer der Menschen, die ich da letztes Jahr kennengelernt habe, ist Chagloff. Und wir hören von dem, warte mal kurz, Connected, den mag ich gerne.
1: Bin gespannt.

0: Ja, geil.
1: Und noch viel, viel mehr bei der Fiesta Randale. Gönnt euch.
0: Schön. Guter Teaser. Ich finde cool, dass sie ein GarageBeat benutzen.
1: Ja, check mal den Rest aus. Die Beats sind alle klasse.
0: Okay.
1: Und die Kids lieben es.
0: Okay, dann muss ich es auch lieben.
1: Ich glaube auch.
0: 6-7.
1: Okay, OP.
0: OP, okay. Achso, OP.
1: Ja, 6-7 ist overpowered. Niemand weiß, was es heißt.
0: Ja. Das hat mich sehr daran erinnert, als du Bandana-Mann vor ungefähr 100 Shows mal gespielt hast.
1: Ah, bevor die PA69 durchgestartet sind.
0: Bevor PA69 durchgestartet sind. Ja. Das P ist groß.
1: Mhm. Und es ist Spargelzeit, Leute.
0: Und es ist Spargelzeit. so ein bisschen Hidden Gems mäßig. Mhm. So Before It Was Cool. Mhm. Ja, jetzt labern in Leipzig alle über PA69, egal wo man ist.
1: Ja, Tropical Island auch genau zwischen Potsdam und Leipzig, oder? Ungefähr in der Mitte.
0: Ich war noch nie da. Weiß ich nicht. Ja. H2 ohne mich.
1: Ohne weit weg zu fahren? Kannst du da besoffen am Strand liegen? Ja. Habe ich gelernt.
0: Habe ich auch gelernt.
1: Ich war auch noch nie da, aber ich kenne Leute, die da schon oft waren.
0: Ich habe jetzt auch ein paar heiße Boys für euch. Vielleicht kennt ihr die schon. Ich weiß nicht. Die nennen sich Cypress Hill oder so.
1: Heiße Boys kurz vor der Rente.
0: Heiße OPs. ich glaube, das ist gar keine Produktion von denen. Also natürlich die Raps offensichtlich, aber das ist eine Kollaboration mit Eric Sermon, oder wie der heißt. Und ich habe das so noch nie gehört, habe ich auch noch nie auf irgendeinem Album von denen gehört. Aber ja, ich finde den Song cool.
1: Mhm, ich bin gespannt.
0: Ja, und ich spiele euch das jetzt mal. Das geht so.

0: Ja, weil ich habe neulich einen Tiny Desk gesehen von Cypress Hill. Ich glaube, das ist irgendwie ein Jahr alt oder so. Ja, war schön, die mal so gut ausgeleuchtet zu sehen.
1: Und haben die ein Konzert gegeben, weil die Promo machen oder neue Sachen draußen haben? Oder war es so ein Legacy-Ding?
0: Das war eher so ein Legacy-Ding. Also die haben vor allen Dingen viel zu deren Geschichte erzählt. Die haben entlang ihrer Songs die Story dahinter erzählt und dass sie einen Großteil...
1: Da waren wir einfach nur bekifft gewesen.
0: Sorry. Ja gut, aber das passt ja. Also
1: die haben, sonst viel zu sagen, ja.
0: Also ich glaube, also die waren safe auch da Store natürlich. aber die haben so erzählt, wie sie erst sehr wenig Hoffnung hatten mit Black Sunday und dass niemand die Songs haben wollte und wie die dann durchgestartet sind und dass sie über ihr Major-Label dann erst so richtig zu Erfolg gekommen sind und auch, dass die auf der an der East Side auch irgendwie Anerkennung gefunden haben. Oder West Side?
1: Ich weiß nicht, woher die kommen. Ich hätte jetzt mal einfach spontan getippt, irgendwo aus dem Süden,
0: Atlanta oder so. Die sind aus dem Osten, glaube ich, und sind dann die wurden dann in New York gespielt, was auch irgendwie nicht üblich war, so, dass man Mucke auch von der anderen Seite des Staats da drüben spielt und so. Naja, war auf jeden Fall
1: Die schön kommen aus Los Angeles und dann geht es wahrscheinlich in New York gespielt.
0: Ja, genau.
1: Cute.
0: Ja.
1: Mein nächster Act kommt aus hier, aus der Ecke. Banger Fabrik, Crash Out. Ist ein bisschen anderer Vibe, ist ein bisschen aggressiver. Ich sag mal, Tod allen Tätern. So geht's los.
0: Oha.
1: Ja, aber

0: Ja, steht schon im Namen. Banger Fabrik. Einfach.
1: Ja, sick. Übelst, geiler Scheiß. Mhm. Krasse Stimmung. Ich feier die Stimmung.
0: Du meinst Agro? Nach vorne?
1: Ja, also es ist ja Agro nach vorne, es sind ja komplexe Stimmungen. Also, kann ja nicht nur sagen, ja, mir gefällt jeder trockene Wein. Mhm. Ja, weißt.
0: Weißt. Ich weiß. Was hast du uns noch so mitgebracht?
1: Ich habe von Hooligan Chase, einen Artist, den ich gar nicht wirklich kenne. Ich habe bloß einen Song von Hooligan Chase aufgeschnappt und der heißt Kirk Bright Plan. Habe ich beim Twitch gucken gehört.
0: Wie man so Musik entdeckt heute.
1: Wie man so auch. Musik entdeckt, mhm. Ja. Ich war neulich in einem Twitch-Stream drin von jemandem, bei dem dachte ich eigentlich, dass die Person eine große Community hat.
0: Mhm. Und?
1: Hat sich rausgestellt, dass da nur 25 Leute drin waren.
0: Wie viele kanntest du davon?
1: Na, niemanden.
0: Okay.
1: Also, ich bin da gerade dazugekommen, wollte bloß zugucken, ein bisschen Fernseh kicken, mhm. Weißt du, Beine hoch, Chips fressen, abends entspannen so. Mhm. Und auf einmal quatscht er mich da an und meint so, ey, hat meinen Namen gesagt.
0: Bist neu hier.
1: Schön. Und so, na, wie lange bist du schon dabei und so? Und was machst du so? Und ich so,
0: Komplex essen. Also hat er auch nichts Konkretes gestreamt, sondern einfach...
1: Doch.
0: Kein Ask Me Anything oder QA oder so?
1: Überhaupt nicht. Nee, das ist eigentlich nur, eigentlich guckt man der Person nur bei der Sache zu, für die sie bekannt ist.
0: Zocken.
1: Ja.
0: Was hat er gezockt? Kein Geheimnis.
1: Handshowdown. Mhm. Oh Gott.
0: Überraschung.
1: ja, auf jeden Fall war das ein bisschen overwhelming, aber auch irgendwie nett. Mhm. Das war die Geschichte. Hier ist ein Song.
0: Grüße.
1: Grüße. 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

0: bin.
1: Lautes Räuspern. Wir neigen uns schon mit unserer 87. Show. Wir geloben, dass wir die 100 irgendwie schaffen.
0: Ja. Die macht sich doch von allein.
1: Die 100 Shows?
0: Die 100 Shows.
1: Ja.
0: Ich war ja vor kurzer Zeit in Marseille den Häusling Nikolai abholen.
1: Regelmäßige Hörerinnen kennen Nikolai aus unserer Show.
0: Genau. Und wir hatten uns da eine schöne Zeit gemacht. Und da ist mir wieder, da lief übelst geile Mucke. Mhm. Überall in den Bars lief Musik, irgendwie so Anfang 2000er. Mhm. Ich habe mich so richtig krass abgeholt gefühlt. Und da ist mir ein Song von früher eingefallen. Shouts gehen raus an den Häusling Hans. Der hat mir das damals gezeigt. Ich glaube 2017 oder so. Das ist ein Song von Isha. Oh Putain heißt der. Und den haben wir da gepumpt. Und den wollte ich euch jetzt mal zeigen. Throwback. Kurzer Teaser. Er sagt auf gar keinen Fall hoch das Ding oder roch das Ding.
1: Misheard Lyrics oder wie?
0: Ja.

0: Ich finde die alternative Deutung des Intros auch gar nicht so falsch. Oder des Choruses.
1: Ja, ich finde, es sollte einen Genre geben oder eine Playlist.
0: Mit Misheard Lyrics?
1: Ja, aber nicht dieses...
0: Oh nein, ich habe vergessen, einen Song zu spielen mit den süßesten Misheard Lyrics jemals. Spiele ich nächstes Mal. Oh, cool. Ich erinnere mich an die Geschichte. Der Song ist nicht so wichtig. Die Misheard Lyrics sind wichtig. Wir hören meinen letzten Song Kazdura mit Kayal und sagen Tschüssi.
1: Ja.
0: Bis zum nächsten Mal.
1: Bis zum nächsten Mal. Genieß die Zeit und die Sonne und so.
0: Und das Radio.
1: Ja.
0: Oder den Stream auf dem Mixcloud.
1: Und schön, dass ihr dabei wart.
0: Ja.

0: Und wieder ist Salatschatten und wieder ist die politische Weltlage ein Stück brisanter geworden. Und wieder merkt die Linke nichts davon. Es ist alles nur noch gruselig. Ausnahmen muss man mit der Lupe suchen. Eine habe ich gefunden. Im Berliner Mehringhof war eine Konferenz angekündigt mit dem Titel »Der Hauptfeind steht im eigenen Land«. Die 17. war es schon und ich hatte es bisher tatsächlich nicht mitbekommen. Nur an einem der Abende hatte ich mich auf den Weg nach Berlin gemacht, den mit Jörg Kronauer als Gast. Salatschattenhörer, so es sie geben sollte, wissen, wer das ist. Vorträge von und Gespräche mit Jörg gab es einige hier. Man findet ihn als Autor bei germanforeignpolicy.com. Ein Nachrichtenblock, der nur zu empfehlen ist. Von dieser kleinen Konferenz hört ihr nun ein Interview mit einer der Organisatorinnen und, soweit er in die Salatschattenstunde passt, etwa die erste Hälfte des Vortrages von Jörg Kronauer. Vollständig gibt's den dann auf frapo.de/salatschatten und später auch auf der Seite der Veranstalter. Los geht's. Wir sind im Berliner Mehringhof und haben gerade einen Vortrag gehört von Jörg Kronauer zum deutschen Imperialismus. Jetzt ist gerade Aufbruchsstimmung und das war eine Veranstaltung einer Initiative überschrieben mit »Der Hauptfeind steht im eigenen Land« und neben mir sitzt eine der Menschen, die mir genannt wurde, als jemand, der schon von Anfang an dabei ist. Denn es war heute die 13.
1: Die 17. Konferenz ist das.
0: Ah. Sag mal nochmal, wer du bist.
1: Erika Willing-Pangerl.
0: Wie habt ihr diese Initiative oder diese Veranstaltungsreihe gegründet? Warum und wann und so?
1: Also das war im Jahr 2009. Wo das sich immer mehr rauskristallisiert hat. Viele sagen das, also viele Linke, das ist der US-Imperialismus. Wir sind hier nur wir sind Sklaven von denen wir sind. Also der US-Imperialismus ist das Entscheidende. Also diese Frage des Hauptfeinds, was Karl Liebknecht gesagt hat, überhaupt nicht. Es gibt ja zwei Sachen. Also das eine ist, dass für jedes imperialistische Land gilt, dass der Hauptfeind im eigenen Land steht. Und das zweite ist, dass der deutsche Imperialismus auch noch durch eine besondere Aggressivität gekennzeichnet ist. Also dadurch, dass er immer schon seit dem Bauernkrieg, ist das so ein Problem der deutschen Bourgeoisie, dass er zu spät und zu kurz gekommen ist, dadurch eine besondere Aggressivität entwickelt hat, eine besonders reaktionäre Haltung, zum Beispiel auch sich schneller mit so reaktionären Klassen verbunden hat, also immer auch den Judenhass in sich hatte und so weiter. Also es sind, ja, das sollte heute Thema sein, nicht heute, aber auf der Konferenz auch Thema sein. Der Referent war dann leider durch eine Havarie verhindert, aber wir werden das Thema wieder aufnehmen.
0: Okay, also es gab eine Unzufriedenheit mit der Fixierung auf die USA damals.
1: Genau,
0: ja. Welche Leute waren das oder wie haben die sich gefunden damals?
1: Also das waren hauptsächlich Leute aus der Gruppe Kommunistischer Arbeiterzeitung. Und dann noch aus der Internetplattform Seekatz.org.
0: Wie war das?
1: Die Internetplattform Seekatz.org.
0: Aha, Seekatz.
1: Ja.
0: Okay, vielleicht nochmal anschauen.
1: Und die ist ein bisschen technisch gerade schwierig, aber wenn man Geduld hat, kann man sich anschauen.
0: Und das fand hier in Berlin statt?
1: Nee, das war aus verschiedenen Gegenden. Die Gruppe Katz war dann hauptsächlich, also Nürnberg, München, sowas. Und auch Berlin, aber weniger da. Also ja, Göttingen. Göttingen war noch ein wichtiger Punkt. Die Konferenzen haben auch in der ersten Zeit immer in Göttingen stattgefunden.
0: Ah, und seit wann in Berlin?
1: Das weiß ich jetzt nicht genau. Das ist seit einigen Jahren, aber ich habe jetzt die Jahreszahl nicht genau im Kopf. Das ist wahrscheinlich so 2014 ungefähr, glaube ich, seit ist es in Berlin.
0: Ah, also ungefähr die ersten 5 Jahre Göttingen und dann Berlin.
1: 2009, das ist ja schon 17 Jahre, ne?
0: Ja, ja. Und das war dann immer im Mehringhof, ja?
1: Nein, nicht. In Berlin war es zuerst mal in einer anderen Stätte. Das war, da habe ich jetzt nicht mehr im Kopf, wo das war. Irgendwo, nee, fällt mir jetzt nicht mehr ein. Auf jeden Fall war das eine Sache, die so ein bisschen offizieller war und vom Senat unterstützt wird. Und die haben sich immer etwas beschwert über unsere so radikale Sprache. Und wir haben das dann durchgezogen und haben gesagt, wir gehen jetzt wohin, wo wir nicht so kontrolliert werden. Und das ist halt hier.
0: Das war Hof, das ist besser. Vom Senat unterstützt? Das überrascht mich.
1: Nein, diese Stätte war vom, wo wir eingemietet haben, war vom Senat unterstützt. Und dadurch haben die da Verantwortlichen hatten ein bisschen Angst und haben uns gesagt, das ist also sehr radikal und so, was wir machen. Und wir hatten ein bisschen Angst, dass wir da rausfliegen. Und deshalb hier im Mehringhof sind wir sehr viel sicherer. Weil es ist eine wunderbare Sache, die sind unabhängig, die machen sich nicht abhängig von solchen Zuwendungen und so. Und das ist sehr schön.
0: Am heutigen Abend, ist ja erstmal Freitag, morgen gibt es ja noch einen Tag und übermorgen noch einen, waren ungefähr 20, 25 Leute hier. Ist das so die durchschnittliche Besucherzahl? Sind das alles quasi Freunde, Mitglieder oder
1: das
0: sind
1: ist, das? Das ist so, das ist so die Größenordnung. Also ich habe heute einige gesehen, die ich noch nicht kenne, was ich natürlich erfreulich finde.
0: Also es ist dann eher eine interne Veranstaltung immer, leider.
1: Es sind immer mal Leute da, die man noch nicht kennt, also ein bisschen erweitern können wir uns schon. Es fallen natürlich auch manchmal welche weg, weil dieser Streit, steht der Hauptfeind im eigenen Land, was ist mit den USA, der geht ja ständig. Ich meine, das war jetzt auch hier das Thema, das wird morgen früh wieder das Thema sein. Und da gibt es natürlich auch da manchmal so einen Schwung, die einfach da wegbleiben. Ne? Also es schwankt auch mit den Zahlen.
0: Aber ihr wäret interessiert, wenn sich das etwas ausweitet, ja?
1: Ausweiten würde ich sagen noch nicht so sehr, das muss noch kommen. Wie gesagt, wir sind ein bisschen, wir sind nicht, wie sagt man das, hochgefragt. Also bei manchen Leuten schon, aber wir sind nicht so schick und modern. Ne? Das ist einfach, sagen wir mal, okay. Es gibt ja Konferenzen, wo Tausende reinströmen. Das ist die Rosa-Luxemburg-Konferenz im Januar. Da können wir das überhaupt nicht mit vergleichen und trotzdem ist, würde ich sagen, das ist hier politisch besser.
0: Diese Veranstaltung findet immer einmal im Jahr statt, wahrscheinlich jedes Jahr.
1: Eigentlich so immer im Himmelsfahrt rum, außer nächstes Mal, da ist es Pfingsten, weil um Himmelfahrt rum, das geht ja immer nach dem Kirchenjahr, da ist der 8. und 9. Mai und da sind hier wichtige Veranstaltungen zur Befreiung.
0: Ah ja, okay.
1: Deshalb haben wir das auf Pfingsten dann verschoben. Aber normalerweise ist es am
0: Himmelfahrtswochen. Das heißt also, der Kreis, der das organisiert, macht den ganzen Rest des Jahres irgendwas anderes in unterschiedlichsten Zusammenhängen.
1: Ja, genau. Das ist auch der Sinn, dass man in diesen unterschiedlichen Zusammenhängen das reinträgt und so weiter. Ne? Man kann die Referate, die werden ja dokumentiert, die kann man auch abdrucken und so weiter. Und wir machen auch immer eine praktische Aktion, nämlich bei dem LLL im Januar machen wir eine Aktion mit Tafeln und einem großen Transparent. Tafeln, wo immer Fragen draufstehen, wer hat das und das gemacht? Und dann steht da der deutsche Imperialismus, also der Hauptfeind steht im eigenen Land, der deutsche Imperialismus hat das gemacht. Wer ermordete Karl und Rosa und so weiter. Also die ganzen Sachen, die gemacht haben.
0: Ja, hey, aber schön, dass es das gibt und schön, dass diese Veranstaltung stattfindet. Und ja, vielleicht kann sich der ein oder andere aufraffen, im nächsten Jahr mit dazu zu stoßen. Und ja, ich wünsche euch viel Erfolg und viel Ausweitung. Ein garantierter Baustein der Debatte, würde ich sagen.
1: Dankeschön. Und Informationen kann man immer kriegen über unsere Internetseite. Das ist gegen-den-hauptfeind.de.
0: Genau.
1: Also Bindestrich immer dazwischen, ne? gegen-den-hauptfeind.de.
0: Gegen-den-hauptfeind. Ja, besten Dank.
1: Danke auch.
2: Der erste Teil beschäftigt sich mit dem Konflikt, in dem der deutsche Imperialismus in Russland steht. Der zweite Teil beschäftigt sich mit dem komplexen Verhältnis zu China. Der dritte Teil beschäftigt sich mit den deutschen Interessen im Nahen und Mittleren Osten. Der vierte Teil wird auf das Verhältnis zu den USA eingehen. Und der fünfte Teil auf die Folgen all dieser Entwicklungen für die EU und für die innereuropäischen Verhältnisse. Das wäre sozusagen die grobe Gliederung entlang der großen Konflikte, die es im Moment gibt. Zuerst zum Konflikt mit Russland. Da ist nach wie vor völlig zentral der Ukraine-Krieg. Hier eine Karte des Institute for the Study of War, also eines US-Thinktanks, der regelmäßig solche Karten veröffentlicht. Darauf sieht man in Rot hier die Gebiete, die Russland bis heute erobert hat, in Blau die Gebiete, die Russland mal inne hatte, die Ukraine zurückgewonnen hat. Ne, das ist also einfach jetzt ein Symbolbild sozusagen für den Ukraine-Krieg, der weiter tobt. Auch der ist eine Sache, die man eigentlich eigenständig thematisieren müsste, haben wir hier ja auch schon gemacht. Vielleicht nur so viel dazu, dass dieser Ukraine-Krieg für die Bundesrepublik im Moment nach wie vor sehr zentral ist in ihrem Machtkampf gegen Russland. Nur dieser Machtkampf gegen Russland hat Gründe. Die Gründe liegen, denke ich, auch da kann man jetzt lange drüber reden, aber ein zentraler Grund liegt, so würde ich es sehen, darin, dass Russland mit seinem Angriff auf die Ukraine praktisch die deutsche Hegemonie in Ost- und Südosteuropa herausgefordert hat. Das ist für mich einer der zentralen strategischen Gründe hinter diesem Krieg. Ich nehme der Bundesregierung nicht ab, dass es ihr um Menschenrechte oder um das Völkerrecht oder um humanitäre Motive geht. Dann sähe die deutsche Politik insgesamt völlig anders aus. Also ich würde da halt so strategische Motive an einer ganz zentralen Stelle sehen. Und insofern wird der Konflikt mit Russland auch im Ukraine-Krieg weiter ausgetragen. Man sieht das daran, dass die Bundesrepublik die Ukraine weiter aufrüstet, weiter finanziert, sich dafür stark macht in der EU, dass die EU die Ukraine mitfinanziert. Auch andere Staaten mischen dabei mit. Frankreich zum Beispiel mischt mit, Großbritannien als Nicht-EU-Staat mischt mit, aber eben Deutschland wirklich an vorderster Stelle. Und das einfach auch deswegen, weil es eben die deutsche Hegemonie in Ost- und Südosteuropa ist, die herausgefordert wurde von Russland. Und nicht die französische, die es in Ost- und Südosteuropa so nicht gab. Gut, man sieht also, dass die Bundesrepublik in diesem Ukraine-Krieg eben weiter gegen Russland vorgeht. Man sieht es unter anderem auch daran, dass vor kurzem das sage und schreibe 20., wenn ich mich nicht verzählt habe, Sanktionspaket gegen Russland verabschiedet worden ist. Ich kann mich noch erinnern, vor 3 Jahren, da gab es, glaube ich, das 5. oder so. Und da habe ich zu jemandem mal so halt lapidar gesagt, ja, in 3 Jahren gibt es ja bestimmt das 20. Ne? Und das gibt es jetzt tatsächlich. Ich habe das damals eher als zynischen Scherz gemeint, aber heute ist es Realität und wenn die so weitermachen, wird es sicherlich auch noch das 50. irgendwann geben. Man muss ja auch dazu sagen, dass die Bemühungen um einen Waffenstillstand im Ukraine-Krieg von der deutschen Politik nicht, um es mal vorsichtig zu sagen, nicht wirklich gefördert werden, wenn nicht sogar gebremst werden. Und der Merz hat kürzlich nochmal gesagt, ich zitiere es sinngemäß, der hat gesagt, ja klar, Ukraine-Krieg eine schlimme Sache, aber es hat auch so seine Vorteile für uns, denn die Waffenentwicklung läuft ja wirklich auf Hochtouren und wir können da die modernsten Waffen mitentwickeln. Dazu gleich noch ein bisschen was. Also man sieht an den verschiedensten Elementen, dass das Interesse der Herrschenden in Deutschland daran, diesen Krieg zu beenden, nicht wirklich groß ist, um es vorsichtig zu formulieren. Was mit in dem Rahmen des Konflikts mit Russland weiterläuft, ist eine Hochrüstung an der NATO-Ostflanke. Hier ein Bild dazu von der Website der NATO auf der NATO's Eastern Flank, also die NATO-Ostflanke, wo im Einzelnen eingezeichnet wird, wo die gerade mit welchen Waffengattungen wie stark aufrüsten. Wir müssen das nicht im Detail durchgehen. Das kann man im Internet jederzeit nachschauen. Das ist aber für unseren Kontext jetzt nicht besonders interessant. Für uns interessant ist, dass diese Aufrüstung wirklich entlang der gesamten NATO-Ostflanke läuft und nicht nur da, gleich noch ein bisschen mehr. Aber wie gesagt, entlang der gesamten NATO-Ostflanke und dass Deutschland daran wirklich führend beteiligt ist. Vor allem mit der Aufstellung der einer Brigade in Litauen, da haben wir uns letztes Jahr schon mit beschäftigt, von daher nicht noch mehr dazu, aber die Bundeswehr ist nach wie vor maßgeblich auch an der Hochrüstung an der NATO-Ostflanke beteiligt. Das heißt, da wird praktisch so ein militärischer Halbring gezogen, möglichst nah an der russischen Westgrenze. Zwischen dieser NATO-Ostflanke und Russland sind nur noch die Ukraine und Belarus eben. Die Hochrüstung beschränkt sich nicht auf die NATO-Ostflanke hier in Europa. Sie reicht noch weiter, unter anderem bis in den Nordatlantik. Man sieht es hier. Das hier ist die NATO-Ostflanke, die wir gerade hatten, dann halt, das ist noch die alte, ich habe vergessen dazu zu sagen, das ist eine alte Karte noch aus den 80er Jahren, da ist noch das heute noch eingezeichnet, und zwar deswegen, weil nämlich das damals ein Schwerpunkt war, der NATO hier dieses Duke Gap zu schließen. Ihr kennt alle sicher noch Fulda Gap, also die Fulda-Lücke hieß das auf Deutsch, glaube ich, also Ne, diese Stelle bei Fulda, wo man gedacht hat, ja, da kommt ja der Russe. Ne? Wenn er kommt, dann kommt er da durch mit seinen Panzern. Und genauso gibt es hier eben auch in den Meeren eine Stelle. Das Ding ist letztlich, ne, hier auf dieser Halbinsel Kola, da hat Russland Marinehäfen. Und da liegt unter anderem die russische Nuklearflotte, ne, die für nukleare Gegenschläge, für den Fall eines Atomkrieges wirklich wichtig ist. Und da liegen auch russische Atom-U-Boote. Und im Kriegsfall würden diese russischen Atom-U-Boote da natürlich nicht weiter rumliegen und nichts tun, sondern die würden versuchen einzugreifen. Und eingreifen heißt nicht, sich irgendwo hier in die polaren Weiten abzumachen, sondern das heißt, hier, ne, Richtung Nordatlantik zu fahren und im Nordatlantik halt die Verbindungsrouten zwischen den USA und Kanada auf der einen Seite und Europa auf der anderen Seite zu stören. Ne, und darum geht es jetzt für die NATO, oder ging es auch schon im Kalten Krieg, ne, eben diese Meereswege hier westlich und östlich von Island zu kontrollieren und dafür zu sorgen, dass Russland mit seinen Atom-U-Booten und anderen Kriegsschiffen auch da nicht durchfahren kann. Ne, das ist das eben die strategische Lage. Duke heißt Greenland, Iceland und UK, also das Vereinigte Königreich hier. Ne, und warum ist das wichtig? Das war im Kalten Krieg, wie gesagt, schon wichtig, deswegen stammt diese Karte aus dem Kalten Krieg. Heute ist es aber wieder wichtig und heute ist es so, dass die Bundeswehr da auch ganz führend mit beteiligt ist an den Versuchen eben vorzubereiten, dass man im Kriegsfall diese Seewege hier praktisch schließen kann für Russland. Ne? Damit hängt es unter anderem zusammen, dass die neuen Seefernaufklärer, die die Marine erhält, ne, also Flugzeuge zur Aufklärung über dem Meer, dass die unter anderem hier nicht dauerhaft, aber doch regelmäßig in Schottland stationiert werden sollen, hier im Norden Schottlands und auf Island. Also die Bundeswehr beschränkt sich längst nicht nur auf die klassische NATO-Ostflanke, sondern die Bundeswehr geht auch in den Nordatlantik mit rein und entfaltet dort wirklich rege Aktivitäten. Soweit reicht das alles. Und nicht nur das, auch hier im Norden von Skandinavien, also im Norden Norwegens, da finden regelmäßig NATO-Manöver statt. Und auch daran beteiligt sich die Bundeswehr in steigendem Maß. Das ist deswegen interessant, weil, ne, wenn man hier im Norden Norwegens ist, dann kann man nicht nur von da auch die Seewege kontrollieren oder das zumindest versuchen, sondern man kann auch versuchen, hier in Richtung auf die Halbinsel Kola zu operieren, wo eben, wie gesagt, die russische Nordflotte stationiert ist, ne, mit den Kriegsschiffen und auch mit den Atomwaffen, die dort stationiert sind. Also überall dort mischt die Bundeswehr inzwischen mit. Das heißt also, wenn bei uns oft jetzt eben Litauen so im Fokus ist, mit der Brigade Litauen, ist das richtig. Aber die sind inzwischen mit ihren Planungen geografisch viel, viel weiter mit dem, was sie alles wollen. Das sind sozusagen das ist der Radius, der militärische Radius der Bundeswehr und damit des deutschen Imperialismus, was den Machtkampf gegen Russland angeht. Der reicht über Nordskandinavien bis eben in den Nordatlantik. Nun ist es so, dass die Bundesrepublik in diesem Machtkampf gegen Russland den Ukraine-Krieg nicht nur jetzt sozusagen auch als Vehikel nimmt, um Russland zu schwächen, ne, auch deswegen wird eben die Ukraine unterstützt, damit sie Russland weiter schwächen kann. Es wird auch gezielt darauf geschaut, na, da tobt ein wilder Drohnenkrieg, ne, in der Ukraine. Das ist der, soll man jetzt sagen, fortgeschrittenste Drohnenkrieg, das klingt so ein bisschen nach fortschrittlich, ne? Also das ist nicht schön, aber es ist tatsächlich der am weitesten vorangediehene Drohnenkrieg der Gegenwart. Das heißt also, wenn man die Kriege der Zukunft planen will, dann muss man den Krieg in der Ukraine betrachten, wie der Drohnenkrieg da läuft. Ne? Also da fliegen die, und das ist jetzt schon ein alter Hut, mit diesen Glasfaserkabeln. Ne? Da, also die Drohnen werden nicht mehr so einfach gesteuert, sondern die werden über Glasfaser gesteuert. Das heißt, man kann sie nicht mehr so einfach jammen oder sowas, ne? Da gibt es inzwischen noch viele Weiterentwicklungen, die schon drüber raus sind. Und das Ding ist, wer damit dabei ist, wer da vorne dran ist, ist nicht nur in der Kriegsführung vorne mit dran, sondern auch in der Rüstungsindustrie natürlich. Und es ist so, dass bei der Entwicklung dieser Drohnen auch deutsche Unternehmen, vor allem deutsche Startups, also wenig bekannte Unternehmen, ganz vorne mit dabei sind. Eines von denen zum Beispiel ist Helsing, ne? Hier. Helsing ist eine Drohnenfirma, die machen auch ein bisschen mehr, die machen auch Militär-KI, die machen inzwischen auch Schiffsdrohnen, also Unterwasserdrohnen, glaube ich. Ne? Also die machen alles Mögliche inzwischen und expandieren immer mehr. Aber ihr klassisches Ding sind wirklich Drohnen. Und die Drohnen haben sie schon relativ früh geliefert in die Ukraine, haben sie da auch mitentwickelt. Das heißt, die sind da wirklich am Geschehen an der Front hautnah mit dran. Vielleicht nicht in Person direkt an der Front, aber in direktem Kontakt mit Soldaten an der Front zum Beispiel, um zu wissen, ne, wie funktioniert die neueste technische Weiterentwicklung? Wo hat Russland da Schwächen entdeckt? Ne, und wie kann man diese Schwächen wiederum ausgleichen? Helsinki ist da ganz mit, vorne mit dran. Protecting our democracies, ne, natürlich alles nur zur Rettung unserer Demokratie, was Helsing tut. Das Unternehmen ist sehr interessant. Es ist, auf der einen Seite ist es eng verflochten mit der Rüstungsindustrie sonst, eng verflochten auch mit Leuten, die im Bundesverteidigungsministerium gearbeitet haben. Das heißt also wirklich ja, gut vernetzt, wie man so sagt. Das ist die eine Sache. Und die zweite Sache ist, dass Helsing und andere Start-ups dieser Kategorie, dass die tatsächlich versuchen, eine Rüstungsindustrie hinzukriegen, die möglichst nur mit deutschen, allenfalls europäischen Teilen funktioniert, Bauteilen, und die zweitens auch so weit wie möglich von US-Kapital unabhängig ist. Ne, beim US-Kapital erweist sich das als schwierig, denn die Finanzierung von Start-ups, vor allem in Deutschland, aber auch in Europa, ist relativ langsam, ist schleppend im Vergleich zu den USA. Die sind da einfach viel schneller. Von daher kommen diese Start-ups bis heute nicht ohne US-Kapital aus. Ne, aber sie versuchen, sich so weit wie möglich unabhängig zu machen. Und sie sagen, sie sind bei ihren Bauteilen tatsächlich auch unabhängig von den Vereinigten Staaten. Helsing zum Beispiel, die sagen, sie können sogenannte Resilience Factories herstellen. Ne, Resilience, also widerstandsfähige Fabriken. Das bedeutet, die sagen, sie können in jedes Land in Europa Fabriken stellen, die dann Drohnen produzieren. Und zwar mit Bauteilen auf jeden Fall nur aus Europa und vielleicht sogar nur aus diesem einzelnen Land. Ne? Also man sieht da das Streben nach einer europäischen Unabhängigkeit, militärisch gesehen von den USA, ne, das ist mit dem Ukraine-Krieg ganz eng verknüpft. Gut, aber es ist nicht nur die Rüstungsindustrie, die sich in diese Richtung weiterentwickelt, das ist auch die Bundeswehr. Hier zu sehen, Gesamtkonzeption militärischer Verteidigung, im April veröffentlicht worden. Diese Gesamtkonzeption enthält verschiedene Teilstrategien, unter anderem die erste Militärstrategie, die die Bundesrepublik in ihrer Geschichte veröffentlicht hat, also die erste explizite Militärstrategie. Dann ist eine Reservistenstrategie drin, noch andere Elemente. Können wir jetzt nicht im Detail darauf eingehen. Aber wichtig ist, dass der Kern dieser Strategie ist, da wird gesagt, klar, die Bundeswehr wird auch in Zukunft noch Interventionskriege irgendwo in der Pampa führen müssen, so platt gesagt, also irgendwo weit weg. Aber das Hauptding für die Bundeswehr ist ein möglicher Krieg gegen Russland, Punkt. Das ist das Ding, worauf man sich vorbereiten muss. Das ist völlig klar. Und davon ausgehend sagen die mehrere Sachen. Eines ist, dass sie sagen, hier der Generalinspekteur der Bundeswehr, Zitat, die Militärstrategie folgt dem Gedanken, dass Deutschland als größte Volkswirtschaft Europas in einer komplexer und schärfer werdenden Bedrohungslage eine Führungsrolle in der NATO übernehmen muss und wird, auch militärisch. Sie ist Zeichen eines Paradigmenwechsels und untermauert unseren Gestaltungsanspruch. Ne, völlig offen. Ich möchte später nochmal drauf eingehen. Aber im Zusammenhang damit vielleicht schon vorwegnehmen, es ist in letzter Zeit immer deutlicher von einer europäischen NATO die Rede. Das hat den Kontext, dass natürlich die Trump-Administration droht, aus der NATO auszusteigen. Das ist so. Ne? Also da gibt es auch Überlegungen, auch wenn es nicht die Mehrheitsposition ist, aber es gibt da Überlegungen, das zu tun. Und das wäre natürlich nach gegenwärtigem Stand für die Bundeswehr ein Problem, denn die Bundeswehr ist zu guten Teilen von der auch von US Militärinfrastruktur oder auch Militärtechnologie abhängig, dazu auch später noch ein bisschen mehr. Aber die Idee ist eben immer mehr zu sagen, ja, die NATO, das ist ja viel mehr als nur die USA, ne? Da ist ja ganz Europa, fast ganz Europa eigentlich drin. Und die Idee ist es sozusagen, die europäischen Teile der NATO weiter aufzurüsten, immer weiter aufzurüsten und irgendwann so weit zu haben, dass sie auch ohne die USA Krieg führen können. Ne? Also die alte Idee einer EU-Armee sozusagen, die taucht da heute als europäische NATO wieder auf. Ne? Das Schlagwort europäische NATO wird auch ganz offiziell so gebraucht. Ne? Das ist also kein Betriebsgeheimnis, sondern das wird ganz offen auch so gesagt. Im Zusammenhang mit dieser Militärstrategie ist also wichtig, dass sie auf der einen Seite auf Unabhängigkeit von den USA zielt und gleichzeitig eben auch einen deutschen Führungsanspruch über Europa hat. Da sagen die dann auch, Ich muss jetzt ein bisschen weiter ausholen. Im Zusammenhang mit dieser Militärstrategie, die sich klar vor allem dominant gegen Russland richtet, ist eines völlig klar. Ne? Welche Rolle wird Deutschland denn in einem Krieg gegen Russland spielen? Ne? Die Ostfront, die es dann wieder geben wird, die wird eben nicht mehr zwischen BRD und DDR verlaufen, ne? So wie das im Kalten Krieg war, sondern die wird an der polnischen, litauischen, estnischen, lettischen Ostgrenze liegen eben, ne? Irgendwo weit im Osten. Und die Bundesrepublik wird in einem solchen Krieg eben nicht ein direkter Frontstaat sein, sondern sie wird sein, hier eine militärische Drehscheibe. So heißt das eben im Sprachgebrauch der Militärs und auch der Bundesregierung. Der Grundgedanke ist, dass in einem Krieg gegen Russland natürlich die Truppen aus Großbritannien, aus den Benelux-Staaten, aus Frankreich, aber auch aus den USA, wenn das alles so klappt, nur und aus Kanada, dass die dann hier natürlich erstmal nach Europa müssen. Und soweit sie hier schon in Europa sind, werden sie natürlich an die Ostfront, ne, die es dann ist, müssen. Heute ist es die Ostflanke, dann wird es die Ostfront sein. Und da müssen sie durch Deutschland durch irgendwie. Und Deutschland wird auf dieser Weise praktisch die große Truppendrehscheibe für den Aufmarsch gegen Russland. Das ist das Konzept. Und daraus schließt die Militärstrategie jetzt natürlich, dass Deutschland eine Schlüsselstellung hat. Denn in Deutschland werden alle ankommen, von Deutschland aus werden alle weitertransportiert. Das heißt, Deutschland muss praktisch zwischen den Truppen im Westen und zwischen den Truppen im Osten an der Front vermitteln und mit allen Kontakt halten und da dann praktisch die Fäden ziehen. Also diese deutsche Führungsstellung ist auch in diesem Konzept der Drehscheibe Deutschland wirklich mit verankert. Also die militärische Dominanz über Europa, das streben die inzwischen erklärtermaßen an. Und das macht im Ausland Sorgen, dazu aber wie gesagt später noch ein bisschen mehr. Hier diese Karte, Operationsplan Deutschland. Ne? Operationsplan Deutschland, das ist ein Papier, das angeblich 1200, 1400 oder 1600 Seiten lang ist. Es gibt verschiedene Aussagen, man weiß es nicht so genau, denn dieses Papier ist nicht öffentlich. Man kann also nicht reinschauen und zählen. Der Operationsplan Deutschland ist praktisch dafür da, diese Funktion der Drehscheibe auszubuchstabieren. Denn ne, da kommen riesige Truppen an. Da ist die Rede von 800.000 Soldaten, die innerhalb von einem halben Jahr durchtransportiert werden müssen. Also irrsinnige Zahlen, ne? Mit dem ganzen, mit den Panzern und den, was weiß ich was alles, was sie damit sich schleppen. Ne? Das muss durch die Bundesrepublik durch. Und die Bundeswehr, ne, diese ganzen ausgebildeten Soldaten, die bildet man ja nicht deswegen in der Drohnenkriegsführung aus, dass die dann irgendwo in Deutschland den Verkehr regeln. Ne? Ist ja absurd. Natürlich sind die dann an der Ostfront, die es dann ist im Kriegsfall. Ne? Das bedeutet also, die Truppentransporte hier in Deutschland absichern zum Beispiel. Absichern, das werden die Reservisten machen. Aber gleichzeitig muss natürlich auch, die Truppen müssen versorgt werden. Die haben LKWs, die LKWs haben Pannen. Ne? Die Pannen muss man reparieren, dann müssen die betankt werden, ne? Und dann müssen die verpflegt werden. Die wollen auch übernachten und was essen. Ne? Und dafür werden Zivilisten herangezogen. Ne? Und wie das genau gemacht werden soll, das steht in diesem Operationsplan Deutschland drin. Krankenhäuser, ne? Ganz einschlägiges Beispiel. Ne? Krankenhäuser müssen vorbereitet sein auf den Kriegsfall, das läuft alles schon längst. Ne? Und die Grundlagen dafür, wie gesagt, in diesem zentralen Strategiepapier drin, das geheim ist, ne? Also nicht einsehbar. Gut, aber das ist was, was uns alle betrifft. Ne? Also hier einen Panzer betanken, das kann ich auch, das könnt ihr auch. Ne? Also ne? Und die Altersobergrenze für Reservisten soll auf 70 angehoben werden. Ne? Also auch keine Ausrede mehr. Insofern, gut. Jetzt auf 70.

Im relativen Abstieg, muss man dazu sagen. Das heißt nicht, dass in den USA in 20 Jahren alle Hunger leiden, weil die so den Bach runtergehen. Das nicht, aber im relativen Abstieg, was die Macht angeht. Auf der einen Seite und auf der anderen Seite ist völlig klar, dass China im Aufstieg ist. Und China die zentrale Macht ist, die im Aufstieg befindlich ist. Und dass China in mancherlei Hinsicht die USA sogar schon überholt hat, in manchen Bereichen der Technologie. Dass China die USA bei der Wirtschaftsleistung schon überholt hat, bei anderen Faktoren noch nicht so weit ist, unterschiedlich, ne? Aber klar, das ist der große Machtkampf. Und die große Frage ist natürlich, wie positioniert sich die deutsche Bourgeoisie innerhalb von diesem Machtkampf? Und es gibt unterschiedliche Szenarien, unterschiedliche Denkweisen. Bis vor einem Jahr ungefähr, vor 1,5 Jahren, war eine Denkweise, eine Strategie stark, die gesagt hat, mit den USA sind wir eigentlich bislang gut gefahren. Also unter den USA war es der Bundesrepublik im Kalten Krieg möglich, zur zweitgrößten Wirtschaftsmacht weltweit aufzusteigen. Also das ging wunderbar. Von daher, warum nicht weiter mit den USA? Und wenn die USA in den großen Konflikt mit China einsteigen, okay, dann müssen wir halt mit einsteigen. Das war so die Strategie, die stark auch in den Unionsparteien vertreten worden ist. Diese Strategie hat natürlich mit dem Amtsantritt von Trump und mit der Politik von Trump starke Kratzer zumindest, oder eigentlich Risse erhalten. Denn es zeigt sich, dazu auch später noch ein bisschen mehr, dass das Verhältnis mit den USA völlig anders geworden ist, dass sich da sehr, sehr viel verschiebt. Und die Frage, ob es denn wirklich vorteilhaft ist, an der Seite der USA in einen Konflikt mit China zu ziehen, die Frage stellt sich heute ganz anders, als sie sich vor 1,5 Jahren gestellt hat für die deutsche Bourgeoisie. Wir können nachher, vielleicht sollten wir da noch ein bisschen drüber diskutieren. Hier, ich habe es vergessen weiterzuklicken, einfach mal eine Landkarte, wo China drauf ist. Gut, und die Frage ist nun, wie positioniert sich die deutsche Bourgeoisie gegenüber China? Da kommt noch ein Faktor dazu und das ist ja vorhin, Rolf hat es schon angesprochen, China ist nach wie vor für die deutsche Industrie wirklich wichtig, auch für die Kfz-Industrie. Die Drittel war es, ihre Produktion in China, das ist gewaltig. Also ohne ein Drittel weniger, das ist ein Hammer. Also ist es ja schon jetzt so, dass die Krise, in der VW steckt zum Beispiel, auch dadurch verursacht ist, dass die Gewinne in China nicht mehr so fließen, wie sie mal geflossen sind und dass deswegen weniger zurücktransferiert werden kann. Also das ist ein echtes Problem. Aber von daher liegt denen schon viel dran, eben die Wirtschaftsbeziehungen zu China irgendwie noch intakt oder auch gut zu halten. Und auch deswegen, weil China 1,4 Milliarden Menschen, also die EU 450 und die USA 330, 350 irgendwas. Also wenn China mal wirklich wohlhabend wird, dann kommt mit dem chinesischen Markt überhaupt niemand mehr mit. Also wer dann nicht auf dem chinesischen Markt präsent ist, handelt mit den Losern praktisch. Und wer will das schon? Also von daher, das Interesse des deutschen Kapitals, in China präsent und stark zu sein, ist nach wie vor ungebrochen. Das ist ein Faktor. Dagegen spricht natürlich auf der anderen Seite, dass auch die chinesische Wirtschaft stark wird und Beispiel Elektroautos, Solarzellen, wir haben es schon gesehen, also die deutsche Solarzellenproduktion, gibt es sie überhaupt noch? Also wenn, dann spielt sie keine Rolle mehr, die chinesische dominiert, dumm gelaufen. Bei Windrädern läuft es im Moment ein bisschen ähnlich, also auch da holt China gewaltig auf. Und Elektroautos, wir wissen es alle, deutsche Elektroautos sind wohl, ich kenne mich mit Autos nicht aus, um das mal auf den Punkt zu bringen, aber alle sagen, bei Elektroautos ist Deutschland nicht die Weltspitze, sagen wir es mal vorsichtig so, sondern das ist in China halt. Und das ist natürlich ein Problem, wenn man ökonomisch auf ein Land setzt, das dabei ist, einen selbst zu überholen, ökonomisch. Schwierig. Das heißt, man muss auch irgendwie da Schranken setzen und Schranken heißt auch gegen China Position zu beziehen, politisch. Und das ist alles ganz schwierig und schwierig auszutarieren. Aber diese mögliche Frontbildung gegen China, auch daran beteiligt sich die Bundesrepublik. Nur ein paar Beispiele. Die Beispiele beziehen sich jetzt hier im Prinzip darauf, dass vor allem die USA dabei sind, ihre militärischen Stellungen in Ostasien und Südostasien gegen China auszubauen. Und das bedeutet für die USA, dass die in Japan sehr stark präsent sind, sowieso schon seit dem Zweiten Weltkrieg, aber sie fokussieren eben weiter darauf, auch diese ganzen Inseln hier, das heißt erste Inselkette übrigens, diese Inselfolge hier runter nach Taiwan und dann weiter auf die Philippinen. Taiwan natürlich sehr wichtig, die Philippinen für die USA sehr wichtig, überall dort stationieren die wirklich Militär. Also China wird da praktisch von Osten her so eingekreist, ist jetzt vielleicht ein bisschen zu stark, denn das ist ja noch kein Kreis hier. Aber gut, gleichzeitig die USA machen mit Indien auch militärisch rum, also arbeiten mit Indien militärisch zusammen und da wird es dann schon so ein Halbkreis so langsam. Also man sieht da, wenn man schaut, wo die USA militärisch präsent sind und ihre Präsenz ausbauen, sieht man fast schon so einen Halbkreis da um China drumherum.

sehr bedrohlich aus chinesischer Sicht. Die Bundesrepublik. Website des Bundesverteidigungsministeriums, einfach ein Screenshot. Das hier ein bisschen älter. Pistorius vereinbart mit indischem Amtskollegen stärkere Militärkooperation. Nebenbei den Namen von diesem indischen Amtskollegen, den hält man gar nicht für erwähnenswert. Ne? Das ist ja auch nur so ein Inder. Also ich meine, dieses koloniale Gehabe, ne? des Verteidigungsministeriums ist schon auch unschön. gut, aber das ist tatsächlich so. Ne? Also Deutschland versucht mit Indien enger militärisch zu kooperieren. Hier, neueres Ding. Deutschland und die Philippinen vereinbaren engere Zusammenarbeit. Und zwar nicht in der Entwicklungshilfe, sondern beim Militär. Hier immerhin auf einer Ebene, ne? Deutschland und die Philippinen. Gut, da wieder Pistorius engagiert sich für engere Zusammenarbeit mit Japan. Auch wieder das Gefälle, aber gut, auch Japan. Ne? Wie gesagt, das ist nicht so einfach, denn Japan hat seine eigene starke Rüstungsindustrie und die fangen jetzt erst an zu expandieren, also auch zu exportieren, Waffen zu exportieren, weil sie bislang wirklich stärkere Schranken dafür hatten, als Deutschland sie hatte. Aber es gibt eine militärische Zusammenarbeit, die ausgebaut wird. Ne? Und gleichzeitig noch ne? Indien, die Philippinen, Japan, ne? Das war Teil dieses Halbkreises da um China praktisch. Und jetzt muss ich mal kurz nochmal zurück auf die Karte. Was ihr nicht seht hier, ist immer gut zu zeigen, was man nicht sieht, aber was man nicht sieht hier, ist Australien. Ne? Und Australien ist in strategischer Sicht so ein bisschen naja, die Rückzugsbasis, ne? Von der aus man dann weiter operieren kann, hier über Südostasien raus, in Richtung China. In Australien bauen die USA ihre Stützpunkte massiv aus, und zwar das schon seit Obamas Amtszeiten. Das ist kein Ding von Trump, ne? Das hat Obama schon gemacht. Pistorius in Australien, Abkommen für mehr Sicherheit im Weltraum. Okay, ne, also das sind jetzt zwei Dinge. Das eine ist, dass die Bundeswehr jedes Jahr inzwischen zu Manövern nach Australien runterfliegt. Ne, die haben echt nichts Besseres zu tun in einer Zeit, wo in Europa wirklich alles brennt und die Wirtschaft den Bach runtergeht, fliegen die mit der Luftwaffe oder fahren mit der Marine oder schicken das Heer runter nach Australien zu Manövern. Es ist absurd eigentlich, ne? Aber klar, um für diesen Machtkampf gegen China eben auch eine militärische Karte zumindest auf der Hand zu haben. Ob man sie spielt, ist noch eine andere Frage, aber man hat sie auf der Hand. Und Australien, da gibt es auch eine Zusammenarbeit, die auf Weltraumkooperation zielt. Das ist nicht alles, aber das ist ein Element davon, ne? Und da ist hier, wie ihr seht, der Pistorius eben macht, ist auch klar, das ist jetzt keine zivile Zusammenarbeit im Weltraum, sondern das ist eine militärische Zusammenarbeit. Ja, hier nochmal die Karte, wie gesagt, ne? Indien, Philippinen, Japan, Australien hier unten. Ne, das sind so die Bezugspunkte der Bundeswehr, die Hauptbezugspunkte, nicht unbedingt die einzigen. Gut, nun, das ist natürlich widersprüchlich. Ne? Auf der einen Seite bezieht man militärische Stellung gegen China und das geht sogar noch weiter. Hier seht ihr Taiwan. Ne? Taiwan, großes Problem, denn das hat die Volksrepublik 1949 nicht eingenommen, sie hat die Kuomintang drauf gelassen, ne, also drauf belassen sozusagen, und die haben dann ihr eigenes Gebilde darauf gebaut. Taiwan ist heute allgemein nicht als eigener Staat anerkannt, ist auch völkerrechtlich kein eigener Staat, aber ein eigenständiges operierendes Wirtschaftsgebiet, ne, mit auch eigenem Militär, eigenen Streitkräften. Und es ist so, dass die USA Taiwan aufrüsten massiv. Bislang hat sich Deutschland da eher rausgehalten. Es gab im letzten Jahr eine widersprüchliche Entwicklung. Die Entwicklung war so, dass auf der einen Seite auch die Bundesregierung immer mehr die Zusammenarbeit mit Taiwan forciert hat. Das erstmal nicht militärisch, aber es war dann im vergangenen Jahr so, dass zum ersten Mal bei einer Rüstungsmesse in Taiwan, dass da auch deutsche Konzerne anwesend waren. Mit der Idee, deutsche Produkte an das taiwanische Militär zu liefern. Also da fing das an, sozusagen der Einstieg in Rüstungslieferungen an Taiwan. Sehr heikel. Ne? Kurz danach hat der Wadefuhl, der Außenminister, noch irgendwie sich über China geäußert, große Töne gespuckt. Natürlich ist das schlimm, was China macht. Ne? China ist ein wirklich, wirklich aggressiver Staat, den wir eindämmen müssen. Er hat sich sehr aggressiv geäußert. Daraufhin gab es einen kleinen Eklat, denn der Wadefuhl wollte nach seinen aggressiven Äußerungen dann nach China fliegen und dann verhandeln.
Und es war dann kurz vor seinem Besuch klar, also China wird ihn nicht komplett auflaufen lassen, er wird einen Termin beim Außenminister kriegen, aber sonst irgendwie wollte niemand mehr mit dem Wadefuhl reden in China. Das heißt, er hat keinen Termin außer dem Gespräch mit seinem direkten Amtskollegen Wang Yi bekommen. Und kein Außenminister kann wohin fliegen, wo er nur vom Außenminister empfangen wird und sonst 2 Tage dumm in der Landschaft rumsteht, weil er 2 Tage Besuch geplant hat und niemand mit ihm reden will. Das geht nicht. Insofern musste er diese Reise absagen. Großes Problem, also große Differenzen und das in einer Zeit, wo es zwischen den USA und Deutschland auch immer angespannter, immer unangenehmer wurde. Und plötzlich war so die Perspektive da, dass Deutschland politisch gesehen, jetzt um mal eine militaristische Ausdrucksweise zu verwenden, sich in einem Dreifrontenkrieg sah, nämlich gegen Russland. Mit den USA wurde es immer unangenehmer und mit China wurde es immer unangenehmer. Und das ist selbst für die sich eine halbe Großmacht wähnende Bundesrepublik ein bisschen viel. Und in dieser Situation hat dann die Bundesregierung angefangen, gegenüber China diplomatisch den Ball etwas flacher zu halten, etwas umgänglicher zu sein. Und der Wadefuhl konnte dann nach China fliegen und wurde auch von ein paar Leuten mehr empfangen. Und dann war irgendwann der März hier auf Antrittsbesuch in China. Und ihr müsst euch mal im Internet die kurzen Stellungnahmen von ihm durchlesen. Das ist wirklich, hast du noch nicht gesehen, sowas. Der sagt, ich freue mich ja so, hier empfangen zu werden, ausgerechnet noch am chinesischen Neujahrstag. Das ist ja eine so große Ehre für mich. Also, dass der Herr Kollege so sowieso, hier der Ministerpräsident, also habe ich von dem März so noch nicht gehört und seitdem auch nicht wieder gehört. Aber irgendwie sieht man, so diese harte Linie gegenüber China meinen sie sich im Moment nicht leisten zu können. Das ist alles im Fluss. Und die beiden Pole sind halt die enge Wirtschaftskooperation auf der einen Seite, die sie weiter wollen, auch weiter brauchen, ökonomisch gesehen. Und auf der anderen Seite halt die Konfrontation, auf die sie sich vorbereiten mit der Militärzusammenarbeit mit den Ländern, die ich gerade genannt habe. Das ist also diese komplexe Lage, die im Verhältnis gegenüber China gerade stattfindet. Und ich denke, das wäre vielleicht auch ein Thema für die Debatte morgen. Insofern belasse ich es mal dabei jetzt. Aber also wie sich eben in einer zugespitzten Situation die Bundesregierung dann entscheiden wird, in einem zugespitzten Konflikt zwischen den USA und China, das ist noch, können wir nachher noch diskutieren, vielleicht auch morgen noch diskutieren. Mal schauen. Aber ganz so klar scheint es mir nicht mehr zu sein. Kleine Anmerkung noch, wenn jemand von euch noch die FAZ von vor ein paar Tagen hat. Ich habe das Datum nicht mehr genau im Kopf. Es gab da einen Artikel von einem Mitarbeiter von Marix. Marix ist eine Denkfabrik hier in Berlin, die sich mit China beschäftigt, die wirklich teilweise eine sehr, sehr harte Linie gegen China vertritt. Da gab es in der FAZ einen Artikel von einem Mitarbeiter von denen und der war insofern interessant, als klar war, dass der völlig fest davon ausgeht, dass es einen Krieg zwischen den USA und China geben wird. Also der hatte da keinen Zweifel dran. Natürlich kann es anders kommen als gedacht, aber der hat mehr oder weniger offen gesagt, also wenn die Entwicklung nicht einen ganz großen Knick nimmt, dann steuern wir auf einen heißen Krieg zwischen den USA und China vor und darauf bereiten sich alle aktuell schon vor und die aktuelle Politik jetzt auch bei dem Besuch von Trump in China, das sind alles Vorbereitungen auf diesen möglichen Krieg. Also wer die FAZ hat, ich kann das genaue Ding nochmal raussuchen, lohnt sich sehr, diesbezüglich diesen Artikel zu lesen. Also das ist kein fiktives Zukunftsszenario, könnte mal. Das ist eins, das die Herrschenden sehr, sehr ernst nehmen, ganz offenkundig. Gut, weiter weg von Ostasien und hin zu einer Region, in der gerade wirklich fast alles brennt, nämlich in den Nahen Mittleren Osten oder den Middle East, wie es auf Englisch heißt. Also der Nahe Osten, das wäre sozusagen im deutschen Sprachgebrauch hier diese Region und der Mittlere Osten wäre dann hier diese Region. Manche zählen Pakistan dann noch dazu. Gut, ich möchte kurz auf die Lage in der Region eingehen, in Bezug auf vor allem auf Entwicklungen auf der arabischen Halbinsel. Denn diese Entwicklungen sind wichtig für die deutsche Positionierung dort. Und ich möchte mich auch auf die deutsche Positionierung dort beschränken. Ich denke, auch das ist was, wo wir morgen dann noch mehr drüber diskutieren können. Aber gut. Auf der arabischen Halbinsel vollziehen sich gerade wirklich, wirklich weitreichende Umbrüche. Wir haben ja immer noch so das Bild im Kopf, Saudi-Arabien und die Vereinigten Arabischen Emirate, das sind so ein bisschen die Vasallenstaaten der USA.
Ne, und das waren sie ja auch lange. Also wenn die USA irgendwo Krieg geführt haben, das Öl ausgefallen ist, im Irak zum Beispiel, dann haben die Saudis halt ihre Ölförderung hochgefahren, ne, und der Ölpreis ist nicht komplett in den Himmel geschossen, sondern der ging dann noch. Ne, und auch sonst war Saudi-Arabien immer ein treuer Verbündeter der USA. Auch schon in den 80er Jahren, als die in Afghanistan halt die Mujahideen aufgerüstet haben, das konnten die USA nicht alleine. Da haben die Saudis für gebraucht, die dann Leute und Geld rübergeschickt haben nach Pakistan und dann wurde da aufgerüstet. Das heißt, das war alles eine sehr, sehr enge Zusammenarbeit. Inzwischen ist es so, dass da vieles aufbricht. Das hat unterschiedliche Gründe. Ein Grund ist, dass auch auf der arabischen Halbinsel China ökonomisch sehr viel stärker geworden ist. Und zwar nicht nur als Abnehmer des Öls von Saudi-Arabien, den Emiraten, auch Iran übrigens, sondern auch als Lieferant von Technologie, von unterschiedlichsten Gütern. Also China ist ein sehr, sehr wichtiger Lieferant, eigentlich sogar der wichtigste Lieferant für die Staaten auf der arabischen Halbinsel, auch ein zunehmend wichtiger Investor. Und die Tatsache, dass China dort immer stärker wird, verschafft natürlich den herrschenden Clans auf der arabischen Halbinsel größeren Spielraum gegenüber den USA. Denn sie sind nicht mehr nur von US-Technologie abhängig, sie sind weitgehend noch von US-Rüstungstechnologie abhängig, aber selbst da gibt es inzwischen schon tastende Versuche, sich aus dieser einseitigen Abhängigkeit etwas zu lösen. Das heißt, da gibt es ein bisschen mehr Eigenständigkeit auf der arabischen Halbinsel. Das ist so die eine Entwicklung. Und die andere ist, dass auf der arabischen Halbinsel den herrschenden Clans völlig, ich sage Clans, weil es sind halt da tatsächlich diese feudalen Clans, die Al-Saud in Saudi-Arabien oder die Herrscher eben in den Vereinigten Arabischen Emiraten. Denen ist völlig klar, sie verdienen jetzt noch sehr, sehr viel Geld mit Öl und teilweise auch mit Erdgas, Katar mit Erdgas. Ne? Denen ist aber auch klar, das ist kein Dauermodell. Ne? In 20 Jahren, wer in 20 Jahren nicht was anderes auf der Pfanne hat, ist verloren. Ne? Das ist völlig klar. Insofern sind die seit einigen Jahren schon dabei, und da haben die auch wirklich ausführliche Strategiepapiere, langfristige Strategiepapiere entwickelt, sich umzuorientieren, ne, ihre Wirtschaft neu zu gestalten, weg vom Öl, die verdienen natürlich weiterhin viel Geld mit Öl und setzen schon auch noch da drauf, völlig klar. Ne, aber Saudi-Arabien baut ohne Ende Solarkraftwerke, Windkraftwerke inzwischen auch. Die setzen auf grünen Wasserstoff, den sie dann nach Europa liefern können. Ne, die setzen drauf, gerade auch die Emirate, die setzen drauf, KI-Datencenter in die Wüste zu bauen. Klar, deswegen, weil mit der ganzen Sonnenenergie und Windenergie haben die ganze Energie da vor Ort. In den USA haben die doch gar nicht genug Energie für ihre ganzen Datencenter. Das ist ein Riesenproblem in den USA. Diese KI-Datencenter verschlingen irrsinnig viel Energie. Und die müssen jetzt schon kleine Atomkraftwerke bauen, einfach um so ein KI-Datenzentrum da zu versorgen mit Energie. In der Wüste, in Saudi-Arabien, in den Emiraten, hast du das einfach durch die Sonne. Und darauf aufbauend versuchen halt genau die Golfstaaten jetzt, sich auch sozusagen als KI-Mächte zu positionieren. Und das bedeutet aber, dass die andere strategische Ansprüche haben. Und zu den strategischen Ansprüchen gehört im Grundsatz dazu, also solche KI-Datencenter, die kosten Milliarden, zweistellige Milliardensummen teilweise, irrsinnig, ne? Kein Mensch baut doch so ein Datenzentrum da irgendwo in die Wüste, wenn am nächsten Tag eine Houthi-Rakete ankommt oder die iranische Rakete und das Ding in die Luft jagt. Also das setzt voraus, dass da halbwegs friedliche oder zumindest nicht bewaffnete Verhältnisse herrschen irgendwie. Das ist die Voraussetzung dafür. Und das ist auch, man sieht es ja jetzt am Iran-Krieg, das ist ja auch die Voraussetzung überhaupt für deren Geschäftsmodell. Dubai, Drehkreuz, Luftdrehkreuz, hat sehr viel Geld gebracht. Luftdrehkreuz hat sich jetzt, ne, weil das ist unsicher geworden. Und wenn da nicht wieder Frieden einkehrt irgendwie, also ein verlässlicher Friede, ne, dann nimmt denen möglicherweise Istanbul die Rolle weg, ne, als großes Luftdrehkreuz. Oder wenigstens Saudi-Arabien, weil es ein bisschen weiter weg ist vom Iran. Ne, also das sind so Überlegungen, die eigentlich die arabischen Golfstaaten dazu gebracht haben, zu sagen, wir brauchen dringend eines, nämlich friedliche Verhältnisse auf der arabischen Halbinsel. Das muss jetzt nicht Friede, Freude, Eierkuchen sein, ne, aber das muss einen Waffengang ausschließen. Das ist eigentlich deren Strategie. Und das muss man, glaube ich, wissen, um die aktuelle Lage am Persischen Golf und auch im Irankrieg einschätzen zu können. Der Irankrieg ist gestartet worden von den USA und von Israel aus unterschiedlichen Gründen. Die Regierung von Netanyahu, die Rechtsregierung, wollte das schon lange. Netanyahu hat gesagt, das ist seit 40 Jahren sein großes Ziel, den Krieg gegen Iran zu starten, um Iran auszuschalten.
mehr oder weniger. In den USA ist es anders. Die USA haben vielfältige Interessen am Persischen Golf. Das Interesse, das die Trump-Administration dazu gebracht hat, diesen Krieg dann auch zu beginnen jetzt am 28. Februar, ist das die Idee gewesen, dass man die Regierung in Iran tatsächlich stürzen kann und so wie es in Venezuela gewesen ist, ne, also entweder durch einen Aufstand stürzen und dann eben den Reza Pahlavi, den Thronfolger in Iran, den Sohn des Schah, da an die Macht zu bringen oder das Ganze so zu machen, eben wie in Venezuela, dass man halt schaut, dass man eben in den herrschenden Eliten da Einzelne findet, die bereit sind, mit den USA zu kollaborieren und dann sozusagen eben auf diese Weise die Kontrolle über Iran zu erlangen. Und Trump hat wohl wirklich gedacht, das klappt. Insofern hat er diesen Krieg dann gestartet und man muss konstatieren, das ist von vorne bis hinten schiefgegangen. Da hat nichts geklappt, strategisch gesehen davon. Und jetzt stecken die halt in diesem Dilemma, dass sie eigentlich ihre Kriegsziele nicht erreicht haben, irgendwie trotzdem diesen Krieg begründen müssen. Und ja, wie auch immer, jedenfalls stecken sie dann in diesem Dilemma drin, das der Merz kürzlich thematisiert hat. Und das ist einer der seltenen Fälle, wo ich sagen würde, der Merz hat öffentlich tatsächlich Sachen geäußert, die zutreffend sind, nämlich, dass die Vereinigten Staaten ohne eine vernünftige Strategie da reingegangen sind, offenkundig in diesen Iran-Krieg und jetzt nicht wissen, wie sie rauskommen sollen. Ne, da hat er dann Ärger mit Trump gekriegt dafür, vorhersehbarerweise. Gut, aber das ist ein anderes Kapitel. Das deutsche Interesse jetzt in dieser Region ist kompliziert. Man kann dazu sagen, auf der einen Seite, dass es schon vor vielen Jahren, schon zu den Zeiten des Schah, eine enge Zusammenarbeit zwischen Deutschland und Iran gegeben hat. Das ist überhaupt nicht neu, völlig alt. Es hat auch während der Zeit eben nach des islamistischen Umsturzes in Iran, hat es eine punktuell stärker werdende Zusammenarbeit gegeben. Das war immer so ein Auf und Ab. Nach dem Nuklearabkommen mit Iran 2015 ist die deutsche Industrie stark bemüht gewesen, in Iran reinzukommen, um in Iran eben Geschäfte zu machen. Das ist immer das Interesse gewesen und das ist auch aus Sicht des deutschen Kapitals wirklich klar, denn Iran ist ein großes Land mit vielen, vielen Menschen, also mehr als auf der arabischen Halbinsel wohnen, ne? Ich glaube, 90 Millionen sind es inzwischen. Also ein potenziell großer Markt. Iran ist auch ein potenziell reiches Land, denn viel Öl, viel Gas, ne, also viel natürliche Ressourcen. Und man muss auch dazu sehen, Iran ist ein Land mit einer sehr, sehr gut ausgebildeten Bevölkerung. Ne, und auch einer im regionalen Vergleich eigentlich sehr pro-westlichen Bevölkerung, verglichen zu Saudi-Arabien zum Beispiel. Ne, also eigentlich gute Andockpunkte für ein lukratives Geschäft für das deutsche Kapital. Und das hat das deutsche Kapital immer wahrgenommen. Das ist so die eine Seite. Die andere Seite ist, dass im Moment der Ist-Stand so ist, dass die deutsche Wirtschaft vor allem mit Saudi-Arabien und den Vereinigten Arabischen Emiraten Geschäfte macht und dass auch das Geschäft mit Katar sehr interessant wird, denn Katar hat sehr viel Erdgas. Das iranische Gas wird vor allem für den Inlandsmarkt verwendet. Die iranischen Haushalte, die heizen und kochen mit Gas zum Beispiel. Also Iran verbraucht sein Gas eigentlich zu großen Teilen selbst. Katar exportiert alles, ne? Exportiert irrsinnig viel. Ich glaube, 20% der globalen Exporte kommen aus Katar. Also das ist wirklich eine riesige Menge. Und davon will die Bundesregierung eigentlich auch ein bisschen was haben von diesem Erdgas aus Katar. Das heißt also, die deutschen Interessen heute sind schon stark auch hier auf der also hier Katar, ne? Hier die Vereinigten Arabischen Emirate und hier Saudi-Arabien. Die deutschen Interessen sind heute schon auch stark dort verankert. Und die Politik, die die Bundesregierung heute fährt, und die tatsächlich in den nächsten deutschen Militäreinsatz münden könnte, die bezieht sich auf die Straße von Hormuz, die hier ist, ne? Und hier nochmal in einer größeren Auflösung hier. Und man sieht schon, ne, diese Straße von Hormuz, das ist eine Meerenge, durch die müssen alle Tanker durch mit Erdöl aus dem Persischen Golf, durch die müssen alle Tanker mit Erdgas aus Katar durch, ne, auch aus Iran zum Beispiel, das Öl muss da durch. Das heißt, da muss unheimlich viel, aus Irak, Entschuldigung, Iran natürlich auch, aber Irak auch, all das muss da durch. Und ja, die Frage ist jetzt natürlich, wer kontrolliert diese Straße von Hormuz? Und bis zu Beginn des Krieges war die offen, da konnte durchfahren, wer will. Ne, also ihr hättet euch einen Tanker schnappen und durchfahren können, das wäre gegangen, platt gesagt. Ne, das ist jetzt heute nicht mehr so möglich, denn zum einen blockieren die USA Schiffe aus iranischen Häfen und zum anderen sagt Iran, wir kontrollieren die Straße jetzt und wir blockieren alle anderen Schiffe. Und das tun sie tatsächlich, also Schiffe, Handelsschiffe, die da durchzufahren versuchen, die riskieren, von Iran beschossen zu werden. Ne? Wie immer man dazu steht, spielt
können wir nachher noch lang und breit diskutieren, aber so ist es nun mal. Und ja, das Ganze ist tatsächlich heikel, denn wie ihr seht, gibt es hier verschiedene Inseln und es ist umstritten, wem die gehören und wo genau die Fahrtrouten lang gehen. Und es gibt Leute, die sagen, hier hat Iran möglicherweise Minen platziert, weswegen die Schiffe jetzt alle hier durchfahren müssen. Und das ist tatsächlich iranisches Gewässer. Ne? Und dann gibt es seerechtliche Fragen, also alles hochkomplex. Aber ne? Klar ist, dass hoffentlich, das hoffen jedenfalls alle, irgendwann die Straße von Hormuz wieder frei ist und da durchgefahren werden kann. Und da sagt jetzt die Bundesregierung. Und man muss ehrlicherweise sagen, eigentlich sagt Frankreich das. Denn Frankreich hat mit der folgenden Strategie schon am, ich glaube, 9. März angefangen, die öffentlich zu verkünden. Und dann ist ein paar Tage später auch Großbritannien drauf eingestiegen. Und dann hat die Bundesregierung erst gesagt, Frankreich macht das, das kann nicht gut sein, das wollen wir nicht. Und ein paar Tage später, ein paar Wochen später hat dann der Merz gesagt, natürlich finden wir das gut, wir machen auch mit bei dieser Strategie. Die Strategie sieht vor, dass eben europäische Marineschiffe die Straße von Hormuz praktisch unter Kontrolle nehmen, wenn sie wieder freigegeben ist von Iran und den USA. Und dass Handelsschiffe, die da durchfahren durch die Straße von Hormuz, zum Teil von Patrouillen begleitet werden, zum Teil irgendwie anders. Auf jeden Fall wird dann eben, werden europäische Staaten dafür sorgen, dass die Straße von Hormuz für die Handelsschifffahrt wieder sicher ist. Nur das ist die Idee, das ist das Konzept. Ob das realistisch ist, ist eine andere Frage, ne, aber das wollen die gerade. Und dazu will die Bundesregierung auch Kriegsschiffe darunter schicken. Die Bundesregierung hat ein bisschen Probleme, denn die ganzen Kriegsschiffe, die sind durch in der Ostsee gegen Russland, die sind im Nordatlantik gegen Russland, die sind bei Island gegen Russland, ne, und irgendwie ist dann nicht mehr viel übrig, was man noch entsenden kann praktisch. Was sie entsenden werden, sind Minensuchboote. Und da ist es wohl so, das sagen Militärs zumindest, dass da Deutschland auch nach wie vor gut aufgestellt ist. Wahrscheinlich noch zurückgehend auf die Zeit des Kalten Krieges, ne? Minen in der Ostsee oder irgend sowas, ne? Die man da halt räumen wollte. Und das können die immer noch, da haben sie Boote dafür. Und deswegen sind schon jetzt eben ein Minensuchboot und ein Begleitschiff sozusagen im östlichen Mittelmeer halb auf dem Weg in den Persischen Golf. Die können also, wenn es zu einem solchen Einsatz kommen würde, dann sehr schnell da sein. Ja, das ist sozusagen die Idee, eben da mit zu intervenieren. Und wenn man die Straße von Hormuz kontrollieren würde,

0: Radio Potsdam im Salatschatten mit Jobst und hörtet gerade die erste Hälfte eines Vortrages von Jörg Kronauer zum deutschen Imperialismus, den er auf der Konferenz Der Hauptfeind steht im eigenen Land gehalten hatte. Das war am 14. Mai, am ersten Tag der Konferenz, die es in jedem Jahr im Berliner Meringhof gibt. Vorhin hatte ich gesagt,
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Blue von den Giant Rooks in der Piano-Version. Und damit Good Morning schön. Hier von mir, von uns im Freien Radio Potsdam, kurz Frappo. 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Da heißen wir Freies Radio. Also nicht nur wir, sondern auch die anderen freien Radios aus Berlin und Brandenburg. Mein Name ist Lissy Topp und an jedem vierten Montag im Monat gestalte ich diese Sendung hier. Das Good Morning schön, The Gentle Wake Up. Und auch heute begeben wir uns auf eine kleine, recht ruhige, aber auch irgendwie mitreißende musikalische Reise. Also wenn ihr Zeit und Lust habt, dann bleibt einfach dran und dann können wir die nächste Stunde miteinander verbringen. Und damit kommen wir direkt zum nächsten Song, zum zweiten Song in dieser Sendung, der warmen musikalischen Umarmung. Und die kommt heute von den Cranberries und wir hören Pretty. Und zwar nicht in der Albumversion, sondern im Prêt-à-porter Movie Mix. Fühlt euch warm und fest, musikalisch umarmt.

Das war Pretty von den Cranberries im Pret-a-Porter Movie Mix. Die warme musikalische Umarmung im Mai. In der Albumversion erschien 1993 auf ihrem Album Everybody Else Is Doing It, So Why Can't We? Und dieses Jahr kam eine remasterte Version von diesem Album raus. Und da ist dieser Track drauf zu finden. Der nächste Song, der erfüllt so ein bisschen so eine Kategorie, die gibt's in dieser Sendung selten, in der Sendung Favorite Tunes zum Feierabend, da komme ich später nochmal drauf, die heute auch läuft, gibt's diese Kategorie öfter und die heißt Cheesy. Cheesy, das sind in meinem Empfinden Songs, die ich richtig, richtig gut finde, die mir aber auch irgendwie ein kleines bisschen peinlich, also so ein bisschen kitschig im Empfinden sind. Und an dem Track, der jetzt läuft, ist eigentlich überhaupt nichts cheesy. Das ist ein richtig guter, richtig starker Song. Und ich glaube aber, zurzeit kommt an diesem Titel irgendwie kein Mensch vorbei. Ich vermute, dass er auch in den anderen Radiostationen hoch und runter läuft wieder, obwohl er eigentlich von 2017 ist, und zwar vom selbst mit dem Namen des Künstlers betitelten Debütalbum. Die Rede ist von Harry Styles. Und ich kannte diesen Track gar nicht, bis mir immer und immer und immer wieder Sandra Hüller mit einer Coverversion vorgeschlagen wurde in Social Media. Und diese Coverversion von diesem Song läuft in Sandra Hüllers aktuellem Film oder in einem ihrer aktuellen Filme, Astronaut, Project Hail Mary, an der Seite von Ryan Gosling. Und Ryan Gosling hörte Sandra Hüller in der Umkleidekabine singen und hat dann vorgeschlagen, dass sie auch wirklich singt. Sie tut das Karaoke und macht's richtig, richtig gut. Und mich hat dieser Track vom ersten Moment an dann voll in seinen Bann gezogen. Und deshalb läuft er heute hier, Sign of the Times von Harry Styles in der Kategorie Cheesy. Lange Anmoderation. Genießt ihn.

Lola Young mit ihrer brandneuen Single From Down Here, die ist letzten Freitag erst erschienen. Ich vermute, es wird ein neues Album kommen. Und immer wenn ich Lola Young höre, dann muss ich unweigerlich an meine liebe Freundin und Co-Moderatorin von den Favorite Tunes zum Feierabend, die Bonnie, denken. Weil Bonnie ist, das kann ich glaube ich so behaupten, ziemlich großer Lola Young-Fan. Hat sie mehrfach schon live gesehen. Worum ich sie ein bisschen beneide, es ist mir bisher nicht gelungen, da Karten rechtzeitig zu ergattern. Würde ich aber unbedingt echt gerne nachholen. Und das ist die Überleitung. Nochmal zu den Favorite Tunes, das sagte ich ja eingangs schon. Da habe ich eben auch nochmal erwähnt, ein bisschen Eigenwerbung. Nicht nur für Frappo, sondern auch für die eigenen Inhalte. Warum nicht? Bonnie würde jetzt sagen, weil was können. Den Spruch bringt sie heute Abend auch. Und zwar könnt ihr uns von 18 bis 20 Uhr, 2 Stunden, alle 2 Monate, jetzt ja immer zuhören. Welche Art von Favorite Tunes, also Lieblingslieder, wir für die Mai-Ausgabe rausgesucht haben. Kleiner Spoiler, wir haben uns jeweils für eine Band entschieden und teilen uns abwechselnd diese 2 Stunden auf. Das ist sehr schön geworden. Was soll ich auch anders darüber sagen? Und jetzt hören wir noch einen Song, bevor es dann um 6:30 das Medley of the Month gibt. Und bei dem kommenden Track bin ich mir nicht völlig sicher, ob der nicht doch schon mal gelaufen ist hier in dieser Sendung. Wenn, dann hören wir ihn jetzt nochmal, weil er sich lohnt. Und wenn nicht, hören wir ihn zum ersten Mal, weil er sich lohnt. So oder so hören wir jetzt Celeste featuring Yeshi mit Summer. Passend zum Wetter.

Oh, guten Morgen, schön, wie an jedem vierten und auch in Wiederholung an jedem zweiten Montag im Monat. Warum immer montags? Weil wir, das Freie Radio Potsdam, kurz Frappo, immer montags senden. An den anderen Wochentagen senden andere freie Radios aus Berlin und Brandenburg aus unserem Verbund FRBB. Auf dieser Webseite fr-bb.org könnt ihr zum Beispiel auch dem Webstream folgen. Der teilt sich in den Wochen dann auch mal so ein bisschen. Das hat mit den DAB-Plus-Frequenzen unter anderem zu tun. Könnt also zwischen zwei Webstreams wählen, ob ihr den Brandenburger oder den Berliner hören wollt. Ihr hört uns auf DAB-Plus auf dem Kanal 12D in Brandenburg oder 7D in Berlin. Und es gibt seit einer Weile auch eine App in euren App-Stores, die heißt Freies Radio. Da könnt ihr uns auch relativ easy finden und eben auch den anderen Radios zuhören. Und jetzt kommen wir wie immer hier im Good Morning Schön zum Medley of the Month. Ich habe ja im Januar große Töne gespuckt und habe gesagt, ich schaffe dieses Jahr jeden Monat ein Medley. Bisher läuft es ganz gut. Wir sind also bei Medley Nummer 5 des Jahres 2026 angekommen. Und bis gestern wusste ich noch nicht, aus welchem Song ich diesen Monat ein Medley machen werde. Und dann fiel mir aber schlagartig ein Song ein, der diesem Maßstab Klassiker gerecht wird und ziemlich oft auf jeden Fall gecovert wurde. Unser Medley of the Month ist im Original 1984 auf dem Album Born in the USA von Bruce Springsteen erschienen, Dancing in the Dark. Und den hören wir heute. Vorgetragen von Bruce Springsteen in zwei Varianten, nämlich einmal in der, also mit Teilen der Albumversion von 1984 und in Teilen vom Album Bruce Springsteen on Broadway. Das ist ein Live-Album, das 2018 erschien. Und mit dabei, mit Versionen sind heute noch Sam himself. Der hat das als Single 2020 rausgebracht. John Legend vom iTunes Festival 2013, also auch eine Live-Version. Mit dabei sind The Hammerlays, auch eine Single von 2018. Basti mit ihrer Version von Dancing in the Dark aus dem Jahr 2021 von der Apple Music Home Session und Lucy Dacious aus dem Jahr 2019. Und dabei wünsche ich euch jetzt echt viel Spaß. Dancing in the Dark.

Das war Basti hier im Good Morning Schön mit Thelma and Louise in der Version von 2021 der Apple Music Home Session. Und der nächste Song, den ich euch rausgesucht habe hier heute im Gentle Wake Up, der liegt mir ganz besonders am Herzen und den widme ich DJ Parker. Dann als neulich nach 9 Jahren die queere Potsdamer Party auf den Schwurf zu Ende ging, war dieser Song der allerletzte, der aufgelegt wurde. Und die ganze Veranstaltung war sehr bewegend und sehr warmherzig und es flossen auch zwischendurch öfter Tränchen. Aber bei diesem Song und ja, einfach mit dem Wissen, dass das jetzt der letzte ist, der hochgefahren wird, zu dem die Leute tanzen und danach verstummt diese Partyreihe, das war schon nochmal eine ganz andere Nummer. Deshalb nehme ich euch jetzt nochmal mit in diesen Moment und wir hören 5 Minutes von Her.

Der Applaus, der diese Partyreihe beendete, war noch viel, viel länger als der Applaus dieser Live-Version von 5 Minutes von Her zu finden auf dem 2017 erschienenen Album Her Live Tapes Number 2. Und ich möchte meine lieben Grüße auf jeden Fall oder die Widmung dieses Songs noch erweitern. Nicht nur an DJ Parker, sondern natürlich auch ans komplette Offenschwurf-Team. Denn ihr wart ein ehrenamtliches Kollektiv. Ihr habt das über Jahre richtig, richtig gut durchgezogen. Ich werde diese Party unfassbar vermissen. Es war ein wirklich schöner Ort und immer eine schöne Veranstaltung. Du konntest da hingehen und ja, die Menschen waren einfach irgendwie toll. Das Publikum war toll. Ihr werdet mir fehlen. Aber das Gute ist, dass Parker jetzt ein bisschen mehr Zeit hat. Und so viel kann ich auf jeden Fall schon mal verraten. Er wird im Juli bei den Favorite Tunes zum Feierabend 2 Stunden mein Gast sein, weil Bonnie da eine kleine Auszeit hat. Und das bringt mich auch direkt dazu, euch nochmal das ganze Programm des heutigen Tages hier unbedingt an die Ohren und ans Herz zu legen. Nach mir kommt das Morgenmagazin der Freien Radios von 7 bis 10 und danach Frühstücksei mit Trüffelsalz oder Trüffelmayo oder Trüffel whatever, irgendwas mit Trüffel. Auf jeden Fall bis um 12, dann hören wir eine Stunde Radio Slupfurt. Dann kommt heute eine Doppelstunde live aus unserem Studio Wobbling Notes and Fluted Crackle von und mit Christoph Schall. Jazz und Jazz-Verwandtes zum 100. Geburtstag von Miles Davis und Christoph hat einen Gast, den Greasy Jalapeno von den Trüffeleiern. Da könnt ihr gespannt sein, die senden von 1 bis 3, so ihr den Jazz mögt oder einfach mal reinhören wollt und feststellen wollt, ob ihr vielleicht Jazz mögen könntet. Danach Doper Than Dope mit Nifty, eine Female queere Hip-Hop-Sendung, gefolgt von dem Kinder- und Jugendradio aus dem Radio Korax in Halle. Dann eine Folge We Claim Waves, da läuft heute Tipkin, eine queer-feministische Sendung aus dem Radio Blau in Leipzig mit dem schönen Titel Ich kündige, Musik zum Thema Kündigen, Arbeiten und Relaxen, wenn ich es jetzt richtig wiedergegeben habe. Dann, wie gesagt, die Favorite Tunes zum Feierabend von 18 bis 20 Uhr mit mir und meiner Kollegin Bonnie. Heute ein 2-Bands-Special, danach dann Shoegazer mit einer Musiksendung. Es ist nämlich wirklich ein Musikmontag, dieser 4. Montag. Danach kommt Bobby's Muckmix, das Dubversive Radio. Und dann sind wir auch schon mitten in der Nacht angekommen. Dann ist es nämlich 0 Uhr und bis morgen früh um 6 könnt ihr uns hier weiter zuhören. Also 24 Stunden freies Radio. Und jetzt hören wir noch einen wunderschönen Titel von London Grammar namens Hell to the Liars, gefolgt von The Modern Lovers mit Hospital, von dem ich mir auch nicht so sicher bin, ob der nicht neulich schon mal lief. Aber eigentlich ist er hier noch als zu spielender Track in meiner Liste. Jo, das war's. Wenn ihr Beschwerden, Anregungen, Wünsche habt, könnt ihr mir schreiben an Lissy mit Doppel-Z und Y at frappo mit Doppel-R.de. Ich wünsche euch einen schönen Montag, einen schönen Feiertag, wenn ihr frei habt, einen schönen Arbeitstag, wenn ihr arbeiten gehen müsst. Bleibt solidarisch und bis zum nächsten Mal.

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2: Guten Morgen.
3: Ja, einen wunderschönen guten Morgen. Wir begrüßen euch zum Morgenmagazin.
2: Ja, heute ist der 26. Mai. Ihr hört das Morgenmagazin hier bei Radio Korax, nicht nur in den freien Radios, genau bei Radio Korax 95.9, bei den freien Radios Berlin-Brandenburg auf DAB+, bei Radio Blau in Leipzig, Coloradio in Dresden, für ganz Sachsen online beim Rundfunkkombinat, bei Radio Swupfurt in Frankfurt-Oder auf DAB+, Radio Unerhört Marburg auf der 90.1 und auf DAB+ oder im Livestream. Und Mikrofon sind Leonard.
3: Ja, guten Morgen und Igor.
2: Guten Morgen. Wir haben heute, sage ich mal wieder ohne jegliches Kokettieren, sehr, sehr spannende Themen vorbereitet, die ja auch durchaus sehr politisch sind.
3: Durchaus, ja, genau. Also wir haben, würde ich sagen, einen Rundumschlag geplant gegen wen auch immer.
2: Gegen jeglichen menschlichen Verstand.
3: Richtig.
2: So ist es doch. Und haben auch heute nochmal ein Live-Interview, auf das wir uns sehr freuen.
3: Ja, genau. Wir werden später noch mit zwei Migrationsrechtlern reden über das AfD-Wahlprogramm in Sachsen-Anhalt.
2: Mhm. Und ansonsten geht's, blicken wir Richtung Magdeburg gleich zweimal. Es wird auch ein bisschen intentionaler mit einem Thema, was, finde ich, medial auch sehr oft zu Kurs kommt, mit einer pro-uigurischen Veranstaltung in Berlin. Dann hören wir das Jugendradio Spezial, ein besonderes Senderformat vom Jugendradio hier bei Radio Korax und natürlich ganz viel Musik.
3: Genau, wir können uns, glaube ich, alle freuen auf eine schöne Sendung. Und ich würde sagen, wir fangen auch direkt mal an mit Musik, ganz entspannt, wie wir das eigentlich, wenn wir in der Kombination moderieren, immer gerne machen, geht es los mit dem Theme-Song von Twin Peaks von Angelo Badalamenti.
2: Viel Spaß.

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1: Ja, das war, wir haben gleich zwei Songs gehört. Einmal den Theme-Song von Twin Peaks und einmal Have You Heard the News von der Band Talk Talk aus dem ersten Album The Party's Over, was ich das Albumcover auf meiner Hand habe, tätowiert. Fällt mir gerade auf.
2: Fällt dir gerade erst auf?
1: Ja.
2: Ja, ich glaube, du bist großer Fan, ne?
1: Ja, ich mag die Band sehr. Vor allem das erste Album. Nee, eigentlich alle vier Alben. Ich glaube, die haben auch nur vier Alben gemacht. Vier oder fünf. Und haben mit so ein paar Songs auf jeden Fall auch damals so international irgendwelche Chartsplätze vor allem mit dem Song It's My Life und ein klassischer Songname, ja? Also It's My Life und dann noch dem Song Such a Shame und Life is What You Make It. Ich glaube, die drei sind so die berühmtesten von denen. Der weniger.
2: Ja, also ich würde sagen, wir kommen von Talk Talk jetzt mal zu einem Talk. Und zwar werden wir politisch früh am Morgen.
1: Wann sind wir das nicht?
2: Wann sind wir das denn nicht? Genau. Und bei Korax sind wir das auch schon um 7 Uhr morgens. Und zwar ist es ja so, dass die AfD in Sachsen-Anhalt für den Fall einer Regierungsübernahme ab der Landtagswahl im September und der folgenden Regierungsbildung, falls sie in die Verantwortung kommen würde, eine vermeintliche patriotische Kulturpolitik anplant. Davon sind zunächst zahlreiche Kulturstiftungen und Kulturinstitutionen in Sachsen-Anhalt betroffen. Und diese befürchten eben die Regierungsbeteiligung der AfD. Genau.
1: Ja, ja, die AfD sagt eben selbst, dass Sachsen-Anhalt, wenn es nach ihr ginge, zu ja, einem sogenannten patriotischen Musterprojekt werden soll, also quasi ein Versuchskaninchen rechter Kulturpolitik. Und es droht eben, dass die AfD historisches Erinnern, Kunst und kulturelle Vielfalt an nationalistischen Leitbildern und Identitätsvorstellungen ausrichten möchte. Und daher haben sich eben verschiedene Kultur- und Kunststiftungen zusammengeschlossen und im vergangenen Monat ein gemeinsames Statement veröffentlicht, darunter eben auch das Kunstmuseum in Magdeburg. Und die tagesaktuelle Redaktion von Radio Korax sprach eben genau darüber mit der Direktorin des Kunstmuseums in Magdeburg, Frau Prof. Dr. Annegret Labs.
2: Genau, und zuerst wollte Korax von ihr wissen, wie das Kunstmuseum Magdeburg konkret von einer Umsetzung der Vorstellung der AfD zu Kunst und Kultur betroffen wäre.
3: Ja, so ganz genau können wir das als Kommunen natürlich noch gar nicht sagen, weil wir sind ja kommunal getragene Häuser und somit auch nicht direkt am Finanztropf. Wir sind natürlich aber auch alle Kulturgeförderte und da ist ja auch durch das Kulturfördergesetz, was der Landtag gestern gerade verabschiedet hat, nochmal deutlich geworden, wie wichtig die Kulturförderung für alle Kultur im Land ist und dass natürlich dort auch Angriffspunkte existieren würden, wenn sich eine Regierung in eine rechte Richtung entwickelt. Das ist natürlich für alle Kultur, egal ob Hochkultur, ob Soziokultur, ob Musik, zeitgenössische Kunst oder auch alte Kunst, eine Gefahr, weil die Kunstfreiheit dann tatsächlich in den Fokus gerät und keine freie Arbeit in den einzelnen Einrichtungen mehr möglich ist.
4: Aber was würde das jetzt bedeuten, jetzt konkret in Ihrem Fall zum Beispiel? Also was würde passieren, wenn Sie sich nicht mehr darauf verlassen könnten, dass Sie im Rahmen von der Kunstfreiheit so arbeiten können, wie Sie es jetzt tun?
3: Na, dann würden wir wahrscheinlich keine Ausstellungen mehr machen, wie wir das im Moment machen. Wir würden keine Künstlergespräche mehr fortführen könnten. Wir könnten eigentlich unser Programm so nicht mehr durchführen, weil wir natürlich mit all unseren Programmen immer auch landesgefördert sind.
4: Jetzt sind ja Meldungen wegen Kulturkürzungen aus finanziellen Gründen in den Kommunen gar nicht mal so selten oder das kommt ja immer mal wieder, diese Meldung. Und ja, auch rechter Kulturkampf wird auf Bundesebene auch von anderen Parteien als von der AfD betrieben. Wie plötzlich kommt da jetzt eigentlich diese Ankündigung einer rechten Kulturpolitik im Falle einer Regierungsbeteiligung der AfD?
3: Tatsächlich glaube ich, dass uns das ja allen schon lange ganz bewusst ist. Also in so richtig konzentriert konnte man das natürlich nochmal im AfD-Wahlprogramm jetzt lesen. Ne? Also wenn man es bis dahin noch nicht wusste, dann hat man natürlich mit der Analyse des Wahlprogrammes nochmal eine ganz genaue Aufstellung dessen, was der Kultur verloren geht, was der Kultur an Freiheit, Diversität und Vielfalt verloren geht, wenn eine Partei bestimmt, was Kultur ist und was nicht Kultur ist, was Kunst ist, was Musik ist und was nicht. Und da ist natürlich der Punkt, an dem wir uns als Kultureinrichtungen und als KulturakteurInnen auch zusammenschließen müssen und sagen müssen, Moment mal, das akzeptieren wir nicht.
4: Lassen Sie uns da genau nochmal drüber reden, weil, ja, wie Sie gerade schon angesprochen haben, liegt ja vor allem, abgesehen von den identitätspolitischen Forderungen, sage ich jetzt mal, von der AfD, die Gefahr darin, dass die AfD in einer möglichen Regierungsverantwortung vor allem als Zensurapparat wirken könnte, zum Beispiel nur noch Theaterstücke und Ausstellungen nach der einen oder anderen Art eben einfordern und alles, was nicht ihren Vorstellungen entspricht, einfach schließen lassen oder halt mit Auflagen überhäufen. Sie haben es gerade schon angesprochen, da muss man was gegen tun, oder Sie haben sich beschlossen, was dagegen zu tun, ja auch mit diesem gemeinsamen Statement. Welche Mittel und Gegenmaßnahmen gibt es in diesem Bereich, also um derartige Zensuren von Seiten der AfD abzuwehren?
3: Also ich glaube, vor allen Dingen muss Kultur und kann Kultur, und das merken wir gerade, dass das funktioniert, geschlossen auftreten. Also was AfD und überhaupt rechtspopulistische Kräfte natürlich die ganze Zeit versuchen, ist, wir kennen das aus Anträgen im Landtag, inzwischen auch in der Stadt Magdeburg, zu spalten. Also einfach auch Kulturträger und Kulturausübende, Kulturakteurinnen auseinander zu dividieren. Sehr prominentes Beispiel haben wir mit der Lesung Semprotitz in Magdeburg. Und dagegen kann man eigentlich nur etwas tun, wenn man sich einig ist. Und deshalb sind wir auf die Idee gekommen, ein Statement gemeinsam zu verfassen mit möglichst vielen unter dem Slogan Kultur ist Vielfalt und Heimat. Das hat natürlich zwei Gründe. Zum einen haben wir gesagt, wir möchten es ganz offen halten als Statement. Das ist ganz bewusst auch so gehalten, dass alle unterschreiben können, die jetzt vielleicht durch ihre Vorgesetzten, durch Räte, durch Stadtratsfraktionen etc. immer auf diesen Neutralitätsbereich hingewiesen werden. Ihr müsst euch neutral verhalten, weil ihr Teil der Stadtverwaltung zum Beispiel seid. In diesem ganzen Statement wird einfach klar gemacht, was wir sind und nicht, was wir nicht sind. Und dieses, was wir sind, ist vor allen Dingen auch deshalb so wichtig, weil die Kultur auch gegenüber ihren Besuchenden, gegenüber den Bürgern und Bürgerinnen des Landes zeigen muss, wo steht die Kultur. Wir stehen mit den Künstlerinnen und Künstlern an einer Seite. Wir stehen für Kunstfreiheit. Wir stehen für die ganze Weite dessen, was an Möglichkeiten existiert, und begrenzen es nicht. Und ich glaube, das ist ganz wichtig, dass die Kultur sich dort zusammenschließt und zeigt, wir sind trotz all dieser Angriffe von außen, die passieren, immer noch dem verpflichtet, was das Grundgesetz ja auch hergibt, nämlich die Meinungsfreiheit und die Kunstfreiheit.
4: Quasi sich so ein bisschen auch auf diesen Kulturkampf einlassen, beziehungsweise da sowas Geschlossenes entgegensetzen. Eine weitere Form, die eher so Richtung Prävention geht, haben Sie jetzt vorhin auch schon angesprochen, könnte man auch das Kulturfördergesetz sehen, das am Mittwoch der Landtag in Sachsen-Anhalt beschlossen hat. Vielleicht gehen wir da auch noch mal kurz drauf ein. Mit diesem neuen Gesetz werden Kunst und Kultur nämlich erstmals als Staatsziel gesetzlich verankert und sollen so unter anderem vor politischer Einflussnahme geschützt werden. Fest verankert darin ist auch die Kunstfreiheit. Diese dürfe keiner Ideologie unterworfen werden. Zwar müsse der Staat nicht alles fördern, aber er müsse Kunst gleich behandeln. So hat das der sachsen-anhaltinische CDU-Kulturminister Rainer Robra in seiner Landtagsrede gesagt. Und dieses nun gestern verabschiedete Kulturfördergesetz sieht zwar keine allumfassende Reform für die Kulturlandschaft Sachsen-Anhalts vor und regelt auch nicht, woher das Geld jetzt kommen soll, das für eine umfassende Kulturförderung mit festgelegten Honoraruntergrenzen nötig wäre. Aber die Oppositionsparteien kritisieren das auch, haben aber trotzdem für dieses Gesetz gestimmt. Und somit lesen jetzt auch viele das als einen Konsens der Landesregierung und des Parlaments darüber, dass Kunst und Kultur in Sachsen-Anhalt eben erhaltenswert, schützenswert ist und keinem Dogma des Patriotismus unterstellt werden sollte. Also auch so ein bisschen in diese Richtung von, wir halten zusammen gegen diesen Rechtsruck. Wie bewerten Sie dieses Kulturfördergesetz, was im Landtag beschlossen wurde?
3: Das kann man nur ganz hoch einschätzen, also sehr, sehr positiv einschätzen, dass es so weit gekommen ist. Natürlich hätten sich Einzelne mehr gewünscht. Mehr geht immer, aber ich denke, wir sind erstmal froh, dass wir ein Kulturschutzgesetz haben, das die Kunstfreiheit verankert, das die politische Instrumentalisierung von Kunst ausschließt. Und das ist, denke ich, etwas, was wir in allen Kultureinrichtungen nur sehr, sehr begrüßen können, dass wir zu diesem Punkt gekommen sind. Es gibt nicht viele Länder, die solche Kulturfördergesetze haben. Und dass Sachsen-Anhalt mit seiner reichen Kulturlandschaft jetzt dazu gehört, da kann man auch schon ein Stück drauf stolz sein, dass das Parlament das in dieser Breite, trotz aller Dinge, die man vielleicht hätte anders machen können, auch befürwortet hat.
4: Was hätte man denn noch Ihrer Meinung nach anders machen können?
3: Ja, es gab ja einen Antrag der Grünen, der ganz deutlich gesagt hat, so und so viel Prozent des Landeshaushaltes ist für die Kultur einzusetzen. Das wäre natürlich so ein richtiges Traumziel. Also das wäre dann schon mehr als das, was alle anderen Bundesländer haben. Und das wäre tatsächlich etwas, das kann man natürlich, ja, muss man nochmal überlegen, ne, wie man da hinkommt. Das wäre schon toll.
4: Es wird so auch davon gesprochen, dass das wie so ein kulturpolitisches Sicherheitsnetz ist, was da jetzt versucht wird, irgendwie zu weben im Sachsen-Anhaltinischen Landtag. Wie sind so die Reaktionen und Perspektiven zum Beispiel in der freien Kunst- und Kulturszene auf dieses neue Gesetz? Also wie kann zum Beispiel auch dafür gesorgt werden, dass auch freie Kunstschaffende ihre Existenz im ewigen Wettstreit um Förderung und Ausstellungsorte da irgendwie standhalten können? Das ist ja ein Problem, das auch völlig unabhängig von der AfD besteht und freie KünstlerInnen immer wieder in prekäre Lebenssituationen bringt.
3: Ja, das ist ja generell ein Problem. Das ist kein sachsen-anhaltinisches Problem. Das ist kein deutsches Problem. Das ist tatsächlich das Problem, dass wir alle zu wenig für unsere Künstlerinnen und Künstler tun und immer sofort nach dem Staat rufen, weil wir das natürlich auch können und weil wir das auch wissen und weil das auch gut so ist, dass Staat oder Kommune auch Kunst- und Kulturförderung betreiben. Und das ist ja auch immer so passiert. Und das ist natürlich nie genug, das ist auch klar. Aber das ist der Sache in sich schon eingeschrieben, dass es immer mehr sein kann. Ne? Also es wird uns immer besser gehen, wenn wir noch mehr Kunst und Kultur haben. Und dafür zu sorgen, dass das so ist, das ist unsere Aufgabe als KulturakteurInnen, zu sehen, wo können wir Möglichkeiten finden, so viel wie möglich umzusetzen von dem, was wir alle brauchen an Kunst und Kultur. Und da ist das Kulturfördergesetz natürlich erstmal einfach da und nützt nichts. Das muss man schon sagen. Na, also das ist schön und das ist toll, aber es hat natürlich immer mit Haushalt zu tun. Und wenn im Kulturfördergesetz steht, wir können und wir sollten und wir dürfen und wir, dann ist das alles ganz richtig und baut sicher auch dieser Situation vor, dass jemand kommen kann und sagen kann, naja, Staat muss überhaupt nicht fördern. Diese Formulierung gibt es ja auch. Ne? Also warum fördert Staat überhaupt Kunst und Kultur? Muss ja nicht. Und da kommen wir ja in eine ganz böse Diskussion, weil wir wissen alle aus den Jahrhunderten, in denen wir zurückschauen in der Kulturgeschichte, dass Kunst und Kultur immer dort entstehen konnte, wo auch die finanziellen Möglichkeiten dafür da waren. Das ist im Mittelalter nicht anders als im Barock oder heute in der Gegenwart. Irgendjemanden muss es geben, der sich Kunst und Kultur leistet. Und ich bin froh, dass wir zumindest in Deutschland im Moment noch in einer Gesellschaft leben, wo sich Kunst und Kultur auch geleistet wird. Wir wissen doch alle, was Theater- und Kunstausstellungen kosten, ohne dass die diese Kunst nachher auch ausführen, aus den prekären Verhältnissen herauskommen. Das sind ja immer diese zwei Seiten. Wir haben eine ganze Menge Kunst und Kultur, aber wir haben auf der anderen Seite immer die Unterfinanzierung derselben und vor allen Dingen auch der Personen, die diese Kultur uns bieten.
4: Das heißt, es braucht nicht nur eine geschlossene Antwort auf die rechte Kulturkampfansage der AfD, sondern auch irgendwie eine, mir fehlt gerade das Wort, ja, eine Verpflichtung zu der finanziellen Unterstützung.
3: Genau.
4: Ja,
3: ja, und das ja, Bewusstsein. Na, die Verpflichtung, die fängt aber bei jedem Einzelnen an, ne? Also bei unserem eigenen Bewusstsein, was geben wir für Kunst und Kultur aus?
4: Ja. Naja, das ist ja auch daran geknüpft, wie viel Menschen verdienen. Aber richtig. Lassen Sie uns nochmal zu Ihrem Statement zurückkommen. Kulturpolitik darf nicht nur zur nationalistischen Instrumentalisierung von Geschichte und Kultur missbraucht werden. Die Freiheit der Kunst, die Vielfalt kultureller Ausdrucksformen und eine an demokratischen Werten orientierte Erinnerungskultur bleibt unverzichtbar. Damit schließen Sie als Kunst- und Kultureinrichtungen des Landes Sachsen-Anhalt Ihre gemeinsame Stellungnahme, mit der Sie sich an die aktuellen LandespolitikerInnen richten. Aber nicht nur an die, nehme ich an, gibt es noch Ergänzungen, vielleicht auch nochmal einfachere Worte für das, was Sie mit diesem Statement unterstreichen, beziehungsweise wen Sie mit diesen Forderungen noch erreichen wollen. Eben gerade haben Sie es schon angesprochen, auch einfach die Zivilbevölkerung.
3: Also wir merken gerade zunehmend, wir haben dieses Statement ja auch auf einer Seite, die wir extra dafür errichtet haben. Und es ist einfach so, jeder kann diesem Statement beitragen, jeder kann dieses sehr schöne Logo, was wir von einem Grafiker haben entwerfen lassen, Kultur ist Vielfalt und Heimat, auch bekommen, um damit auch dem Ausdruck zu geben, dass er zu diesem Statement steht. Und wir haben sehr viele Privatpersonen, die inzwischen angefangen haben, uns zu bitten, diese Logos auch verwenden zu dürfen, auf die Seite zu kommen. Also das ist tatsächlich auch für alle gedacht, die Kunst und Kultur lieben, täglich davon leben, dass es sie gibt, und das sind ganz viele. Und die sind natürlich alle genauso angesprochen wie die Kulturakteure, die Kultur selbst veranstalten. Also, und ich merke, dass wir mit diesem Netzwerk jetzt auch eine ganz starke Macht haben, auch wenn das vielleicht jetzt blöd klingt, aber dieses sich gemeinsam klar machen, was ist Kunst, was ist Kultur, was können wir erreichen. Das ist eine ganze Menge. Und ich merke, durch den Anschluss vieler auch kleiner Institutionen und kleinerer Gruppierungen unter diesen Slogan entsteht etwas ganz Großartiges, nämlich das Wissen darum, dass Kultur in einer Gesellschaft da ist, nicht wegzureden ist und vor allen Dingen auch große Dinge bewirken kann. Das macht auch alle, die mitmachen, so ein bisschen Frohgemut für die Zukunft. Also wir sind da. Wir ducken uns nicht weg, ne?
1: Ja, wir ducken uns nicht weg.
2: Das sagt Professorin Dr. Annegret Labs, Direktorin des Kunstmuseums Magdeburg, im Gespräch mit der tagesaktuellen Redaktion von Radio Korax.
1: Genau, das Kunstmuseum Magdeburg beteiligt sich an einem gemeinsamen Aufruf zahlreicher kultureller Träger in Sachsen-Anhalt. Und in dem Aufruf wird vor einer Regierungsbeteiligung der AfD gewarnt und ihren möglichen Auswirkungen auf Kunst und Kultur im Land.
2: Und mehr Informationen dazu könnt ihr aufrufen unter dem Link www.kulturvielfaltheimat.de.
1: Habt ihr euch das gemerkt?
2: Ich sag's nochmal, www.kulturvielfaltheimat.de.
1: Ja, kann man sich doch eigentlich merken.
2: Ich denke auch, das sollte drin sein.
1: Ja, da würde ich sagen, kleine musikalische Pause mit dem sowjetischen Falco, wie ich ihn genannt habe.
2: Okay.
1: Da würden mir wahrscheinlich sehr viele widersprechen. Tatsächlich, ich glaube, Falco ist wahrscheinlich zu weit hergeholt.
2: Ist halt natürlich die Frage, inwiefern worin die Ähnlichkeiten bestehen. Ist es jetzt musikalisch oder ist es der Zustand der Nasenscheidewand? Das bleibt da hingestellt, ne?
1: Das, genau. Das ist auch vielleicht, überlasse ich unseren Hörenden.

0: Ja, wir haben zum einen Kai Mertow gehabt mit Position Number One und die russische ja, Rapband Kravostok mit dem Titel Cheburashka.
1: Und wenn das erste jetzt der russische Falco war, was war das, was war denn das zweite gerade?
0: Das bessere KIZ vielleicht so.
1: Na gut.
0: Na gut.
1: Das lassen wir einfach mal so stehen.
0: Ja. Wir machen thematisch mit einem sehr anspruchsvollen, interessanten Thema weiter. Und zwar findet jährlich an Himmelfahrt das Radiocamp statt. Das Radiocamp am Bodensee, wo ich auch tatsächlich herkomme. Dort treffen sich dann eben Radiomachende der freien Radios in Deutschland, aber auch aus Österreich, aus Großbritannien, Belgien und Frankreich. Und das jährliche Treffen ist nicht nur ein Ort der Begegnung, sondern da wird natürlich auch Tag ein, Tag aus Radio gemacht. Also unzählige Workshops und so auch diesmal gab es einen zweitägigen Workshop unter der Leitung von Olivier Minot vom französischen Radioaktiv. Eigentlich war sein Workshop-Ansatz, eine mehrsprachige Sendung mit der Verbindung von Live- und vorproduzierten Beiträgen aufzustellen, unter dem Thema erneute Faschisierung in Europa. Doch die Workshop-Teilnehmenden hatten eigentlich keine Lust, immer über Rechtspopulismus und rechte Akteure zu sprechen und wollten eben viel lieber eine Sendung der Hoffnung produzieren.
1: Ja, genau. Und mit Erfolg und einem Ergebnis, das jetzt am kommenden Freitag auch bei Radio Korax zu hören sein wird. Unter dem Arbeitstitel Hope, Hoffnung, Espoir ist eine dreisprachige und sehr dynamische Live-Sendung entstanden, die direkt vom Radiocamp auch gesendet wurde und jetzt am Freitag zur Wiederhallzeit im Korax-Programm wiederholt wird. Aus dieser Sendung hören wir nun schon vorab einen kleinen Höreindruck, indem es über Staatsgrenzen und Ausgrenzungserfahrungen von Geflüchteten geht. Dazu folgt nach einer kurzen Reportage an der Schweizer-deutschen Grenze ein französisches Interview mit Mitgliedern von Our Voices, eine Refugee-Redaktion vom Freiburger Radio Dreiecksland.
2: Esperanza.
3: Ich bin hier in Konstanz am Bahnhof und nur 5 Minuten zu Fuß von hier entfernt ist der Grenzübergang in die Schweiz, in die Nachbarstadt Kreuzlingen. Und da gehen wir jetzt mal hin. Auf den ersten Blick wirkt es hier einfach wie eine Ortsausfahrt. Hier steht ein Schild Konstanz durchgestrichen, auf der anderen Seite steht Schweiz. Sind keine Grenzkontrollen zu sehen aktuell. Es ist hier ein Fußgängerüberweg mitten in der Stadt. Auf beiden Seiten sind hier Wohnhäuser. Fußgänger und Fahrräder passieren hier die Grenze. Autos können hier nicht durchfahren. Es sind Poller hier, die die Autodurchfahrt blockieren und eine Tafel über die Geschichte des Grenzzauns, denn hier war diese Grenze eben auch nicht immer offen und nicht immer so durchlässig wie heute.
4: Hallo, kannst du ein paar Fragen stellen?
5: Bitte?
4: Kannst du mir ein paar Fragen stellen? Ich mache eine Reportage fürs Radio.
5: Jetzt vielleicht auch nicht drüber.
6: Nee, gar nicht. Ich kenne es vom Gefühl her nur aus Berlin, wenn man da zum Beispiel am Mauerpark ist und dann ist es ja zwischen den Häusern, also nicht genau wie hier, ne, zwischen den Häusern. Das kann man sich gar nicht vorstellen, finde ich, dass man dann vor so eine Wand geguckt hat und auf der einen Seite war der eine Teil von Berlin und so wäre es ja hier auch.
3: Und glaubt ihr, dass wir da wieder hinkommen zu geschlossenen Grenzen mit der aktuellen Entwicklung?
6: Das will gar nicht vorstellen, muss ich sagen. Also ich finde es so absurd. Hat ja gar keinen, also meiner Sicht hat es keinen Mehrwert. Würde ich niemals unterstützen, aber ja. Ich persönlich wäre vermutlich auch betroffen, weil ich bin europäisch, weiß, so, fertig.
5: Ja.
2: Und man käme wahrscheinlich trotzdem leicht über die Grenze, genau, und hätte nur die Verzögerung zeitlich.
6: Ja, genau, also es wäre lästig, aber mehr auch nicht. Ja. Insofern finde ich es schwierig zu überblicken.
3: Nach den Eindrücken von der Grenze in Konstanz habe ich mich gefragt, warum kann ich als EU-Bürger die Grenze zur Schweiz einfach überqueren? Warum ist das für Geflüchtete im Asylverfahren nicht ohne weiteres möglich? Für Betroffene, die in der Grenzregion wohnen, bedeutet das eine Einschränkung ihrer Bewegungsfreiheit. Auf dem Radiocamp konnte ich dann auch mit Audrey, Yannick und Jordan sprechen. Sie sind aus Kamerun geflohen und leben in Freiburg. Sie erzählten mir, wie belastend das Leben im deutschen Asylsystem für sie ist, aber auch, was ihnen Hoffnung macht. Die Solidarität und Unterstützung, die sie bei Our Voice erfahren, der Refugee-Redaktion von Radio Dreieckland. Mit Our Voice haben sie im April an einer trinationalen Demonstration gegen das neue europäische Asylsystem teilgenommen. Organisiert von Gruppen aus Deutschland, Frankreich und der Schweiz. Au camp radio, je puis parler avec Audrey, Yannick et Jordan. Ils ont fui le Cameroun et vivent aujourd'hui à Fribourg en Allemagne. Ils m'ont raconté combien la vie dans le système d'asile allemand est difficile pour eux, mais aussi ceux qui leur donnent de l'espoir. La solidarité et le soutien qu'ils trouvent auprès de Our Voice, la rédaction des personnes réfugiées de Radio Dreieckland. Avec Our Voice, ils ont participé en avril à une manifestation trinationale contre le nouveau système d'asile en Europe, organisée par des groupes d'Allemagne, de France et de Suisse.
7: Moi, mon quotidien dans le système d'asile allemand, vraiment, trop de frustration, trop de peur, manque de sommeil, et le système d'asile n'est pas différent d'une prison.
8: Mais chez moi, parfaitement, le système d'asile, ce n'est pas comme je pensais, parce que le système d'asile ici, je ne sais pas comment je peux mieux expliquer ça parce que les mots me manquent.
7: Si ces gens qui nous géraient dans les camps d'asile pouvaient venir faire une semaine et on leur fait le même traitement qu'on nous fait, ils vont comprendre que ce n'est pas vivable.
9: C'est pas du tout facile.
7: C'est pas du tout facile.
9: Il y a par contre, comme moi je suis mineur, mais il y a le truc que je subis, c'est ça qui me fait des fois. J'ai l'impression que je suis égaré dans ce monde. Bon, il y a plusieurs trucs qui m'arrivent. Bon, je ne me trouve pas. Et ça me fait beaucoup mal. Des fois, ça peut t'arriver. Tu pleures, tu stresses. Tu te demandes des trucs, tu te poses des questions. Si d'autres personnes qui sont là, pleines de joie, et tu te poses la question à savoir si un jour, toi-même, tu restes sur cette émotion, en fait, pour sourire, pour être fier, pour être content de toi, en fait, bref. Il me pose toujours cette question, mais il n'arrive pas à me retrouver dans ça.
7: Ce que nous vivons dans les camps d'asile, c'est très difficile à en parler. Parce que moi, je prends seulement l'exemple sur moi. Moi, je suis au camp d'asile depuis un an. Moi, j'ai la volonté d'aller à l'école. On me refuse. J'ai la volonté même d'apprendre la langue. On me refuse. J'ai la volonté de vouloir même faire un petit, une formation ou quoi. On me refuse. Qu'est-ce qu'on veut alors finalement? Parce que moi, plus on me laisse dans un camp en train de dormir, ça me permet d'avoir les mauvaises idées. Parce que quand on dit mauvaises idées, plus tu dors, plus tu deviens une autre personne. Tu as les idées de vol. Si ces gens-là pouvaient se déguiser, venir eux-mêmes voir comment nous vivons dans les camps d'asile, ils vont comprendre que vraiment, il faut qu'on change un peu le système.
8: Parfois, tu ne te sens pas à l'aise, tu te sens toujours en danger. Alors que moi, je m'attendais, comme Dieu a fait quand nous sommes arrivés ici, là, on se sentait déjà protégé. Mais la mission que je suis allé faire mon grand interview, on m'a posé la question, si on te faisait retenir dans ton pays, et j'ai dit, mais comment cela? Comment Dieu a fait quand je suis arrivé ici, là? Parce que moi, je suis entré ici par où?
7: Là, je suis entré ici par où? Personnes qui sont mortes dans
8: sans compter mes frères que j'ai perdus dans la mer. C'est pas que je vous parle, j'ai tous les
7: liens. Là, tous les vidéos.
8: J'ai tous les trucs ici dans mon téléphone. C'est pas que je parle parce que je vais vous mentir.
7: Là, tous les preuves. Moi, je pensais qu'en venant demander l'asile, on allait me permettre de vite m'imposer aussi en allemand, genre être comme un simple citoyen qui peut payer ses impôts, qui peut se battre, avoir une petite famille et tout. Nous voulons montrer aux gens que nous sommes des bosseurs. plus, on nous renferme dans les chambres, on nous donne les dublins, tout, tout, tout. Moi, d'autres, ça leur frustre, d'autres, se donnent la mort. On comprend beaucoup de cas dans les radios et tout, tout, tout. Moi, je voulais seulement que ceux qui nous dirigent dans ce pays comprennent que nous avons la volonté de tout faire, qu'ils nous donnent seulement cette chance-là. Et on va leur montrer que nous, on aime le travail.
3: À la fin, la question de notre émission, c'est l'espoir. Donc, je vais vous demander qu'est-ce que vous donne l'espoir dans cette situation qui est dure.
7: Ma pas d'espoir, c'est vous, c'est les radios. Malgré toutes les difficultés qu'on a eues, on a vu tous vos aides, toutes vos sorties, toutes vos marches, parce que ce n'est pas donné. Moi, ce qu'on a fait, les trois sorties qu'on a fait devant les trois frontières, moi j'ai beaucoup pleuré. Moi, j'ai vu les aveugles. J'ai vu les gens sur les sièges roulants. Montrer que malgré que vous êtes asilant, nous voulons que vous vivez aussi dans la joie. Quand on parle de joie, ça veut dire que la santé, bien manger, avoir quoi nourrir ta petite famille et tout et tout. Nous, on a vu ça ce jour-là. Mon espoir, c'est les associations, c'est Saga, c'est la radio Aovos. Bon, moi, je n'ai pas d'espoir.
0: Ja, es wird doch an einer schönen, hoffnungsvollen Note aufgehört. Das war ein kleiner Ausschnitt aus der Sendung Hope, Hoffnung, Espoir, die im Rahmen eines Workshops auf dem diesjährigen Radiocamp entstanden ist. Die da gesendete Live-Sendung wird in der Wiederholung am kommenden Freitag bei Radio Korax nachzuhören sein, und zwar im Zeitraum des Widerhalls, also dem Abendmagazin der tagesaktuellen Redaktion von 18 bis 19 Uhr am Freitag. Den kommenden Freitag. Ja.
10: Schön. Das können wir uns auch alle noch freuen. Mhm. Und ich würde jetzt vorschlagen, wir machen nochmal ein bisschen Musik. Eine kleine musikalische Pause. Das ist ja immer was Schönes.
0: Ja.
10: Und was hören wir denn?
0: Wir hören jetzt, wenn wir schon im Ostblock uns schon verortet haben musikalisch, hören wir jetzt Держаться нет больше сил von meinem Namensvetter Igor Jok. Viel Spaß.

0: Ja, da haben wir schon ein bisschen abgedanced.
1: Genau, wir machen hier schon eine kleine Party. Und ich finde auch, wir sind heute sehr slawisch unterwegs musikalisch, ne?
0: Ja.
1: Ich finde das eigentlich ganz schön. Das ist so ein
0: Oder?
1: bisschen deine Musik heute. Die gefällt mir sehr gut.
0: Das freut mich sehr.
1: Ja, genau, aber ich würde trotzdem nichtsdestotrotz sagen, auch wenn Musik hören immer schön ist, dass wir mathematisch weitermachen. Und zwar gab es am letzten Donnerstag an der TU in Berlin eine Veranstaltung, was die nun schon über 10 Jahre andauernde Unterdrückung der UigurInnen in Westchina zum Thema hat. Der Titel ist: Seit Mai 2014 ein Jahrzehnt ethnischer Masseninternierung in Ostkurdistan. Vor allem an der Verwendung des vermeintlich separatistischen Begriffs Ostturkestan störten sich angeblich verschiedene Gruppen. Sowohl die chinesische Botschaft als auch eine Vereinigung chinesischer WissenschaftlerInnen haben sich im Vorhinein an die Uni gewendet und gefordert, die Veranstaltung abzusagen. Ray aus der tagesaktuellen Redaktion hat mit den Aktivisten Hayür Kurban und vom World Uyghur Kongress gesprochen und erstmal gefragt, was oder wo Ostkurdistan eigentlich ist.
2: Ostturkestan ist der Name der uigurischen Heimat, die zurzeit in den Nordwesten von China liegt. Und dieser Ort ist der Heimat der Uiguren, eine türkstämmige muslimische Bevölkerungsgruppe, die seit Tausenden von Jahren in diesen Gebieten gewohnt, gelebt, mit ihren Kulturen und religiösen Identität. Und dieser Ort wurde vor über 70 Jahren durch die chinesische Regierung militärisch erobert und seitdem tragen sie den Namen Xinjiang, wortwörtlich auf Chinesisch neues Grenze.
3: Und was ist dein Bezug zu dieser Region?
2: Das ist meine Heimat, wo ich geboren, aufgewachsen bin, wo ich meine Schulausbildung bekommen habe, wo ich studiert habe, wo ich meine schönsten Kindheitszeiten erlebt habe. Und es ist auch die Heimat, wo ich jetzt mit meinen begrenzten Möglichkeiten versuche zu schützen, beziehungsweise seine Geschichte zu erzählen.
3: Du bist ja auch Teil des World Uyghur Congress. Was ist das?
2: Weltkongress der Uiguren ist ein in München ansässiger internationaler Verein, besteht aus über 3 Dutzend uigurische Organisationen weltweit, uigurische Exilorganisationen weltweit, die sich für die Freiheit, für die Menschenrechte der Uiguren einsetzen.
3: Du bist ja beteiligt an einem Event heute. Das ist ein Filmscreening und Diskussion und es hat den Namen Seit Mai 2014, ein Jahrzehnt ethnischer Masseninternierung in Ostturkestan. Was ist das für ein Event?
2: Das ist ein Event der Studierende an der TU Berlin. Die haben monatlich unterschiedliche Themen behandelt und dankbarerweise möchten Sie diese Themen für den laufenden Monat für die Uiguren widmen, worüber wir sehr dankbar sind. Und wir haben diese Veranstaltung unterstützt und ich habe meine Teilnahme zugesagt. Und im Rahmen dieser Veranstaltung werden 2 Dokumentarfilme angezeigt. Anschließend werden mit den Dokumentarfilmproduzenten und aber auch mit mir als gebürtiger Uigure über die Menschenrechtslage der Uiguren gesprochen bzw. diskutiert.
3: An wen richtet sich diese Veranstaltung?
2: Diese Veranstaltung richtet sich primär an die Studierende, weil das ist also eine studentische Veranstaltung. Die Studierende, die sich mit der Menschenrechtslage der Uiguren befassen bzw. mit der Uiguren sympathisieren, möchten das Leid der Uiguren mit dem breiteren Publikum bekannt machen. Und vielen Fragen, die die Menschen als Studierenden haben, rund um zum Thema der Uiguren aufklären möchten.
3: Und jetzt hat ja die Taz heute davon berichtet, dass diese Veranstaltung Gegenwind bekommt, dass sich Menschen gegen diese Veranstaltung aussprechen. Wer ist das?
2: Wir haben Informationen erhalten, dass so nachdem die Veranstaltung angekündigt wurde, haben sich die chinesische Botschaft an die Unileitung gewendet und unter Druck gesetzt, diese Veranstaltung abzusagen. Und gleichzeitig auch ein Verein namens Gesellschaft der chinesischen Akademiker an der TU Berlin haben sich auch mit einem Schreiben an die Unileitung gewendet und haben sie unmissverständlich gefordert, diese Veranstaltung abzusagen.
3: Was ist deine Reaktion darauf? Was denkst du dazu?
2: Ich bin also gleichzeitig empört und sehr enttäuscht. Empört, weil es also ein Frontalangriff, eine direkte, nackte Einflussnahme eines fremden Machtes, in diesem Fall der chinesischen Regierung, in der freiheitliche, demokratische, akademische Austausch hier in Deutschland direkt zu beeinflussen. Die wollen einer deutschen Uni diktieren, was sie diskutieren soll, welche Themen sie behandeln soll und welche nicht. Und das ist für mich also ein Frontalangriff und auch eine sehr nackte Darstellung der Macht bzw. Einfluss dieser Regierung in Deutschland. Und das hat mich wirklich zutiefst empört, dass sie versucht haben, hierzulande das Sagen zu haben, was hier gemacht werden soll und was nicht. Und ich bin auch sehr enttäuscht davon, von den chinesischen Akademikerinnen, die diese Luxus haben, diese Möglichkeit haben, in einer freiheit-demokratischen Grundordnung zu leben, Demokratie genießen, Freiheit genießen, aber dieser Verstand ist bei ihnen nicht richtig angekommen. Die haben von der Freiheit, von den Menschenrechten nichts gelernt und die diktieren eine Uni, was eigentlich hier gemacht werden muss und was nicht. Und vor allem insbesondere die Themen, die sie gerade nicht gefallen, und zwar die Menschenrechtslage der Uiguren. Das hat mich wirklich sehr enttäuscht, dass die Menschen hier nur scheinbar Wissenschaft erwerben, aber auch anderen Bereiche, was eigentlich mindestens genauso wichtig ist, sprich der Verständnis über Demokratie, Verständnis über Freiheit, und das haben sie leider verlernt.
3: Kann es denn nicht auch sein, dass auch diese Gruppe unter Druck gesetzt wird?
2: Das kann ich nicht ausschließen. Und China als eine Einparteidiktatur, die haben die hohe Hand über alles. Die diktieren nicht nur in ihrem Landesgrenze, aber weit darüber hinaus, was ihre Landesleute, sei es jetzige oder ehemalige, wie ich in diesem Fall auch meine, und dort Einfluss zu nehmen, Leute zu Schweigen zu bringen, beziehungsweise zu Sachen zwingen, was sie nicht machen wollen oder normalerweise nicht machen wollen. Und das nennen wir heutzutage ganz klar transnationale Repression, also die Repression, die Landesgrenze hinweglaufen. Und das zeigt, dieser aktuelle Fall zeigt, wie das eigentlich im Konkreten heißt. Und das hat nochmal ganz genau veranschaulicht, was das eigentlich bedeutet. Wir alles Uiguren, neben anderen Oppositionsgruppen wie Tibeter und Hongkonger, leiden seit Jahrzehnten von dieser Art der Repressalien, die nicht nur an der chinesischen Landesgrenze endet. Und natürlich, dieser Fall zeigt nochmal, was die chinesische Regierung jetzt versucht, in anderen Ländern seine Politik durchzusetzen.
3: Gab es in der Vergangenheit ähnliche Vorfälle?
2: So drastisch, wie wir jetzt haben, haben wir selten erlebt. Aber in den anderen Ländern, wo die uigurische Organisationen, Menschenrechtsorganisationen auch häufig Menschenrechtsarbeit machen, durch Aufklärungsarbeit, durch Seminare, durch jede Art von Öffentlichkeitsarbeit, die schlimme Lage der Uiguren in der Öffentlichkeit aufzuklären. Und in solchen Veranstaltungen in anderen Ländern wie Australien, Kanada, aber auch im Vereinigten Königreich, Großbritannien, aber auch in Belgien gab es ähnliche Vorfälle, dass solche Veranstaltungen dann absichtlich gestört wird, anstatt eine sachliche Diskussion über die verschiedenen Themen auszutauschen, werden dort Redner gestört bzw. intimidiert. Ja.
3: Es wurde auch berichtet, dass ja auch davon ausgeht, dass heute vielleicht Störungen passieren. Worauf basiert denn diese Annahme?
2: Davon existieren auch Videoaufnahmen, wie die Veranstaltung eigentlich laufen. Ne? Also dass die Redner mit schlimmen Anschuldigungen, teilweise auch mit Terrorismus beschuldigt wurde, und anstatt sachlich, die über die chinesische Politik und ihre brutalen Auswirkungen, die Uiguren und andere Bevölkerungsgruppen in diesem Heimat tagtäglich leiden, werden bloß einfach ignoriert und da stattdessen wurden dann auch die politische Narrative der kommunistischen Partei dann immer wieder wiederholt. Außerdem, vor 2 Tagen, glaube ich, habe ich von den Hauptorganisatoren erfahren, dass es locker über 100 Anmeldungen gegeben hat. Mindestens eine Hälfte sind Menschen mit chinesisch klingenden Namen. Und das zeigt auch einerseits die große Interesse, aber auch auf der anderen Seite ein Bedrohungspotenzial, dass diese Menschen, diese Veranstaltungen, ein freier Austausch von Meinungen und Ansichten für ihre eigene Propaganda und ihre staatlich angeordnete Narrative nutzen.
3: Und denkst du, diese ganzen Menschen kommen freiwillig oder sind die dann irgendwie instrumentalisiert?
2: Ich würde eher behaupten, dass es auch im großen Stil instrumentalisiert werden. Das haben wir sehr häufig in den Veranstaltungen beobachtet, zum Beispiel wenn eine große staatliche Besuche in Deutschland stattfinden. Es wird mit den Bussen aus allen Teilen der Republik nach Berlin getragen und die werden dann auch als Empfangskomitee vor dem Kanzleramt gestellt. Also das haben wir auch gesehen. Es gab ja auch Videoaufnahmen, wenn mich nicht irre, in den USA, dass die Menschen, die müssen organisiert werden zum Empfang bzw. weitere Veranstaltungen kommen, wo die dann auch Geld kassiert haben zum Beispiel, ne? Also für ihre Kommen. Könnte eine gute Mischung von den entsprechenden Stellen angeordnete Maßnahmen, aber auch von selbst auch interessierende Menschen sein.
3: Und es gab ja in der Vergangenheit auf jeden Fall auch, habe ich schon Artikel gesehen, die eine Verbindung von vor allem dem Konfuzius-Institut, die ja in fast allen deutschen größeren Unis mit der Uni sehr verbandelt sind, dass die da eine Rolle spielen. Siehst du das auch als eine Einflussnahme an den Unis?
2: Dafür gibt es weitreichende, zahlreiche Studien, dass die chinesische Regierung die Konfuzius-Institut als Instrument dafür setzt, China-kritische Stimme zum Schweigen zu bringen, Leute zu rekrutieren für ihre eigene Narrative. Ich würde die Hörerschaft darauf hinweisen, dass es eigentlich darüber unstrittene Meinungen herrschen. Also das sind politische Instrumente, die aus den anderen einigen Ländern sogar verbannt wurden. Aber ob sie in diesem konkreten Fall eine Rolle gespielt haben, das kann ich nicht bestätigen, also weil mir entsprechende Informationen nicht vorliegen.
3: Was erwartest du denn von dem heutigen Abend, von der Veranstaltung?
2: Ich erwarte auf jeden Fall einen sachlichen Austausch, den interessierenden Studierenden, aber auch kritische Auseinandersetzung mit der Situation, beziehungsweise vor allem wegen der drastischen Politik der chinesischen Regierung, die, wie ich bereits erwähnt habe, über 10 nationale Parlamente als Genozid eingestuft wurde. Und das geht ja auch dem Sonderbericht der Menschenrechtsbeauftragte von Frau Bachelet auch hervor, dass chinesische Politik gegen die Uiguren ein Verbrechen gegen die Menschlichkeit darstellt. Also natürlich, idealisterweise erwarte ich von dem Publikum auch eine liebhafte Diskussion, damit ihre Fragen auch geklärt werden. Und ich hoffe natürlich auch keine Störungen, was eigentlich unsere demokratischen Werte nicht übereinstimmt. Es muss also ein fairer Austausch bleiben, in Augenhöhe und faktenbasiert.
3: Habt ihr euch irgendwie vorbereitet auf mögliche Störungen?
2: Ich bin sicher, dass die Veranstalter Ordner einsetzt, weil es ist ja eigentlich auch ganz normal, weil da nehmen über 100 Personen teil und die Sicherheit der Teilnehmer muss gewährleistet werden. Und gehe ich davon aus, dass sie eigentlich auch entsprechende Maßnahmen vorgesehen haben, zum Beispiel Ordner, was eigentlich auch bei solchen Veranstaltungen mit solchem Ausmaß auch ganz normal ist. Und ich will zusätzlich anschließend ein paar Worte sagen, dass diese Art der Einflussnahme eines fremden Staates in Deutschland keinesfalls eine Sache ist, die man so in den leichten Schultern nehmen kann. Das ist also eine sehr ernsthafte Situation, beziehungsweise setzt ein sehr schlechtes Beispiel, wenn dagegen nicht reagiert wird. Eine fremde Stadt kann nicht in einem freiheitsdemokratischen Grundordnung bestimmen, was eigentlich die Menschen diskutieren und was nicht. Und diese demokratische Grundverständnisse muss verteidigt werden.
0: Ja, das sagt Hayal Gürban im Gespräch zu einer Veranstaltung der Students for Uyghurs in Berlin. Hayal hat uns im Nachgang mitgeteilt, dass die Veranstaltung ohne Störung und erfolgreich verlief. Das freut uns sehr für ihn.
1: Ja, das freut uns sehr. Ja, das ist schön.
0: War auch mega, mega spannend, was er so erzählt hat.
1: Ja, absolut.
0: Und viel, vieles auch dazu gelernt. Wir haben uns im Vorfeld auch natürlich wie jedes Mal vor so einem MoMA Gedanken gemacht, was denn für internationale Tage heute sind. Oft sind es dann allerlei verschiedene Tage, wie zum Beispiel Tag des Knödels oder dann irgendwie Tag des Schweizer Armeemessers oder sowas. Heute sind es irgendwie gar nicht so viele spannende Tage.
1: Nee, heute ist das Einzige, was uns jetzt ins Auge gestochen ist, der National Sorry Day. Das ist nämlich ein Feiertag, der in Australien ausgetragen wird. Mhm. Also es ist kein amtlicher Feiertag, aber das ist quasi ein Tag, der daran erinnern soll, dass zwischen 1920 und so 1970 so zigtausende Aborigine-Kinder zwangsadoptiert wurden. So, und dafür will sich die australische Gesellschaft quasi entschuldigen, ne, an diesem Tag. Und ich finde das eigentlich auch unabhängig von diesem konkreten Ereignis eine ganz schöne Idee, dass man einfach mal sich entschuldigt. Wofür auch immer. Wofür hast du dich das letzte Mal entschuldigt?
0: Ich entschuldige mich wahrscheinlich so ziemlich jeden Tag.
1: Bei dir selber? Oder?
0: Bei mir selbst, wenn ich in den Spiegel schaue, aber auch natürlich vor Menschen. Und denke aber auch öfter nach an das Konzept von Entschuldigungen. Mhm. Und fand das irgendwie, ich kann mich erinnern, so als vielleicht irgendwie mit 8 oder so hatte ich, als ich mich ein weiteres Mal im Kindergarten für irgendwas bei meiner Erzieherin dann entschuldigt habe, habe ich mich so kurz gefragt, wie komisch es eigentlich ist, dass es so ein Wort gibt, was entschuldigen heißt, also dass man quasi so seine Schuld entlädt oder irgendwie sich so etwas wieder so wettmacht.
1: Ja, wobei natürlich bitte, also kann man nur um Entschuldigung bitten, ne? Also man, beziehungsweise man kann ja nur um Vergebung bitten und entschuldigt wird man ja dann von einer anderen Person. So, also wenn man das mal quasi ganz semantisch versteht. Mhm. Das habe ich gelernt von meiner eigenen Oma, bei der ich mich mal entschuldigt habe, die gesagt hat, man kann sich nicht selber entschuldigen, man kann nur um Vergebung bitten.
0: Ja, eine sehr weise Frau.
1: So ist das, ja, genau.
0: Ist es die, ja, doch. Ich verstehe schon, was du meinst.
1: Ja, ich würde einfach sagen, um dieses unangenehme Schweigen jetzt mal zu überkaschieren, hören wir von Justin Bieber das Lied Sorry.

0: nochmal neun.
1: Gerade lief Sooner Than You Think von New Order. Und wir haben gerade noch ein bisschen Zeit und würden euch gerne ein paar Veranstaltungshinweise geben. Angefangen mit Dresden. Offen über Sex zu reden fällt vielen queeren Menschen schwer. Deshalb findet heute Abend ein queerer Sextalk in Dresden statt. Und zwar um 19 Uhr könnt ihr über die Fragen reden, die ihr schon immer loswerden wolltet. Die Veranstaltung beginnt um 19 Uhr im AZ Conny in der Rudolf-Leonhard-Straße 39 in Dresden.
2: Ja, cool. Es gibt eine Veranstaltung in Berlin. Und zwar geht es darum, dass immer wieder öffentliche Räume videoüberwacht werden. Teilweise auch mit KI. Damit wird sich auch in Berlin beschäftigt, denn es geht heute Abend wird es ein Infotreffen geben, um auf aktuelle Entwicklungen in Berlin zu schauen und wie man mit diesen umgehen kann. Dazu gibt es eine Diskussionsrunde, die um 19 Uhr in der Villa Felix heute Abend beginnt. Die Örtlichkeit ist die Schreinerstraße 47 in Berlin.
1: Genau, und wenn wir jetzt auf Leipzig blicken, wie sah Popkultur in der DDR aus? Und welche Rolle hat sie gespielt? Damit beschäftigt sich das Buch Neon Grau der Historikerin Anna Lux und dem Kulturwissenschaftler Jonas Brückner. Es geht um Freiheiten und Verluste, um Zugehörigkeit und Ausgrenzung, um Jugend im Umbruch, Geschlechterverhältnisse und den ländlichen Raum. In Leipzig findet heute Abend eine Lesung und Gespräch der beiden AutorInnen statt. Die Lesung beginnt heute um 19 Uhr in der Windscheidstraße 51 in Leipzig.
2: Natürlich gibt es auch in Halle eine Veranstaltung. Jazz meets Poetry Slam. Morgen Abend in der Palette in Halle. Poetische Texte werden von den Jazz-Impro-Künstlern Clemens Litschko und Robby Nakayama begleitet. Die Veranstaltung ist morgen am Mittwoch ab 20 Uhr in der Tanzbar Palette. Adresse ist die große Nikolaistraße 9. Eintritt sind 12 Euro.
1: Warst du schon mal in der Palette?
2: Nee, leider noch nicht. Also, was heißt leider? Ich weiß nicht, ob leider das richtige Wort ist. Ich habe bisher mich noch nicht in diese Örtlichkeiten reinbegeben. Aber ja, vielleicht wäre das ja morgen Abend mal was.
1: Ja, klingt nett. Ich finde auch, die Veranstaltung in Leipzig klingt sehr vielversprechend. Also für Menschen, die aus Halle nach Leipzig reisen. Davon gibt es ja ganz viele. Wäre vielleicht auch eine Überlegung wert. Ich habe auch gelesen gehabt, heute ist tatsächlich der internationale Papierfliegertag.
2: Aha.
1: Das war auch meine Reaktion, als ich das gelesen habe. Hast du in deiner Kindheit gerne Papierflieger gebastelt?
2: Ja, klar. Also ich glaube, das hat jedes Kind gerne gemacht. Es gab immer dann, ja, irgendwie als Kind die große Motivation, einen Papierflieger herzustellen, der besonders weit und besonders gut fliegt. Und da hat man sich natürlich immer die wildesten Konstruktionen einfallen lassen. Mhm. Wobei dann noch am Ende des Tages der klassische Papierflieger, den wir alle kennen, ne? Einmal in der Mitte durchgefaltet und die Ecken eingeknickt und dann nochmal. Das war natürlich immer der Beste. So. Muss man neidlos anerkennen.
1: Mhm. Hast du den auch dann immer schön vom Balkon gleiten lassen?
2: Ja, klar. Mhm. Ja, klar. Immer.
1: Mich hat damals als Kind sehr der Terroranschlag vom 9. September geprägt oder ja sehr verstört auch auf eine Art.
2: Und, 9. oder 11. September?
1: Der 11. September. Genau, der 11. September. Und dann habe ich tatsächlich danach auch ganz viele Papierflieger gemacht und immer aber daran gedacht, und mein Vater, kann ich mich erinnern, der ist ein großer Flugzeugenthusiast, und dann haben wir irgendwie sehr viel darüber gesprochen, und er hat mir irgendwie versucht zu erklären, wie das überhaupt sein kann, dass so ein metallisches Konstrukt fliegt, dass das irgendwie in der Luft schweben kann, aber auch wie Piloten arbeiten, wie man überhaupt zum Piloten wird. Und dann hatte ich eine ganz kurze Zeit auch den Wunsch, selbst Pilot zu werden. Und ja, fand das irgendwie immer sehr faszinierend, so diese, einerseits diese Schwerelosigkeit und das Fliegen und das unendlich Weite, andererseits halt aber auch all das, was man schnell leider mit Flugzeugen assoziiert, ne? Also das sind halt dann auch tatsächlich Anschläge oder Unfälle oder allerlei Unglück mit Flugzeugen verbunden.
2: Ich muss auch immer sehr an Andreas Lubitz denken, wenn es um Flieger geht. Aber nichtsdestotrotz, wir wollen ja quasi nicht immer die schlechten Seiten nur bereden, sondern auch die guten. Und ich würde sagen, quasi als vielleicht auch Anregung kann ja vielleicht, also wäre das ja vielleicht nochmal eine Idee für alle, die sich ein bisschen mal eine Ablenkung wünschen oder ein Hobby oder so, nochmal einfach einen Papierflieger zu bauen. Wie wäre das denn? Mal eine kleine Anregung hier aus der Korax-Redaktion.
1: Papierflieger oder Boote. Man kann ja auch Boote
2: Das ist auch
1: machen,
2: cool, ja.
1: aber ich habe das Gefühl, das ist immer ein bisschen anspruchsvoller und ein bisschen schwerer. Mir fiel es zumindest immer sehr schwer, Boote zu basteln. Ja, kann ich aber sonst auch allen nahelegen. Und man kann auch tatsächlich, habe ich letztens erfahren, in dem Flughafen hier in Leipzig, in Leipzig-Halle, kann man auch so eine kleine Tour bekommen.
2: Ja,
1: Und
2: stimmt, das haben wir beide auch gemacht vor kurzem,
1: genau, kann man sich
2: wo man
1: Flugzeuge
2: einmal da
1: anschauen.
2: durch den Hangar laufen kann und sich die Frachtflieger angucken kann. Und wir sind da auch ins Cockpit reingegangen. Das war total spannend. Also,
1: War
2: genau.
1: wirklich ein großer Mehrwert, ja.
2: Ja.
1: Ja, ja, na gut, dann würde ich sagen, hören wir noch mal einen guten Track, um uns noch mal ein bisschen Luft zu verschaffen. Sowohl kognitiv als auch körperlich ist es sehr, sehr heiß in diesen Studios.
2: Ja, absolut. Aber ich würde sagen, einfach thematisch bleiben wir mal so beim Flieger und bei dem Traum des Fliegens. Das ist ja einfach ein Traum, den die Menschheit schon immer hatte. Und in dieser Leichtigkeit und in dieser Romantik dahingehend hören wir jetzt das Lied Über den Wolken von Reinhard Mey.

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0: Wir haben gehört Nie Vinavateia von der Band Fabrika. Das ist eine,
1: Kannst du uns sagen, was es auf Deutsch heißt?
0: ich bin nicht schuld.
1: Ja.
0: Oder das ist nicht meine Schuld, heißt der Song. Die Band heißt Fabrik. Das ist so eine, basically so eine, wahrscheinlich, ne, wie nennt man die, Industrieplant. So quasi so, wenn ein Producer sich einfach vorhat, eine Girlband oder eine Boyband ins Leben zu rufen und dann irgendwie maßlos gecastet wird, irgendwie Tausende von Menschen gecastet werden und dann halt irgendwie am Ende nur drei Vorzeigemenschen da irgendwie auf der Bühne stehen und halt dann so perfectly crafted Songs vortragen, die sie quasi auch gar nicht selbst geschrieben haben.
1: Ja, aber klang gut.
0: Klang
1: Also
0: super, oder?
1: musikalisch finde ich es top.
0: Ja, ich fand es auch top. Und die haben auch damit, wenn ich mich nicht täusche, wenn ich jetzt nicht hier was Falsches sage, den damals ersten russischen, so wie die SDS, nur für so eben so Newcomer-Bands gewonnen gehabt. Und wurden dann mit dem Hit eben sehr berühmt. Wir machen weiter
1: Ja.
0: mit unseren Beiträgen, die wir.
1: Genau, wir haben wieder was vorbereitet. Hier quasi liegen, was nur darauf wartet, abgefeuert zu werden. Ja, und ich würde sagen, ich erzähle einfach erstmal ein bisschen was zum Thema. Und zwar geht es um den tödlichen Terroranschlag auf dem Weihnachtsmarkt in Magdeburg, der sich 2024 am 20. Dezember ereignete. Dort fuhr eine Person mit einem PKW durch eine Menschenmenge, tötete dabei sechs Menschen und verletzte mehr als 300 weitere teils schwer. Seitdem wird um die Tat und die aus ihr folgenden möglichen Konsequenzen gerungen. War es eine Amokfahrt, wie die Generalbundesanwaltschaft behauptet, oder doch ein terroristischer Akt? Auch wie es überhaupt zur Tat kommen konnte, ist weiterhin Gegenstand der Debatte.
0: Klar ist auf jeden Fall, Hinweise auf das Gewaltpotenzial des mutmaßlichen Täters gab es bereits vor dem Anschlag mehrere. Auch Sicherheitsbehörden hatten vorab Warnungen erhalten. Am Dienstag letzte Woche stellte nun der 21. Parlamentarische Untersuchungsausschuss des Landtags von Sachsen-Anhalt seinen Abschlussbericht zum Anschlag auf den Magdeburger Weihnachtsmarkt vor. Doch auch der Abschlussbericht bedeutet kein Schlussstrich unter der Debatte. Eine der offenen Fragen ist etwa, welche Konsequenzen sollte die Verwaltung in Magdeburg sowie die Regierungskoalition nun aus dem Abschlussbericht ziehen?
1: Darüber sprach Radio Korax vergangene Woche mit Sebastian Striegel. Er ist Abgeordneter im Landtag von Sachsen-Anhalt für die Fraktion Bündnis 90 Die Grünen, sowie unter anderem innenpolitischer Sprecher der Landtagsfraktion. Herr Striegel war selbst als Mitglied an der Arbeit des Untersuchungsausschusses beteiligt und berichtet, wie zufrieden er persönlich mit dem Abschlussbericht ist.
2: Also ich glaube, 1,5 Jahre Arbeit haben sich Blick auf den Untersuchungsausschuss durchaus gelohnt. Wir haben mehr als 100 Zeugen vernommen, wir haben Unmengen von Akten gewälzt als Mitglieder des Ausschusses und man kann sagen, alle demokratischen Fraktionen, also alle Fraktionen mit Ausnahme der AfD, haben sich wirklich tief eingearbeitet und haben versucht zu verstehen, was ist in Magdeburg passiert, wie konnte das passieren und vor allem, und das scheint mir das Wichtigste zu sein, was lässt sich daraus lernen, was muss in Zukunft anderes passieren, damit solche Taten, solche furchtbaren Gewalttaten, die Menschen töten, die aber auch Angehörige auf Dauer ihres Lebens sozusagen versehrt zurücklassen, dass sich sowas nicht wiederholt, beziehungsweise zumindest, dass es unwahrscheinlicher wird. Und ich glaube, die Arbeit im Ausschuss hat zumindest gezeigt, dass wir da der Suche oder den Dingen, die fehlgegangen sind in der Vergangenheit, dass wir denen näher gekommen sind.
3: Hätte denn der Anschlag in Magdeburg aus Ihrer Sicht oder auch aus Sicht Ihrer Fraktion verhindert werden können?
2: Er war jedenfalls nicht irgendwie zwangsläufig, dass er hätte passieren müssen. Es gab auf verschiedenen Ebenen, sowohl auf Ebene der Stadt als auch auf Ebene des Landes, als gegebenenfalls auch bei anderen Behörden in anderen Bundesländern, Möglichkeiten, vorher die Gefährlichkeit des Täters zu erkennen oder aber auch das physische Eindringen mit einem PKW in einen Schutzbereich Weihnachtsmarkt zu verhindern. Lassen Sie mich vielleicht mal beginnen mit der Frage Sicherheit des Marktes in Magdeburg. Wir haben dort die Situation gehabt, dass dieses Szenario, ein langsam einfahrender PKW, der erst im Schutzbereich beschleunigt und dort das Auto sozusagen in eine Waffe verwandelt wird, dass das von den Veranstaltenden genauso wenig wie von der Genehmigungsbehörde irgendwie bedacht wurde. Man ist da vom Szenario Breitscheidplatz ausgegangen, also ein hochtonnagiger LKW, dass das eine Gefahr sein könnte, aber die weitaus häufigste Anschlags- und Amok-Situation mit einem Auto. Bis auf den Breitscheidplatz sind alle entsprechenden Anschläge oder Amok-Taten in der Weise wie in Magdeburg verübt worden mit einem PKW. Es ist überhaupt von den Verantwortlichen nicht gedacht worden und insofern konnten die Sperreinrichtungen keine Wirkung entfalten und das ist ein Versäumnis für das die Stadt Magdeburg als Veranstalterin auf der einen Seite und als Genehmigungsbehörde auf der anderen Seite Verantwortung trägt. Das zweite ist, zu Taleb A lagen an unterschiedlichsten Stellen bei den Sicherheitsbehörden Erkenntnisse vor. Nicht immer war das in Sachsen-Anhalt, es war tatsächlich an unterschiedlichsten Stellen, aber auch in Sachsen-Anhalt selbst ist er aufgefallen. Die Informationen, die zu ihm vorlagen, sind aber an keiner Stelle wirklich verdichtet worden, ausgewertet worden und im Sinne eines echten Bedrohungsmanagements verstanden worden, sondern man hat das so ein bisschen wie eine heiße Kartoffel zwischen sich herbewegt. Jeder hat gesagt, ich sehe zwar dies und das, aber ich bin für diesen Tätertypus oder für diesen Typ Mensch gar nicht zuständig. Das ist nicht mein Phänomenbereich. Und da ergibt sich auch eine der wichtigsten Schlussfolgerungen aus unserer grünen Sicht. Wir brauchen in Sachsen-Anhalt ein tatsächlich echtes Bedrohungsmanagement, einen echten Fachstrang Bedrohungsmanagement in der polizeilichen Arbeit, damit solche Informationen nicht mehr zwischen Containern hin und her bewegt werden, je nach Phänomenbereich, sondern unabhängig davon, ob es sich um jemanden aus Frauenhass, beispielsweise auf seine Ex-Partnerin eine Situation hat, wo er vielleicht droht, zukünftig Gewalt auszuüben, oder ob es um politisch motivierte Kriminalität geht, oder ob es um eine Amok-Tat geht, ganz unabhängig davon, dass von den Phänomenbereichen übergreifend her erfasst wird und auch nicht nur unter polizeilicher Expertise, sondern unter Rückgriff auf beispielsweise auch die Arbeit von Psychologinnen und Psychologen dann bewertet werden kann. Und man muss sagen, seit 2023 spätestens war dieses Wissen in deutschen Polizeien vorhanden, verfügbar. Sachsen-Anhalt hat sich als Bundesland aber entschieden, noch zuzuwarten und ein solches Bedrohungsmanagement nicht einzuführen. Und hier liegt eine tatsächliche politische Verantwortung der Innenministerin vor.
3: Sie meinten nun, dass sich die obersten Verwaltungsspitzen sowohl im Bereich der Stadt Magdeburg selbst als auch im Bereich von Landesregierung, Innenministerin und Sozialministerin Fragen zur politischen Verantwortlichkeit stellen müssten. Jetzt haben Sie schon ein paar Bereiche genannt, auch im Innenministerium, auch von der Landesregierung, wo sich das überschneidet, den Behörden. Was meinen Sie aber mit der Sozialministerin? Welche politische Verantwortungsübernahme fehlt da aus Ihrer Sicht noch?
2: Naja, mit Blick auf die Salus und den Maßregelvollzug haben wir festgestellt, dass es dort insbesondere, was die konkrete Führung von Mitarbeiterinnen und Mitarbeitern im Maßregelvollzug angeht, starke Defizite gab. Eine Unternehmenskultur, ich würde sie an der Stelle mit Blick auf das Personal durchaus an der einen oder anderen Stelle als toxisch bezeichnen. Eine Situation, wo man eben nicht aufmerksam wird, obwohl entsprechende auch Expertise eigener Art vorhanden ist, für die vielleicht auch seelischen Nöte der Betriebsangehörigen. Davon war mit Blick auf Taleb A nichts zu spüren. Und hier ist insbesondere der ärztliche Leiter, der ehemalige ärztliche Leiter in Verantwortung. Der ist ja von seinem Posten auch entbunden worden, ist nicht mehr in Sachsen-Anhalt tätig. Der Maßregelvollzug, die Salus GmbH, ist eine sozusagen nachgeordnete Instanz zum Sozialministerium des Landes Sachsen-Anhalt. Ich habe keine grundsätzliche Kritik an dieser Konstruktion, aber klar ist auch, wenn man einen solchen Bereich auslagert aus der unmittelbaren Ministerialbürokratie heraus, dann muss natürlich Dienst- und Fachaufsicht umso enger geführt werden.
3: Genau das zum Kontext vielleicht auch nochmal wichtig zu erwähnen, die Salus GmbH hat den mutmaßlichen Täter genau beschäftigt zuvor und da hieß es, gab es ja auch nochmal diesen Bericht dann später dazu. Die Generalbundesanwaltschaft, die spricht ja von einer Amokfahrt. Andere sprechen eher von Terror, der 6 Menschen das Leben gekostet hat und über 300 Menschen teils schwer verletzt hat in Magdeburg. Nach über einem Jahr im Untersuchungsausschuss, wie würden Sie ganz persönlich die Tat einordnen? Gibt es da auch eine Einordnung vielleicht, wo Sie sagen können, da könnte ich für die ganze Fraktion Bündnis 90 Die Grünen sprechen im Landtag?
2: Das ist insoweit schwierig, als der Untersuchungsausschuss diese Frage tatsächlich nicht beleuchtet hat. Der Untersuchungsausschuss war ja ein sogenannter Mehrheitsuntersuchungsausschuss, das heißt, nicht einzelne Fraktionen konnten dort Sachen für sich bestimmen, was alles zum Untersuchungsgegenstand gehören sollte, sondern das hing am Mehrheitsvotum. Die Mehrheit im Landtag wird von CDU, SPD und FDP gestellt. Die Frage der Motivlage des Täters hat dabei keine vertiefte Rolle gespielt und ist im Übrigen auch eher dem Verantwortungsbereich des Prozesses, des Strafprozesses, der ja derzeit am Landgericht Magdeburg geführt wird und der vermutlich im Laufe des Juni dieses Jahres dann zu einem Ende kommen wird, zugeordnet. Gleichwohl, glaube ich, lohnt der Blick auf die Frage der Motivlage und ich fürchte, wir reden da über unterschiedliche Stränge und ich kann nicht mit einer Eindeutigkeit dienen, aber mir scheint in der öffentlichen Auseinandersetzung die Frage des politischen Motivs, die mit hineingewirkt hat in die Motivation für den Täter nach meiner Überzeugung bisher nicht ausreichend deutlich geworden zu sein. Wir haben ohne Zweifel auch so etwas wie eine psychische Angegriffenheit. Ich bin kein Psychologe, kein Psychiater. Insofern will ich das nicht in irgendeiner Form in Richtung einer Diagnose entwickeln. Das steht mir nicht zu, aber ich sehe, dass es dort ernstliche Anzeichen für auch eine Frage von psychischen Erkrankungen gibt. Das wird aus seinem Handeln sehr deutlich. Ein Strang. Zweiter Strang, er hatte eine sehr persönliche Motivlage, ein sehr persönliches Motiv, Streitereien, permanente Auseinandersetzungen mit Behörden oder auch mit Vereinen. Ich erinnere an die Flüchtlingshilfe, die säkulare Flüchtlingshilfe in Köln, mit denen er sich wirklich eine Art private Vendetta geliefert hat. Aber was bei ihm genauso feststellbar ist, ist ein wirklich unbändiger Hass auf alles Muslimische, auf den Islam. Und da weiß er sich auch einig mit beispielsweise der AfD oder anderen rechtsextremen Akteuren, Elon Musk zum Beispiel, auf die bezieht er sich. Und das auszublenden und diesen Hass auf Muslime, diese Islamfeindlichkeit gar nicht zur Kenntnis nehmen zu wollen in der Motivlage des Täters, das halte ich für eine unzulässige Auslassung. Und insofern, müssen dieses Bündel an Motiven tatsächlich insgesamt ernst nehmen. Mein Eindruck ist aber, der Untersuchungsausschuss hat das nicht tun können aufgrund der Mehrheitsfraktion und weil es eher auch dem Bereich des Strafprozesses zugeordnet ist. Und im Strafprozess spielt das Ganze bislang auch keine übergroße Rolle.
3: Abschließend, Sie haben ja eingangs auch schon Betroffene und Angehörige des Anschlags auch einmal erwähnt. Die parlamentarische Aufarbeitung selbst kann ja nicht heilen, was damals geschehen ist. MDR Investigativ hat jetzt vor rund einem Jahr, also berichtete rund ein Jahr nach dem Anschlag, also vor einem halben Jahr, dass auch heute noch viele Betroffene und Angehörige mit den teils traumatischen Nachwirkungen des 20. Dezember 2024 kämpfen und sich von der Stadt Magdeburg im Stich gelassen fühlen. Meine Frage, welchen Umgang braucht es hier vielleicht auch von Seiten der Politik, um vielleicht verlorenes Vertrauen wiederherstellen zu können?
2: Wenn ich vorhin über politische Verantwortungsübernahme geredet habe, dann meine ich genau diesen Punkt. Es geht gar nicht darum, dass zuerst Köpfe rollen müssen oder ähnliches. Der Untersuchungsausschuss hatte nicht das Ziel, den Rücktritt einer Ministerin oder einer Oberbürgermeisterin herbeizuführen. Aber ich glaube, dass in Demokratien es tatsächlich notwendig ist, nicht nur darüber zu sprechen und zu untersuchen, wie etwas geschehen konnte, sondern eben auch Konsequenzen zu ziehen und von den jeweiligen Spitzen her eine Anerkenntnis dafür zu schaffen, dass tatsächlich etwas schiefgegangen ist. Wir haben als Parlament aus meiner Sicht sowohl im Votum der Mehrheitsfraktion, im Abschlussbericht, als auch im Votum meiner Fraktion der Grünen dargestellt, welche Probleme aufgetreten sind und wo vor allem auch strukturelle Versäumnisse zu erkennen sind. Für diese strukturellen Versäumnisse gibt es nicht den Terminus von politischer Schuld oder ähnliches, aber es gibt die Notwendigkeit, politische Verantwortung zu übernehmen und diese Aufgabe kommt der Oberbürgermeisterin der Stadt Magdeburg, Frau Boris, und der Innenministerin, Frau Dr. Zieschank, zu. Und was ich schon erwarte, ist, dass vor allem gegenüber den Überlebenden und auch den Angehörigen von Getöteten es einen wirklich auch erkennbaren Akt gibt, wo diese Verantwortung übernommen wird. Das kann ein Rücktritt sein, na klar, das müssen die Beteiligten entscheiden. Das kann aber auch sein, indem um Entschuldigung gebeten wird. Hier sind Missstände aufgetreten und einfach nur zu sagen, wir nehmen den Bericht zur Kenntnis und das war's, das wird nicht ausreichen. Es braucht eine Anerkenntnis des Leides der Betroffenen Übernahme von Verantwortung durch die Verantwortlichen und die Verpflichtung für die Zukunft, die Missstände abzustellen. Dann haben wir tatsächlich etwas erreicht, dann kommen wir als Gesellschaft weiter. Und ich glaube, wir brauchen ein Signal, dass wir solche Taten für die Zukunft zumindest so unwahrscheinlich wie möglich machen wollen. Wir werden sie nie ganz ausschließen können. Das haben ja die tragischen Ereignisse von Leipzig und auch am letzten Wochenende in Modena gezeigt. Solche Taten wird es geben, wenn Menschen bereit sind zu töten, wenn Menschen bereit sind, ein Auto oder etwas anderes zur Waffe zu machen, dann wird sozusagen es immer auch Möglichkeiten für sie geben, das zu tun, aber diese Möglichkeiten so weit wie möglich einzugrenzen, technisch, aber noch viel wichtiger gesellschaftlich durch eine Kultur der Aufmerksamkeit in Behörden und Gesellschaft, das scheint mir eine notwendige Konsequenz zu sein.
0: Ja, das sagt Sebastian Striegel, er ist Abgeordneter im Landtag von Sachsen-Anhalt für die Fraktion Bündnis 90 Die Grünen sowie unter anderem der innenpolitische Sprecher der Landtagsfraktion. Wir sprachen über den am vergangenen Dienstag vorgestellten Abschlussbericht des 21. Parlamentarischen Untersuchungsausschusses des Landtags von Sachsen-Anhalt zum Anschlag auf den Magdeburger Weihnachtsmarkt. Sebastian Striegel war ebenfalls am Ausschluss als Mitglied beteiligt. Und den hatten wir auch tatsächlich mal hier sitzen bei uns in einem unserer MOMAs.
1: Ja, genau, das kann man auch nach wie vor nachhören. Dort ging es um den AfD-Vetternwirtschaftsskandal im Sachsen-Anhaltinischen Landtag.
0: Ja, wir haben gleich 9 Uhr und das bedeutet eine neue Ausgabe vom Jura-Spezial, unserem Jugendradio. Das ist ein Sendeformat der Jugendredaktion von Radio Korax. Und hören erstmal noch eine weitere Girlband mit dem sehr pathetischen Namen Viagra und ihrem wahrscheinlich ersten Song, der die damaligen russischen Charts sehr gebrochen hat. Babytka Nomer Pech, was übersetzt so viel heißt wie der fünfte Versuch. Der fünfte Versuch. Heute Morgen aufzustehen, war es bei mir tatsächlich auch. Und bist du heute früh aus dem Bett?
1: Ich bin heute, ich bin um 5.45 Uhr aufgeschreckt von meinem wirklich Blaulicht-Sirenen-lauten Wecker.
0: Stimmt, du hast ja diesen Tageslicht-Wecker, oder?
1: Ja, genau. Ja. Genau. Und bin quasi aufgeschreckt, wie als wäre eine Atombombe gezündet worden. Und ja, deswegen war es bei mir der erste Versuch, aber ich würde trotzdem sagen, den fünften Versuch hören wir uns jetzt mal musikalisch an.
0: Versuchen wir es mal.

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2: Ja, ihr hört das Morgenmagazin hier bei Radio Korax. Für alle, die gerade aufgestanden sind. Oder aber auch sich irgendwo vielleicht auf dem Weg zur Arbeit befinden. Oder die ganz Glücklichen vielleicht auch beim Frühstück eingeschaltet haben. Herzlich willkommen. Wir bewegen uns jetzt zur letzten Stunde.
3: Und ja, schön, die letzte Stunde ist eingebrochen, wir freuen uns. Und wir fangen einfach direkt mal an mit dem Jugendradio-Spezial, dem Jura-Spezial.
2: Ja, das ist nämlich ein Jugendradio von der Jugendredaktion Radio Korax. Und das hat im April an einem internationalen Jugendaustausch in Frankreich teilgenommen. Ein Teil des Austausches fand in den Ardennen in Frankreich statt, unweit der Grenze zu Belgien.
3: Dort befand sich auch das sogenannte Jugendlager des Jugendlager de Masuré, in dem jüdische Männer Zwangsarbeit leisten mussten. Christina aus dem Jugendradio erzählt die Geschichte dieses Ortes.
4: Heute erzählen wir von einem ewig bekannten, aber bedeutenden Erinnerungsort in Frankreich, dem ehemaligen Lager Judenlager des Mazures. Zwischen Juli 1942 und Januar 1944 befand sich hier ein Zwangsarbeitslager für jüdische Männer aus Belgien. Insgesamt 288 Männer aus Antwerpen wurden hierher deportiert. Sie mussten unter der Aufsicht der Organisation Tod schwere körperliche Arbeit leisten. Die Häftlinge bauten das Lager selbst und arbeiteten in den umliegenden Wäldern. Ihre Aufgabe war es, Bäume zu fällen und daraus Holzkohle herzustellen, ein wichtiger Rohstoff für die deutsche Kriegsindustrie. Viele dieser Männer hatten nie zuvor solche Arbeit verrichtet. Sie waren schlecht ausgerüstet, unterernährt und ständig Gewalt und Demütigungen ausgesetzt. Die Lebensbedingungen im Lager waren extrem hart. Es gab kaum Nahrung, etwas Brot am Morgen, eine dünne Suppe am Mittag. Wer erschöpft war, wurde bestraft. Kollektive Strafen waren an der Tagesordnung. Zeitzeugen berichten von nächtlichen Schikanen und unmenschlichen Strafen. Im Oktober 1942 wurden die meisten Gefangenen weiter deportiert. Über das Sammellager in Michalen-Transitkamp nach Auschwitz-Birkenau. Für viele war es der Weg in den Tod. Nach dem Krieg geriet die Geschichte dieses Ortes lange in Vergessenheit. Erst Jahrzehnte später begann eine Aufarbeitung. Heute erinnert ein Chemin de Memorie, ein Erinnerungsweg, an das Schicksal des Opfers. Besonders eindrucksvoll ist ein künstlerisches Projekt mit dem Titel Les Ombres de la Forêt, die Schatten des Waldes. Es symbolisiert die Abwesenheit und zugleich die bleibende Erinnerung an die Menschen, die hier gelitten haben. Das ehemalige Lager ist heute kaum noch sichtbar. Doch die Geschichte bleibt. Dieser Ort erinnert uns daran, wie wichtig es ist, hier zu sehen, zu erinnern und Verantwortung zu übernehmen. Denn wie ein Zitat am Erinnerungsweg sagt, wenn das Echo ihrer Stimmen verschummt, werden auch wir untergehen.
3: Der eben gehörte Beitrag ist ein Auszug aus einer Radiosendung, die während des Austausches entstanden ist. Sie ist am Sonntag um 10 Uhr hier auf Radio Korax zu hören oder unter jugendradio.net/Spurendialog.
2: War ein kurzer, aber informativer Beitrag.
3: Ja, ja.
2: Und da habe ich so ein bisschen, ja, doch auch immer wiederkehrendes Thema hier in unseren Sendungen, die heißen Studios. Und da habe ich mir jetzt irgendwie so gedacht, ach, jetzt irgendwo dort in den Ardennen.
3: In den Ardennen, ja.
2: In Frankreich. Zwischen irgendwelchen, sind das Hügel?
3: Ja, das ist ein Gebirge. Genau, das ist ein Gebirge an der Grenze zwischen Belgien und Frankreich. Wunderschön.
2: Ach, wunderschön.
3: Absolut wunderschön dort.
2: Ja.
3: Und.
2: Das erinnert mich auch wieder total an meinen Schulbesuch damals mit der, was war das, 8. Klasse im Elsass. Das war auch in den Gebirgen im Natzweiler Struthof KZ. Und da war ich auch wirklich sehr fasziniert von dieser hügeligen Landschaft, wie tief die Wolken standen. Es war quasi Dauernebel. Und dieser Ort war auch mir sehr bewusst gewählt, dass es quasi sehr drücken soll, sehr eine drückende Stimmung erzeugen soll. Quasi wirklich 365 Tage im Jahr einfach Nebel. Und dann läuft man da vorbei an der Villa des damaligen Lager
3: Aufseher,
2: Bosses oder wie auch immer. Und die Häftlinge mussten da immer durchgehen, quasi an ihm vorbei und sich dann diesen Kontrast geben. Hat mich gerade, während wir den Beitrag gehört, kurz zurückversetzt zum Schulausflug. Sehr wichtig, dass solche Ausflüge stattfinden. Und
3: ja, absolut. Und auch toll, dass das Jugendradio sich dessen angenommen hat.
2: Ja. Ja. Und wir hören jetzt mal Kraftwerk. Ich weiß gar nicht, irgendwie kam das noch gar nicht so oft vor, dass wir Kraftwerk gespielt haben. Mit dem Song Sex Object.

0: Genau. Wir haben gehört, ja, das musst du jetzt mal aussprechen. Ich bin natürlich kein russischer Muttersprachler.
1: Nee, wir haben, genau, wir haben Babytka Nowak-Berch gehört davor, von der Girlband Viagra und dann Sexobjekt von Kraftwerk. Eines, wahrscheinlich mein Lieblingslied von Kraftwerk. Und kommen zu einem
0: Zum
1: weiteren Beitrag,
0: nächsten Thema,
1: zum
0: richtig,
1: nächsten
0: genau.
1: Thema.
0: Und zwar über das geht es um das Ende Gelände Klimacamp in Hamm. Und dieses positioniert sich gegen noch mehr Gaskraftwerke und sagen dazu nicht mit uns. So lautet nämlich die Devise des Bündnisses Ende Gelände, das regelmäßig Massenaktionen zivilen Ungehorsams organisiert. Am vergangenen Sonntag ist das Klimacamp in Hamm im Ruhrgebiet gestartet. Dort ist nämlich der Bau neuer Gaskraftwerke geplant. Das Klimacamp ist dort nun, weil am kommenden Wochenende Proteste gegen den Bau neuer Gaskraftwerke geplant sind. Europaweit rufen Bündnisse zur Mobilisierung für eine Protestaktion vom 28. bis 30. Mai auf. Zentraler Akteur bei den Protesten ist Ende Gelände. Radio Korax hat über das Bündnis und den angekündigten Protest mit Tomke Jansen von Ende Gelände gesprochen.
2: Ja, das Bündnis Ende Gelände gibt es seit ein bisschen mehr als 10 Jahren. Und genau, wir sind eine Klimagerechtigkeitsbewegung und genau haben so die ersten Jahre viel zu Kohle gearbeitet, waren in der Antikohlebewegung und haben da ja auch zivile Aktionen des zivilen Ungehorsams gemacht und sind da in den Tagebau gegangen. Ich denke, die Aktionen kennen sehr viele und genau haben da mit dem Kohleausstieg erkämpft. Und jetzt seit ein paar Jahren arbeiten wir zum Thema Gas und haben uns jetzt entschieden, weil eben gerade der Ausbau von 20 neuen Gaskraftwerken geplant ist von der Bundesregierung, eine Massenaktion zu machen.
3: Genau, also diese Massenaktion ist schon das Klimacamp oder ist das nochmal voneinander unterschieden?
2: Es startet am Montag das Klimacamp in Hamm. Genau, und das geht bis zum 2. Juni. Ab dem Mittwoch starten die Aktionen und wir als Ende Gelände sind zu Gast auf diesem Klimacamp auch. Und genau, planen dann vom 28. bis 30. die Aktionen Gasoffer.
3: Zum Klimacamp, also ihr seid da als ein Bündnis mit dabei. Was kann ich mir und was können sich denn auch unsere Hörerinnen darunter vorstellen, was genau passiert auf diesem Klimacamp?
2: Ja, genau. Also das Camp startet am Sonntag und auch mit dem Aufbau. Also wir bauen alle zusammen auch auf dieses Camp und dann ab Mittwoch gibt es auch Programm und es kommen einfach so ganz viele zusammen und wir wollen das auch so nutzen, um einen Bewegungsmoment zu schaffen, um so viele verschiedene AkteurInnen auch aus der Bewegung zusammenzubringen, die gerade auch ja, sich gegen diesen Gasausbau stellen wollen. Und genau, das Programm wird sehr vielfältig sein, dann ab Mittwoch für 3 bis 4 Tage und genau, es gibt so vieles zur lokalen Geschichte, aber auch generell zur Klimageschichte. Es wird auch ein dekoloniales Panel geben und internationale Aktivisten, die erzählen, worum sie gerade kämpfen. Und genau, prinzipiell wollen wir auf diesem Camp auch einfach so ein bisschen eine Utopie leben. Es gibt so Küche für alle und ja, auch so ein schönes Miteinander auch einfach haben.
3: Das klingt ja sehr schön und auch als wäre da wirklich für jeden was dabei und sehr viel interessantes Zeug, was ihr da macht. Du hast gerade schon ganz kurz ein, zwei Beispiele genannt, welche Aktionen ihr so als Ende Gelände schon veranstaltet habt, die vielleicht auch nichts mit Gas zu tun haben. Möchtest du da noch mal drauf eingehen?
2: Ja, genau. Also wir hatten ab 2015 Aktionen im Tagebau gemacht und haben dort auch beispielsweise Bagger blockiert und genau so massenhaften zivilen Ungehorsam auch gemacht und so auch Druck aufgebaut, um dann letztendlich auch den Kohleausstieg zu erkämpfen, den wir ja auch erkämpft haben jetzt. Das ist ein Bewegungserfolg und genau, auch wenn er mit 2038 zu spät ist aus unserer Sicht, gibt es ihn jetzt immerhin und wir wollen jetzt eben auch mit diesen Aktionen zu Gas auch verhindern, dass dieser Kohleausstieg jetzt zu einem Gaseinstieg wird, weil genau Gas einfach kein Stück besser ist als Kohle von der Klimabilanz her und aber auch noch viele andere Faktoren hat. Genau, deswegen arbeiten wir jetzt gerade auch zu Gas und stellen uns gegen diesen Gasausbau, weil das ja einfach total absurd wäre, wenn wir diesen Kohleausstieg jetzt erkämpft haben. Jetzt sagt die Bundesregierung ja, na gut, dann machen wir jetzt Gas und das Klima geht weiter in die Höhe.
3: Ja, das ist eigentlich, jetzt hast du schon fast meine nächste Frage beantwortet. Also genau, ihr habt euch jetzt, und so ist es auch ganz präsent bei euch auf der Website, es geht darum, fossiles Gas als Energieträger zu stoppen und das eben nicht zu verwenden. Und ja, ganz naiv, ganz platt wollte ich da nachfragen, was genau ist denn das Problem mit Gas? Also ist es nicht irgendwie ein bisschen klimafreundlicher als Kohle oder Erdöl? Und warum setzt ihr denn genau den Fokus auf Gas? Also es gibt ja sicherlich auch andere Stellschrauben, wie man irgendwie eine Klimabilanz aufbessern kann und was man da tun kann. Warum ist euer Fokus bei Gas?
2: Ja, zu der letzten Frage ist es gerade für uns sehr eindeutig, weil jetzt gerade einfach sehr akut dieser Ausbau von Gasinfrastruktur geplant ist von der Bundesregierung, allen voran Katharina Reiche. Und dieser Ausbau ist aber noch nicht abgeschlossen, er ist gerade in Planung und da können wir halt gerade auch, haben wir ein Zeitfenster, wo wir handeln können und wo wir diese Gaskraftwerke verhindern können. Und das ist so ein, ja, so ein sehr konkreter Baustein und da können wir gerade ansetzen. Genau, und zu der ersten Frage, genau so, dass Gas irgendwie so eine Übergangslösung ist und eigentlich auch irgendwie ganz toll und sauber wird uns irgendwie immer erzählt und das irgendwie, also ich finde es schon krass, dass es so aufgeht, was uns da die Lobby irgendwie auch erzählt, weil Gas letztendlich einfach so über den gesamten Herstellungsprozess nicht klimafreundlicher ist und gerade Fracking-Gas sogar schädlicher ist als Kohle. Und das finde ich eben auch so sehr absurd daran, weil dann Menschen durch das Fracking leiden und wir das hier dann verbrennen.
3: Okay, also deswegen Gas, das klingt sehr einleuchtend. Ja, das Narrativ scheint sich schon ganz gut verbreitet zu haben, dass Gas irgendwie weniger schlimm ist als andere fossile Energieträger. Danke nochmal dafür die Klarstellung. Und du hast schon angesprochen, auch bei bisherigen Aktionen und jetzt auch wieder, wählt ihr als Mittel für euren Protest den Prozess, also wählt ihr ziviles Ungehorsam. Warum genau ist das euer Mittel?
2: Also wir machen zivilen Ungehorsam, genau, weil wir diese Orte der Zerstörung oder in dem Fall die Orte, von denen Zerstörung ausgeht, markieren wollen und damit eben Druck aufbauen können. Wir können ganz klar zeigen und uns einsetzen mit unseren Körpern, dass wir bei diesen Plänen der Bundesregierung nicht mitgehen, dass wir diesen Gasausbau nicht wollen und können da einfach gut Druck aufbauen und gleichzeitig sehr klar auch zeigen, was die Orte sind und die damit irgendwie auch markieren.
3: Ja, und eben auch viele, viele Menschen, die sich da vielleicht auch mit, relativ einfach mit beteiligen können. Also die Hemmschwelle scheint mir auch recht niedrig zu sein. Also, um da nochmal die HörerInnen abzuholen, die vielleicht am Anfang noch nicht dabei waren. Ich habe Tomke Jansen gerade im Gespräch und es geht um das Klimacamp in Hamm im Ruhrgebiet und eine Aktion vom 28. bis 30. Mai eben gegen den Bau neuer Gaskraftwerke. Viele Lokalmedien berichten, dass sich die Polizei auf einen Großeinsatz vorbereitet in diesem Rahmen. Habt ihr das wahrgenommen und welche Reaktion erwartet ihr von den Behörden, von der Politik und in dem Fall eben auch von der Polizei vor Ort?
2: Ja, wir haben diese Mitteilung auch wahrgenommen und genau, prinzipiell erwarten wir, dass Polizei vor Ort sein wird. Wir machen die Aktion. Leider werden wir wahrscheinlich mit Repressionen konfrontiert sein. Letztendlich ist aber das, was wir machen, legitim. Es ist ein legitimes Mittel, es ist mehr als legitim, gerade zu protestieren.
3: Ja, also nicht einschüchtern lassen, sehr gut. Um nochmal so ein bisschen den Blick nach außen zu richten und so von oben auf die Aktion und auf den Klimaaktivismus allgemein zu gucken. Laut Einschätzung des Expertenrates werden die Klimaziele der Bundesregierung für 2030 verfehlt, was jetzt erstmal nichts Neues ist, das war irgendwo auch zu erwarten. Wie geht es euch dabei als ein Zusammenschluss eben für Klimagerechtigkeit. Verliert ihr da so ein Stück weit die Hoffnung? Also was treibt euch weiter an? Was bringt euch dazu, weiter zu kämpfen?
2: Für uns sind natürlich auch diese Nachrichten sehr ernüchternd und wenn, auch wie du gerade schon gesagt hast, mich wirklich überraschend, das ist irgendwie schon seit Jahren absehbar auch. Ja, ich glaube, letztendlich ist es für mich auch eine Sache von, ich hatte schon lange das Gefühl, dass wir irgendwie auf einem guten Weg sind und wirklich diese Klimaziele wollen und setzen uns dafür ein und brauchen das umso mehr im Protest, weil letztendlich so jedes Zehntel Grad, was wir an Erderwärmung reduzieren oder eben was nicht höher wird, verhindert eben auch Leid auf der Welt und gerade im globalen Süden sind jetzt schon die Auswirkungen vom Klimawandel so hoch, dass ich keine Option finde, gerade nichts zu machen und genau, dass es eigentlich einfach um jedes Zehntel Grad geht.
3: Ja, das ist eine schöne Konklusion, eine schöne Herangehensweise, finde ich auch, sich eben nicht auf die faule Haut zu legen und zu sagen, ja, wir können ja eh nichts mehr tun, sondern weiter zu kämpfen ja. Und jeder kleine Erfolg ist auch ein Erfolg. Wie geht's denn weiter mit Ende Gelände? Also was habt ihr in Zukunft vielleicht noch für Aktionen geplant? Steht da schon was in den Startlöchern? Und dann im Anschluss auch die Frage, wie kann man euch denn am besten unterstützen?
2: Genau, also erstmal haben wir nächste Woche die Massenaktion geplant und da ist gerade so sehr viel Energie, die gerade da drauf geht. Es gibt schon immer wieder Gedanken und Austausch darüber, wie es weitergeht, aber letztendlich wird das nur ein Prozess sein, den wir als Bündnis gehen und dann gemeinsam entscheiden. Genau, und wie man uns unterstützen kann, man kann richtig gerne einfach sehr konkret nächste Woche auf das Klimacamp kommen und zwar genau eben ab Sonntag, aber auch spätere Anreisen sind möglich. Genau, da ist sehr vielfältig möglich am Sonntag, weil am Samstag wird es auch eine Großdemo geben gegen Gas. Man kann auf dem Camp Kinderbetreuung machen oder eben auch mit in Aktionen gehen. Und das ist so eine sehr konkrete Unterstützung, was jetzt sehr aktuell ist. Ansonsten auch immer gerne über Gas erzählen, sich darüber informieren. Genau, das ist es so.
1: Ja. Das war Tomke Jansen vom Aktionsbündnis Ende Gelände. Wir sprachen über das Klimacamp in Hamm, das seit letztem Sonntag stattfindet und die damit verbundene Massenaktion gegen Gas. Mehr Informationen dazu findet ihr auf der Webseite von Ende Gelände unter ende-gelände.org. Genau, A-E statt A-Umlaut. Wir haben gleich noch in der letzten halben Stunde ein Live-Interview vorbereitet. Und zwar haben wir die Migrationsrechtler Niklas Kuno und Lukas Bornstein hier. Und davor hören wir noch einen Song von Shura mit dem Titel Chavodnaya Runa, was so viel wie kalter Mond heißt. Viel

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2: Ja, genau. Nach dieser schönen musikalischen Einlage kommen wir jetzt wieder in Medias Res. Am 6. September diesen Jahres wird in Sachsen-Anhalt ein neuer Landtag gewählt. Die Alternative für Deutschland

0: Danke für die Einladung.
1: Ihr habt in dem Gutachten 56 Forderungen der AfD Sachsen-Anhalt geprüft. Was ist, kurz gesagt, euer Hauptbefund?
2: Wir finden, das Programm täuscht die WählerInnen, denn die AfD schafft es, auch wenn sie das in ihrem Programm immer wieder behauptet, nicht eine Migrationspolitik zu entwickeln, die im Einklang mit Recht und Gesetz steht. Gleichermaßen zeigt das Regierungsprogramm aber auch, welche Gefahrenpotenziale das Recht schon heute einer autoritären Regierung eröffnet.
1: Ihr schreibt, wie auch gerade schon angeschnitten, dass von den 56 Forderungen eben 25 gar nicht in der Zuständigkeit des Bundeslandes lägen. 31 können grundsätzlich Landespolitik betreffen, davon sind aber laut euch 18 rechtlich unzulässig. Muss man das jetzt als juristisch schlampig ausgearbeitetes Programm verstehen oder ist es politisch kalkuliert, Zuständigkeiten und Rechtsgrenzen zu verwischen?
0: Also dass Forderungen, die nur die Bundesebene betreffen, auch in Landespolitik auftauchen, ist erstmal nichts Ungewöhnliches. Das liegt daran, dass es eben nur noch sehr, sehr wenige Bereiche gibt, die Politik ausschließlich auf Landesebene gemacht werden kann. Und es ist schon üblich, dass auch die Landesparteien sich in Landesprogrammen positionieren zu der Politik, die in Berlin gemacht werden soll. Dass es hier so viel ist, kann man wahrscheinlich schon als etwas ungewöhnlich bezeichnen. Was dann allerdings schon bemerkenswert ist, ist, dass die Forderungen, die wirklich auf Landesebene umsetzbar sind oder die man auf Landesebene sich anschauen könnte, zum Großteil gegen geltendes Recht verstoßen. Das ist schon bemerkenswert, vor allem wenn man sich anschaut, wie evident diese Rechtsbrüche sind.
1: Mhm. Und wenn man jetzt dann quasi von den umsetzbaren Forderungen spricht, also quasi von diesem Begriff, dann ist das ja quasi ein Leitmotiv in eurem Gutachten. Aber was heißt das politisch genau? Also geht es da um die politische Möglichkeit, das zu machen, verwaltungspraktische Möglichkeiten oder um verfassungsrechtlich Erlaubtes oder beziehungsweise Europarechtskonformes?
2: Umsetzbar bedeutet in unserem Gutachten erstmal nur, dass es im Einklang mit dem geltenden Recht stehen muss. Das ist also eine sehr theoretische Erwägung. Und das geltende Recht sind dann ganz überwiegend Vorschriften aus dem Bundesrecht, aus dem Europarecht und auch aus dem Völkerrecht, die von den Bundesländern umgesetzt werden müssen. Das ist also gewissermaßen eine Grundlagenarbeit, die wir geschrieben haben. Und auf dieser Grundlage kann man dann weiter politisch nachdenken, was das eigentlich bedeutet.
0: Wobei etwas präziser als umsetzbar vielleicht rechtlich zulässig oder rechtlich unzulässig sogar noch wäre, wenn wir es rein juristisch behalten wollen.
1: Mhm. Okay, machen wir es mal konkret. Welche Forderungen, die von der AfD formuliert werden, sind denn eurer Meinung nach Forderungen, bei denen wir uns in Sachsen-Anhalt darauf einstellen können, dass sie tatsächlich umgesetzt werden?
0: Ja, also wir denken, dass es hier Sinn macht, zunächst einmal zwischen zwei verschiedenen Art und Weisen der Maßnahmen zu unterscheiden. Und zwar zum einen zwischen den Maßnahmen, die tatsächlich rechtmäßig sind, also rechtlich zulässig und sich innerhalb unseres Rechtsrahmens bewegen und die man dann umsetzen könnte. Und andererseits aber Maßnahmen, die rechtswidrig sind, wo wir aber glauben, dass sie wahrscheinlich trotzdem umgesetzt werden könnten. Und diese rechtlich zulässigen Maßnahmen, da gibt es durchaus auch einige.
2: Genau. Beispielsweise fordert die AfD, dass sie in Sachsen-Anhalt mindestens 300 Abschiebehaftplätze einrichten möchte. Momentan haben wir 0 Abschiebehaftplätze in Sachsen-Anhalt. Das Aufenthaltsgesetz ermöglicht es aber, Abschiebehaftanstalten zu bauen. Das heißt, die AfD könnte das prinzipiell erstmal machen. Da muss man dann aber bedenken, momentan wird bereits in Volkstedt eine Abschiebehaftanstalt errichtet. Und die wird 30 Plätze haben, kostet dafür aber auch 37,4 Millionen Euro. Wenn man jetzt hochskaliert, also sich denkt, wir bauen jetzt schon 30 Plätze für 37 Millionen Euro und wollen dann von der AfD nochmal 300 haben oder zumindest auf 300 hochskalieren, dann kommt man wahrscheinlich zu dem Ergebnis, das ist auf jeden Fall teuer. Und es ist auch nicht ganz klar, ob die AfD diese Forderung dann ganz konkret auch wirklich rechtlich zulässig umsetzen kann. An anderer Stelle in ihrem Regierungsprogramm fordert sie dann nämlich, dass auch reguläre Haftanstalten in Abschiebehaftanstalten umfunktioniert werden sollen. Und das ist in jedem Fall europarechtswidrig nach der Rechtsprechung des Europäischen Gerichtshofs für Menschenrechte.
0: Und ein anderer Aspekt wäre zum Beispiel die strafrechtliche Verfolgung. Denn insbesondere im Bereich des Kirchenasyls und im Bereich anderer Unterstützungshandlungen wird immer wieder diskutiert, ob sich Menschen, die hier in Deutschland dann dabei Schutzsuchenden helfen, möglicherweise der Beihilfe zum unerlaubten Aufenthalt nach § 95

0: 90 in Verbindung mit 27 Strafgesetzbuch strafbar machen. Unserer Einschätzung nach ist das nicht so. Es gibt aber auch juristische Stimmen, die das anders sehen. Und auch wenn Gerichte diesen Einschätzungen bisher noch nicht folgen, hat das ein enormes Drohpotenzial, zumal wir es in Deutschland mit einer Besonderheit im Rahmen der Strafverfolgung zu tun haben. Denn hier ist es so, dass das Justizministerium die Staatsanwaltschaften direkt anweisen kann, Ermittlungen anzustellen. Das ist in Europa einzigartig und eigentlich ein riesengroßes Problem und wurde auch schon immer wieder vom EuGH kritisiert. Aber es ist nun mal die rechtliche Wirklichkeit und auch eine Handlungsoption, die der AfD möglicherweise zukommen könnte.
1: Mhm. Sinngemäß schreibt ihr also, dass auch rechtswidrige Maßnahmen zunächst Verwaltungspraxis werden können, wenn Betroffene nicht klagen oder Verfahren dauern. Wie groß wäre eurer Meinung nach diese Gefahr?
2: Teils ist die Gefahr sehr groß. Das hat Lukas ja gerade schon gesagt. Wir unterscheiden zwischen rechtmäßig umsetzbaren Forderungen und rechtswidrig umsetzbaren Forderungen. Und das betrifft eben diese andere Kategorie. Ich mache vielleicht ein Beispiel, was aufzeigt, dass das schon jetzt teils passiert und dementsprechend auch in der Zukunft einfach eine große Gefahr wäre. Das Asylbewerberleistungsgesetz sieht in § 1 Absatz 4 Leistungsstreichungen vor. Das bedeutet, dass Menschen, für die ein anderer EU-Mitgliedstaat für die Prüfung des Asylantrags zuständig ist, das sind sogenannte Dublin-Fälle, dass diesen Menschen alle Sozialleistungen gestrichen werden können im Asylverfahren. Praktisch bedeutet das, dass diese Menschen teils auf der Straße landen, im besten Falle in Obdachlosenunterkünften. Diese Vorschrift ist allerdings evident verfassungswidrig, weil sie gegen das Recht auf ein menschenwürdiges Existenzminimum verstößt und so entscheiden das auch alle Gerichte. Da haben wir über 250 Entscheidungen von Sozialgerichten in Deutschland. Einige Bundesländer weisen ihre Behörden deshalb an, diese Vorschrift überhaupt gar nicht erst anzuwenden. In Sachsen-Anhalt liegt das aber anders. Da ermutigt schon die aktuelle Regierung ihre Behörden, diese Vorschrift umzusetzen. Und das passiert auch. Im letzten Jahr wurden 300 Menschen alle Sozialleistungen gestrichen aufgrund dieser Vorschrift. Nur in 6 Fällen landete das Ganze dann auch vor Gericht. Das war dann natürlich immer erfolgreich. Aber daran sehen wir, dass es auch jetzt schon möglich ist, rechtswidrige Maßnahmen tatsächlich umzusetzen.
0: Ja, zudem sehen wir im Bereich des Migrationsrechts und der Migrationspolitik immer mehr, dass, ja, man möchte es vielleicht als Scham beschreiben, dass diese Scham nicht mehr existiert, eine offen rechtswidrige Politik zu betreiben. Wenn wir da zum Beispiel auf die Bundesebene schauen, können wir uns an die Zurückweisungen der Außengrenzen als Beispiel heranziehen. Hier gibt es ein eindeutiges Urteil des Verwaltungsgerichts Berlin, das sagt, diese Zurückweisungen sind rechtswidrig. Und es gibt auch wahrscheinlich definitiv die Mehrheit der Stimmen aus der Rechtswissenschaft, die sich hier einig sind zu sagen, das ist so rechtlich nicht zulässig und das dürfen wir eigentlich gar nicht. Trotzdem sehen wir hier eine Politik des anhaltenden Rechtsbruchs, könnte man fast sagen. Und es ist, sie wird trotzdem betrieben.
1: Also wenn wir uns diese Politik des anhaltenden Rechtsrucks anschauen, was würdet ihr sagen, welche Institutionen werden dann in so einem Fall besonders wichtig? Also sind es Gerichte, sind es die Bundesbehörden, Kommunen oder sogar gar die Zivilgesellschaft?
0: Ja, also es wird kurz gesagt auf alle ankommen. Wir haben das gerade eben schon, hat Niklas das ausgeführt, es landen nur sehr wenige Fälle tatsächlich vor Gericht, aber wenn diese Fälle gerichtlich entschieden werden, ist es normalerweise so, dass das mindestens mal auch über den Einzelfall hinaus eine deutliche Signalwirkung haben kann und dann auch die Behörden binden kann. Diese Menschen dann aber zu ermutigen, auch wirklich vor Gericht zu gehen und über ihre Rechte aufzuklären. Dafür braucht es auch Zivilgesellschaft, die diese Leute unterstützen. Da gibt es eine Halle verschiedener Angebote, sei es über die Beratung durch Amnesty International oder andere Beratungsangebote. Es braucht aber auch eben die anwaltliche Unterstützung, also wirklich professionelle juristische Akteure. Und das nächste ist natürlich auch dann der Druck aus Berlin, aus der Bundespolitik. Es gibt auch hier teilweise Optionen, wie der Bund tätig werden kann. Aber dafür braucht es einen enormen politischen Handlungswillen.
1: Mhm. Okay, also vielleicht zum Schluss nochmal die Frage dann an euch. Was sollte vielleicht die Öffentlichkeit, also auch so im Sinne der Aufklärung unserer Hörerinnen und Hörer, über Migrationsrecht verstehen, um solche Wahlversprechen in Zukunft besser einordnen zu können?
2: Ja, also wir alle wissen, dass das Migrationsrecht politischen Schwankungen unterliegt und enorm regelmäßig geupdatet wird, üblicherweise mit Restriktionen. Das Asylgesetz und das Asylbewerberleistungsgesetz werden seit 2015 durchschnittlich einmal im Quartal neu gefasst, das Aufenthaltsgesetz sogar noch regelmäßiger. Aber bei alledem muss man sich vor Augen führen, dass das Migrationsrecht von Menschenrechten geprägt ist, die nicht unterschritten werden dürfen. Und diese Menschenrechte haben teils absolute Geltung, gehen also allen anderen Vorschriften vor und können auch nicht einfach abgeschafft werden. Und diese Menschenrechte wirken sich eben auf viele politische Forderungen aus, beispielsweise auch auf Abschiebungen, die AfD ja in großem Umfang fordert. Wenn also Personen in Syrien oder Afghanistan eine unmenschliche Behandlung droht, dann dürfen sie nicht abgeschoben werden, ganz gleich wie groß der Wille der Politik ist. Und wer es mit Menschenrechten ernst nimmt, der muss das akzeptieren.
0: Ganz genau. Und das betrifft eben nicht ausschließlich Abschiebungen. Menschenrechte, also Rechte, die wir aus dem Grundgesetz bekommen, aus der Europäischen Grundrechtecharta, aus der Europäischen Menschenrechtskonvention, das sind Rechte, die Menschen zustehen, einzig und allein, weil sie Menschen sind. Unabhängig von irgendwelchen Staatsangehörigkeiten. Und dass diese Menschenrechte die Handlungsspielräume der Politik einschränken, ist eine ganz wesentliche Lehre aus der NS-Zeit.
1: Alles klar, vielen Dank. Das waren die Migrationsrechtler Niklas Kuno und Lukas Bornstein im Live-Interview hier bei Radio Korax. Vielen Dank für eure Zeit.
2: Danke.
0: Vielen Dank.

0: Das war Caution von den Chamäleons und davor lief direkt Alles muss in Flammen stehen von Das Flug. Genau, und wir sind fast am Ende der Sendung. Wir machen nochmal weiter mit Programmhinweisen und Veranstaltungshinweisen. Und zwar fangen wir an in Halle. Am Mittwoch wird die Würfelwiese in Halle in deliziöse Knoblauchdüfte gehüllt. Die Knoblauchs-Mittwochsgesellschaft zu Halle an der Saale lädt zum alljährlichen Knoblauchs-Mittwoch ein. Es gibt Bier, Wein, Gulasch, Baguette, Gegrilltes und natürlich alles mit einer ordentlichen Portion Knoblauch. Der Abend wird vom Musikverein Halle Neustadt e.V. musikalisch untermalt. Kommt dafür am Mittwoch ab 17 Uhr auf die Würfelwiese in Halle, um euch eure persönliche Knoblauchfahne abzuholen. Genau, und es gibt auch noch eine Veranstaltung in Leipzig, die wir bisher noch nicht geteasert haben. Und zwar wird in Leipzig morgen Abend der Dokumentarfilm Wolken über Lützerath gezeigt. Der Film begleitet den Protest gegen den geplanten Braunkohletagebau im Dorf Lützerath über 6 Monate. Die Filmvorstellung ist am Mittwoch, den 27. Mai um 20 Uhr im UT Konnewitz in der Wolfgang-Heinze-Straße 12a in Leipzig zu sehen.
1: Genau, und dann nochmal ein kurzer Schlenker nach Berlin. Da wird im Hamm, im Ruhrgebiet, sollen ja neue Gaskraftwerke gebaut werden. Und um das zu verhindern, plant eben die Organisation Ende Gelände eine Massenaktion. Davon hatten wir es ja schon heute. Vom 28. bis 30. Mai für die Aktion gibt es heute ein Vorbereitungstreffen in Berlin. Das Aktionstraining beginnt heute um 16 Uhr in der Zwille in der Straße des 17. Juni 135. Und wir haben nur noch eine halbe Minute. So schnell ging die Zeit um.
0: Heute. Genau, ja. Wir hatten große Freude hier.
1: Ja, große Freude, große Blähungen auch. Aber was ist das ist? Im Russischen gibt es ein Sprichwort, ist business so auf nicht wirklich. Man kann quasi den Songtext aus dem Song nicht wegstreichen. Wie es ist, so ist es.
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3: Mit Miriam Rossius. Der SPD-Außenpolitiker Mützenich sieht keine Möglichkeit für eine militärische Lösung des Ukraine-Kriegs. In Großbritannien und Frankreich herrschen so hohe Temperaturen wie nie im Monat Mai. Und der Jazzmusiker Sonny Rollins ist mit 95 Jahren gestorben. Der SPD-Außenpolitiker Mützenich sieht nach den russischen Luftangriffen in den vergangenen Tagen keine Möglichkeit für eine militärische Lösung des Ukraine-Kriegs. Man müsse eine Alternative finden, da Russland nicht so einfach auf dem Schlachtfeld besiegt werden könne, sagte Mützenich im Deutschlandfunk. Öffentlich sei zwar keine Verhandlungsbereitschaft bei Präsident Putin wahrnehmbar. Aus Sicht Mützenichs muss Europa dennoch eine von den USA unabhängige Initiative für ein Ende des Krieges ergreifen.
4: Barroso, der hohe Beauftragte der Europäischen Union, hat ja vor wenigen Wochen angekündigt, dass man eine eigene europäische Initiative macht. Die ehemalige Bundeskanzlerin Merkel hat konstatiert, dass ihr eben in der europäischen Politik fehlt, was die Diplomatie auch möglich macht. Und das sind die Versäumnisse, die in den letzten Jahren eben auch in Europa zu verantworten sind,
3: sagt der SPD-Außenpolitiker Rolf Mützenich. Die US-Armee hat nach einer längeren Feuerpause wieder Ziele im Iran angegriffen. Wie das für die Golfregion zuständige US-Zentralkommando CENTCOM bekannt gab, wurden iranische Abschussanlagen für Raketen attackiert sowie Boote beim Verlegen von Minen. Es hieß, dass die Angriffe US-Soldaten vor Bedrohungen durch die iranischen Streitkräfte schützen sollen. Nina Barth.
5: Angaben zu möglichen Opfern gab es von US-Seite nicht. Iranische Medien berichten, es habe mehrere Tote gegeben. Obwohl die seit rund 6 Wochen geltende Waffenruhe im Irankrieg bisher weitestgehend gehalten hat, hat es rund um die Straße von Hormus schon mehrere gegenseitige Angriffe der USA und des Iran gegeben. Die nun erfolgten Angriffe könnten die Verhandlungen über ein Abkommen erschweren.
3: Die Deutsche Außenhandelskammer in China hat Bundeswirtschaftsministerin Reiche dazu aufgerufen, den Dialog mit der Regierung in Peking zu intensivieren. Das geschäftsführende Vorstandsmitglied Ronfeld forderte im Deutschlandfunk mehr gegenseitiges Verständnis für die unterschiedlichen Wirtschaftssysteme auf beiden Seiten. China sei ein zukunftsträchtiger Markt, der zunehmend auch für Investitionen interessant werde. Deshalb können es sich aus Ronfelds Sicht deutsche Unternehmen auch nicht leisten, dort nicht vertreten zu sein. Ministerin Reiche will morgen bei Beratungen in Peking die Wettbewerbsnachteile für deutsche Unternehmen und chinesische Exportbeschränkungen auf Rohstoffe ansprechen. Die Gewerkschaft der Polizei klagt über eine hohe Zahl maroder Dienststellen bei der Bundespolizei. Der Zustand vieler Gebäude und Wachen sei nicht mehr hinnehmbar, kritisierte GdP-Chef Roßkopf in der Rheinischen Post. Seinen Worten nach weist so gut wie jede dritte Dienststelle erhebliche Mängel auf. Evi Seibert.
6: Die Gewerkschaft spricht von Bundespolizisten, die mit Eimern unter tropfenden Decken stehen oder in völlig überalterten Gebäuden Dienst verrichten müssen. Sanierungen würden immer wieder verschoben und das sorge für Frust bei den Beschäftigten. Roßkopf fordert in der Rheinischen Post eine moderne Infrastruktur für eine moderne Bundespolizei. In dieser Woche will die Gewerkschaft demnach eine Kampagne starten, bei der sie mehr Geld von Bundesinnenminister Dobrindt für Sanierung und Neubau fordern will.
3: In vielen Regionen Europas ist es derzeit ungewöhnlich heiß. 33,5 Grad Celsius wurden gestern in Heathrow bei London gemessen. So viel wie noch nie in Großbritannien im Monat Mai. Bisher lag der Höchststand bei 32,8 Grad, gibt die britische Wetterbehörde an. Sie nannte die aktuelle Hitzewelle beispiellos, weil neue Höchstwerte normalerweise nur um Zehntel Grade entstehen. Auch der Wetterdienst in Frankreich teilte mit, dass gestern der landesweit heißeste Tag in einem Mai seit Beginn der Aufzeichnungen registriert wurde. Im nordrhein-westfälischen Jülich warnen die Stadtwerke vor einer Knappheit beim Trinkwasser. Der US-amerikanische Jazzmusiker Sonny Rollins ist mit 95 Jahren gestorben. Der Saxophonist zählte zu den herausragenden Solisten des Modern Jazz. Wie auf der Webseite des Künstlers zu lesen ist, starb er gestern in seinem Haus in Woodstock im US-Bundesstaat New York. Rollins arbeitete seit den 1940er Jahren mit vielen Jazzgrößen zusammen, etwa Miles Davis, Thelonious Monk oder Art Blakey. Er spielte auf ihren Platten, veröffentlichte aber auch selbst zahlreiche Alben. Viele seiner Kompositionen.
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7: Drei freie Tage samt Sonderspezialprogramm bei Ohrsicht Radio sind vorbei. Wir starten wieder mitten rein in die Alltäglichkeiten. Hier ist die Dienstagsausgabe. Hallo, dazu sagt Eva Dietrich. Wir starten mit Nickelback und If Today Was Your Last Day. Na dann.

0: If Today Was Your Last Day, das waren Nickelback und wir sind mittendrin in der Dienstagsausgabe. Und was sehe ich da auf meinem Bildschirm? Da sehe ich den Namen Dietrich und das meint nicht Eberhard Dietrich, sondern das meint Amelie Dietrich. Und wer das ist oder war, das erfahren wir jetzt gleich von meiner Kollegin Regine Thomé. So viel steht schon mal fest, es muss eine bedeutende Frau gewesen sein.
1: Mitten in Sachsen zwischen Dresden und Chemnitz liegt das kleine Städtchen Siebenlehen, berühmt für seinen Christstollen. Aber Siebenlehen sollte seit dem 26. Mai 1821 noch aus einem anderen Grund Berühmtheit erlangen. Denn am 26. Mai 1821 wird nämlich Concordia Amalie Nelle geboren, genannt die Nellenmelle. Sie ist die Tochter einer armen Beutlerfamilie. Beutler waren Handwerker, welche Beutel und Taschen herstellten. 1835 dann wird in Sachsen das allgemeine Volksschulwesen eingeführt. Jetzt kann die 14-Jährige kurzzeitig eine Klasse besuchen. Die meiste Zeit jedoch muss sie ihrem Vater in der Werkstatt helfen. Der Wendepunkt kommt für die Nellenmelle, als sie 1846 den Apotheker und Botaniker Wilhelm Dietrich heiratet. Dieser lehrt sie die Grundbegriffe der Botanik, wie man Pflanzen sammelt, bestimmt und präpariert. Sie lernt, wie man Herbarien anlegt und richtig dokumentiert. 1848 kommt ihre Tochter Charitas zur Welt. Das bringt sie jedoch in Konflikte. Denn einerseits möchte sie sich um die Kleine kümmern, aber andererseits will sie nicht ihre Sammelleidenschaft aufgeben. Zunehmende Geldsorgen kommen hinzu. So geht Amalie Dietrich mit ihrer Tochter für ein Jahr zu ihrem wohlhabenden Bruder nach Bukarest. Dort sammelt sie ebenfalls ihr unbekannte Pflanzen, zeichnet und katalogisiert sie. Wieder daheim beginnt die gemeinsame Arbeit aufs Neue. Doch schon bald zieht ihr Mann sich von den anstrengenden Fußmärschen immer mehr zurück. 1857 dann reist Amalie Dietrich zum ersten Mal alleine. Ihren Hund Hektor vor einen Handwagen gespannt, wandert sie 11 Wochen lang bergauf, bergab durch Salzburger Land. Alles, um seltene Alpenpflanzen zu erfassen. Oft übernachtet sie dabei im Freien. Danach geht sie zu Fuß von Sachsen nach Holland. Jedoch erkrankt Dietrich auf dieser Reise 1861 schwer an Typhus. Monatelang muss sie im Spital liegen. Ihr Ehemann hält sie für tot und nimmt eine Hauslehrerstelle im Nachbarort an. Nach ihrer Rückkehr trennt sich das Ehepaar Dietrich und die Tochter kommt in eine Pflegefamilie. Amalie handelt zunächst mit den Herbarien allein weiter. Durch ihre Reisen wird sie auch in der Fachwelt bekannt. Auf einer Verkaufsreise nach Hamburg lernt die Botanikerin durch einen Kunden den sogenannten König der Südsee kennen. Das ist der bekannte Kaufmann und Mitglied der Hanse, César Godefroy. Godefroy plant gerade, ein Museum für Natur- und Völkerkunde der Südsee zu bauen. Zu diesem Zeitpunkt bewirbt sich Dietrich bei ihm als Forschungsreisende. Godefroy aber weist die ärmlich gekleidete Frau ab. Eine Frau als Forscherin, wie soll das denn gehen? Aber mit zahlreichen Referenzen namhafter Professoren ausgestattet, bewirbt sie sich wieder. So schnell lässt sich Amalie nicht entmutigen. Godefroy gibt schließlich nach. 1863 dann reist Dietrich nach Australien, der damaligen holländischen Kolonie Neuholland, bevor sie in britischen Besitz überging. Hier forscht sie an der Westküste zwischen Brisbane und Rockhampton 10 Jahre lang. Sie sammelt nicht nur Pflanzen, sondern fängt auch Insekten und größere Tiere, die sie präpariert. Mehrere Käfer- und Schmetterlingsarten werden von ihr entdeckt und zum Teil nach ihr benannt, wie auch viele Pflanzen. Von denen entdeckt sie fast 650 verschiedene Arten und präpariert 244 Arten von Vögeln. Zuletzt fordert Godefroy von ihr auch ethnografische Kulturobjekte sowie Schädel und Skelette der Ureinwohner. Und Dietrich liefert. Böse Zungen behaupteten später, sie habe Aborigines umgebracht, um an die Schädel und Skelette zu kommen. Aber Quellen belegen vielmehr, dass damals solche Dinge von den Kolonisten verkauft wurden. Zeitzeugen meinten über Amalie Dietrich, Zitat, wer 10 Jahre lang als Hinterwäldlerin im Feld forscht, dem wird gerne etwas angedichtet. Herz und Verständnislosigkeit sorgen schon dafür. Zitat Ende. Ferner beschrieben Zeitzeugen Amalie als bescheidene Frau mit verwittertem Gesicht und bescheiden, überaus guten Augen. Eine Frau, die gerne zuhörte und eine ernstzunehmende Sammlerin und Arbeiterin für das Völkerkundemuseum. So erklären sich vielmehr mancher ihrer Eigenarten und Absonderlichkeiten durch ihre Lebensgeschichte. Amalie Dietrich selbst sagte über ihr Leben, besser ein schweres Leben als ein leeres Leben. Sie gehörte zu den ersten Frauen überhaupt, die als Forschungsreisende tätig waren. Und wie so oft schmückten sich nach Amalie Dietrichs Tod 1891 andere Männer mit ihren Federn. Ihre sensationellen Funde und Skizzen wurden durch die Kriege zum großen Teil zerstört oder in alle Welt verstreut. Allein ein kleines, ihr gewidmetes Museum in Siebenlehn ist geblieben, damit die Naturforscherin Amalie Dietrich nicht ganz in Vergessenheit gerät.
0: Also mir sind über die Pfingstfeiertage die Gypsy Kings nach langen Jahren mal wieder begegnet. Und ich dachte mir, Mensch, die müssten wir doch mal wieder spielen. Das machen wir jetzt. Hier feiern wir mit den Gypsy Kings Bamboleo.

0: die richtige Musik zum Feiern, besonders wenn das Wetter da draußen so schön ist, wie es das ja dieser Tage ist. Das waren die Gypsy Kings mit Bamboleo. Und was gehört zum guten Feiern noch dazu? Natürlich auch ein guter Tropfen und gutes Essen. Und da würden wir ja doch am liebsten in solchen Fällen stets einen Sternekoch, eine Sterneköchin an unserer Seite wissen. Aber wie ist das eigentlich mit dem Mythos Sternekoch? Etienne Weiland, der hatte ein paar Anmerkungen zu machen.
1: Sie sind seit Jahren in aller Munde und man hat den Eindruck, mit jeder neuen Kochsendung im Fernsehen kommen neue dazu. Sterneköchinnen und Sterneköche. Der Einfachheit halber sprechen wir ab jetzt aber nur noch von Sterneköchen. Und genau da müssen wir mal Licht ins Dunkel bringen. Denn auch wenn es unlogisch klingt, es gibt gar keine Sterneköche. Ich weiß, spätestens jetzt zweifeln Sie an meinem Verstand. Aber auch wenn es völlig widersinnig ist, nicht der Koch bekommt den begehrten Michelin-Stern, sondern das Restaurant, in dem er kocht. Davon gab es im Jahr 2025 in Deutschland 282 mit einem Stern, 47 mit zwei und nur ganze 12 mit drei Sternen. Und jetzt kommt die Krux. Verlässt ein Koch das Restaurant, dessen Stern er oder sie erkocht haben, behält das Restaurant seinen Stern bis zur Neubewertung, die dann ab der nächsten Ausgabe des Guide Michelin relevant wird. Der Koch oder die Köchin können die von ihnen für das Restaurant erkochten Sterne allerdings nicht in ein anderes Restaurant mitnehmen. Für mich ist das unlogisch, denn so kochen im Zweifelsfall dann Spitzenköche in einem unbesternten Restaurant, während ein anderer Koch eventuell im Licht der Sterne glänzen kann, zu denen er möglicherweise nicht das Geringste beigetragen hat. Ein Restaurantumzug in ein anderes Gebäude führt übrigens auch zum Verlust des Sterns. Ob es übrigens nach der diesjährigen Sterneverleihung am 23. Juni 2026 noch 12 Drei-Sterne-Restaurants in Deutschland geben wird, steht, Achtung Wortspiel, in den Sternen. Denn Sven Elverfeld schließt sein Drei-Sterne-Restaurant Aqua im Ritz-Carlton in Wolfsburg und dann sind die Sterne so oder so weg. Das kennen auch die Spitzenköche Sarah Henke und Christian Eckhardt, die beide auch schon im Aqua und in anderen Drei-Sterne-Restaurants gekocht haben. Sarah Henke erkochte zuletzt für das Spices im Arosa Sylt und für ihr eigenes Restaurant Joso in Andernach einen Stern. Christian Eckhardt, mit dem sie seit 2018 verheiratet ist, erkochte zwei Sterne für das Rothschild Kempinski in Königstein und auf Anhieb zwei Michelin-Sterne für sein eigenes, ebenfalls in Andernach. Danach gelegenes Purs. Mit der Entscheidung, das Le Mabri in Boppard am Rhein zu eröffnen, haben sie zumindest vorübergehend auf die Sterne an der Tür verzichtet. Bei der Kochqualität der beiden kann sich das aber ganz schnell wieder ändern.
0: So, dann wollen wir doch mal schauen, ob wir auch noch die richtige Musik zum Kochen finden. Herr, Frau Sternekoch, wie wär's mit Beck und dem Titel Star?

0: Der Titelstar wurde von Beck angerichtet. Und jetzt geht es wieder rund 100 Jahre zurück ins alte Berlin.
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1: 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Er war nur ein halber Berliner, aber so beliebt, als sei er ein Ganzer.
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1: Willi Forst. Seine Filmgesellschaft, die Wiener Willi Forst Film, hatte eine zweite Niederlassung in Berlin. 1937 wurde Forst, der von den Nationalsozialisten sehr geschätzt wurde, in den Aufsichtsrat der verstaatlichten Tobis AG und 1938 auch in den Aufsichtsrat der neu gegründeten Wien-Film berufen. Das Nazi-Motto in Deutschland war ja Kraft durch Freude. Da passten seine unbeschwerten Komödien genau. Er versuchte jedoch, politische Themen aus seinen Filmen weitgehend herauszuhalten. Deshalb inszenierte er während der 7 Jahre nationalsozialistischer Herrschaft nur 4 Filme. Dem Kollegen Kurt Jürgens soll er einmal gesagt haben: Kurt, mach nur keinen Film, in dem eine politische Situation zu zeigen ist. Du wirst eines Tages eine Antwort geben müssen.
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1: Forst wird in eine Zeit hineingeboren, 1903, die dem vergangenen Jahrhundert noch hinterher trauert und dem Neuen mit Vergnügungssucht begegnet, nicht nur um das Schlachtengetümmel in Europa zu verdrängen, sondern auch um sich an den jungen Medien, Schallplatte, Tonfilm, Radio, zu ergötzen. Nach dem Schulbesuch spielt Forst an diversen Provinzbühnen seiner österreichischen Heimat. Als Teenager bekommt er seine erste Filmrolle in dem Streifen Der Wegweiser. Aber kaum über 20 tritt er bereits in Operetten und Revuen am Berliner Metropoltheater auf. Und als er 25 ist, holt ihn Max Reinhardt ans Deutsche Theater. Eine ungewöhnlich steile Karriere.
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1: Willi Forst, der Bon Vivant, der Charmeur, der Eroberer, der Elegante. Mit den deutsch-österreichischen Musikkomödien ist er alsbald der Liebling beider Nationen. Wie viel Tränen haben Mütter und Großmütter in dem Film Atlantik, der den Untergang der Titanic behandelt, vergossen, wenn die ganze Tragik der ersaufenden Passagiere ihren melancholischen Dreh bekommt, indem er singt: Es wird ein Wein sein und wir werden nimmer sein. 1933 dreht er einen Schubert-Film, Leise flehen meine Lieder, und führt erstmals Regie. Er tut das mit sehr viel Leichtigkeit. Die Anerkennung ist ihm gewiss. Maskerade, Burgtheater, Mazurka, Bellamy, Allotria, das sind nur einige Filme, mit denen er internationales Renommee erlangt. Natürlich ist das alles romantischer Eskapismus, aber vor dem braunen Horizont eben ein Hauch Glückseligkeit vergangener Tage. Er beschrieb die Situation später so: Meine Heimat wurde von den Nazis besetzt und meine Arbeit wurde zu einem stillen Protest. Es klingt grotesk, aber entspricht der Wahrheit. Meine österreichischsten Filme machte ich in der Zeit, als Österreich zu existieren aufgehört hatte. Ich habe damals genau getroffen, wonach die Menschen sich sehnten. Das war nicht in der Gegenwart dieser Zeit zu finden. Deshalb spielten alle diese Filme in vergangenen Tagen. Ich machte Filme, die sich in Kostümen einer Zeit darboten, in der noch Charme, Noblesse, Galanterie, Zartheit wesentlich waren.
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Und auch hier gelten wieder die Kriterien des Schauspielers und Regisseurs: Charme, Noblesse, Galanterie, Zartheit. Einige Zeitgenossen mäkelten dennoch, er habe eine so dünne Stimme. Was soll's?

0: Wir werden moderner, aber wir bleiben ein wenig historisch. Es geht ins Jahr 1975. What a difference a day makes. Hier ist Esther Phillips.
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0: Ja, es können manchmal Welten zwischen dem einen und dem anderen Tag liegen. Diese Situation, dieser Zustand wurde uns von Esther Phillips besungen. What a difference a day makes.
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0: Gerade jetzt im Sommer, da wo es hell und warm und energiearm dahergeht, ist die richtige Zeit. Wie kann ich Energie sparen? Und beim Thema E-Mobilität, da sind unsere Überlegungen längst im Hier und Jetzt angekommen. Das ist längst keine Zukunftsmusik mehr. Also überlegen wir ein wenig mit und denken, was sind die Gründe dafür, es wirklich zu tun, nämlich den Umstieg auf die E-Mobilität zu wagen. Und was ist dabei aber zu bedenken? Bei unseren Überlegungen hier und jetzt im Studio, da wird mir Elke Galwin von einem E-Ladespezialisten helfen. Bevor wir gemeinsam überlegen, sage ich erst einmal Hallo, Frau Galwin.
2: Hallo.
0: Erst einmal, Frau Galwin, ist ein E-Auto in der Unterhaltung eigentlich wirklich sparsamer als ein Diesel oder Benziner?
2: Elektrisch fährt man tatsächlich günstiger. Aktuell gibt's gute Förderungen und die Fahrzeuge an sich werden auch immer erschwinglicher, auch im laufenden Betrieb dann. Man braucht zum Beispiel keinen Ölwechsel, man hat weniger Verschleißteile, kaum Verschleiß der Bremsen. Man braucht auch keinen Zahnriemenwechsel. Auch das Laden ist günstiger. Wer öffentlich lädt, nimmt sich ein Abo für Strom zum Fixtarif pro Kilowattstunde und noch günstiger wird's mit einer eigenen smarten Wallbox, besonders in Verbindung mit einer Photovoltaikanlage.
0: Und wie alltagstauglich sind E-Autos dieser Tage tatsächlich?
2: Ein modernes E-Auto hat in der Regel Reichweiten von rund 400 Kilometern plus. Das reicht locker für den Alltag. Bei langen Autofahrten plant man kurze Ladepausen ein. Das wird ohnehin empfohlen. Meistens dauert es dann keine halbe Stunde und es geht mit vollem Akku wieder weiter. Das Schnellladenetz ist besonders entlang der Autobahnen mittlerweile auch sehr gut ausgebaut. Vorplanen sollte man schon. Dazu hat man eine App. Also E-Autos sind alltagstauglich und reisetauglich.
0: Welche Förderungen gibt es für E-Autos aktuell konkret?
2: Seit diesem Jahr gibt's eine neue staatliche Förderung für E-Autos, die sich an Privatpersonen unter einer bestimmten Einkommensgrenze richtet. Beim Neukauf oder Leasing von reinen E-Autos gibt's zum Beispiel bis zu 6.000 Euro. Wie gesagt, unter anderem abhängig vom Einkommen. Auch die Familiengröße spielt eine gewisse Rolle. Für bis zu 2 Kinder können je nach Förderhöhe bis zu 500 Euro pro Kind dazukommen. Das Umsteigen kann sich also wirklich lohnen.
0: Wie schaut es bei dem Thema Ladestationen in Mehrfamilienhäusern aus? Hier ist das Angebot ja wohl noch nicht so hoch.
2: Da tut sich viel. Seit Mitte April gibt's ein Förderprogramm für Laden im Wohnbereich, speziell im Mehrfamilienhaus. Beanspruchen können das zum Beispiel Immobilienträger. Die Kriterien sind: mindestens 6 Parkplätze pro Gebäude, müssen zumindest vorverkabelt werden für die Installation einer Wallbox mit maximal 22 kW Ladeleistung. Unsere GoE-Produktlinie Pro Cable erfüllt diese Anforderungen zum Beispiel. Wenn alle Kriterien erfüllt sind, gibt's je nachdem mindestens 1.300 Euro Förderung pro Stellplatz.
0: Und was sagen Sie all denen, die da meinen, das Fahrgefühl mit einem E-Auto ist nicht so ein tolles wie bei Verbrennern?
2: Im Gegenteil, viele, die aufs E-Auto umgestiegen sind, schätzen genau dieses Fahrgefühl. Du gleitest dahin ohne Rütteln, du steuerst im Grunde alles mit einem Pedal. Wenn du beschleunigst, zieht das Auto sofort los, ab der ersten Sekunde. Kein Schalten, kein Kuppeln. Und natürlich nie wieder Tankstelle. Die meisten laden beim Einkaufen oder ganz bequem an der Wallbox daheim. Und dazu kommen dann noch die bereits genannten Vorteile: Unabhängigkeit vom Ölpreis, man fährt abgasfrei, man fährt leise und die langfristige Kostenersparnis gibt's auch noch.
0: Der Umstieg auf ein E-Auto, der macht also wirklich Spaß. Der kann sich zusätzlich auch noch lohnen, denn gerade dieser Tage gibt es da noch einiges an Förderungen. Ich sage herzlichen Dank für die Eindrücke, für die Tipps an Elke Galwin.
2: Danke vielmals und noch einen schönen Tag.
0: Und die sind Staubkind mit dem ganz entspannten Titel Angekommen.

0: Angekommen, das war ein Staubkind. Und nun, im folgenden Beitrag wollen wir uns mal ein paar Gedanken machen über Dinge, über die wir uns vielleicht sonst keine Gedanken machen, nämlich über Probleme, die auch ein Papst hat.
1: Wenn die katholische Kirche einen neuen Papst gewählt hat, sieht das gemeine Publikum weißen Rauch aufsteigen über dem Vatikan, Gläubige in Andacht und Ekstase, Weihrauchschwaden und sodann auf dem Balkon in seiner zeremoniellen Robe den neuen, unfehlbaren Stellvertreter Christi auf Erden. Dass in dieser Robe ein Mensch steckt, der nach seinem jobbedingten Umzug irgendwann seine Bank anrufen muss, um ihr die neue Adresse zu verklickern und die neue Telefonnummer, daran haben wir bisher nicht gedacht. Ein Mann namens Tom McCarthy hat das nun geändert. McCarthy ist Augustinermönch und ein alter Freund von Robert Francis Prevost, wie Papst Leo XIV. Mit bürgerlichem Namen heißt. McCarthy erzählte diese Woche bei einem Gottesdienst in Illinois, die New York Times berichtete darüber, wie der Papst 2 Monate nach Amtsantritt im Jahr 2025 bei seiner Bank in Chicago angerufen habe, als Prevost und nicht als Leo, um seine Daten zu ändern. Prevost beantwortete zuerst alle Sicherheitsfragen korrekt, um sich als Kontoinhaber zu identifizieren, aber die Bankmitarbeiterin konnte ihm nicht helfen. Um Adresse und Telefonnummer zu ändern, erklärte sie, müsse Herr Prevost bitte persönlich vorbeikommen in Chicago. Auch der Hinweis, das sei ihm leider nicht möglich, konnte die Frau nicht erweichen. Und als der Papst, so erzählt es McCarthy, die Mitarbeiterin schließlich fragte, ob es was ändern würde, nun zitiert McCarthy den Papst, wenn ich Ihnen sage, dass ich Papst Leo bin, da legte sie einfach auf. Wir hätten nun haufenweise Fragen. Zum Beispiel, ob der Papst eigentlich ein Privat- und ein Diensthandy hat und was wohl seine Sicherheitsfrage ist, die nach seinem Lieblingsheiligen oder doch nach dem Namen seines ersten Haustiers. Und muss sich der Papst etwa, bevor er seine Kardinäle und sonstige Schäfchen per E-Mail auf göttliche Linie bringen kann, auch erst, wie wir, ständig neu bei Outlook authentifizieren? Den nicht so ganz Gläubigen gibt diese unerwartete Nahbarkeit des Papstes ein so warmes und gemeinschaftliches Gefühl, wie es die katholische Kirche sonst kaum vermag. Es liegt doch etwas sehr Tröstliches darin, dass selbst der Papst an der, perdone Papa, Hölle scheitert, die der moderne Kundenservice ist. Wir sind Papst, titelte die Bild-Zeitung 2005 im patriotischen Rausch, als der deutsche Josef Ratzinger das höchste Amt der katholischen Kirche antrat. Aber eigentlich gilt dieser Satz erst jetzt für Leo XIV. Wir können uns jetzt bestätigt fühlen, wenn selbst der unfehlbare Stellvertreter Jesu Christi auf Erden noch zu menschlich ist für die Hotline-Bürokratie, ja, dann stimmt womöglich unser Gefühl, dass die Art, wie wir dort behandelt werden, etwas Menschenfeindliches hat. Und zwar für alle Beteiligten. Denn der ärmste Mensch ist hier nicht der Papst, ist sowieso meist nicht der Kunde, sondern die Frau am anderen Ende der Leitung. Sie hielt sich ja vermutlich nur an die Regeln, an die vorgeschriebenen Abläufe. Wie jede große Organisation operiert auch der Kundenservice der meisten Banken schematisch. Der Kunde muss sich in die Optionen sortieren, die für ihn vorgesehen sind. Drücken Sie die 1 für eine Überweisung, drücken Sie die 2 für eine Kontostandsabfrage. Die Auswahl ist aber immer beschränkt. Wenn Sie der Papst sind, drücken Sie die Raute-Taste. Nein, diese Option ist nicht verfügbar. Sorry. Der Soziologe Hartmut Rosa hat Erlebnisse, wie sie dem armen Papst und der Mitarbeiterin hier widerfahren sind, mit dem Unterschied zwischen einer Konstellation und einer Situation erklärt. In einer Situation begegnen sich Menschen noch als Handelnde. Sie können spontan sein und empathisch, lebendig. In einer Konstellation aber begegnen sie sich nur noch als Vollziehende der Prozesse, in die sie eingezwängt sind durch Vorschriften oder Algorithmen. Der Papst ging das Problem übrigens auf die gleiche Art an wie alle privilegierten Bürokratieopfer. Er hat seine Verbindungen spielen lassen. Nein, nicht die nach ganz oben, sondern in die Bürokratie hinein. Er kannte jemanden kannte, der den Bankdirektor kannte. Und der hat die Telefonnummer und Adresse ändern lassen, weil er, wie Rosa das nennt, den Spielraum dafür hatte. Dass sich der Vatikan selbst bisher noch nicht zu dieser Anekdote geäußert hat, ist auch deshalb schade, weil sie eigentlich allerfeinstes Material für religiöse Überlegungen ist, weil so viele von uns wie Leo XIV. Und die Bankmitarbeiterin nur noch vorgefertigte Konstellationen vollziehen, fühlen wir uns oft, argumentiert Rosa, isoliert und nicht mehr mit dem Leben verbunden. Und das klingt schon so metaphysisch, da wüsste man doch wirklich gern, was der Papst dazu sagt. In einer Predigt über den modernen Menschen, in der Kundenhotline zum Beispiel.

Ach ja, so ein schöner vorletzter Titel, das ist schon was Schönes. In unserem heutigen Falle waren das Glass Tiger und Rod Stewart. Und raus geht's auch mit was ganz Bekanntem, nämlich mit Hammer to Fall mit Queen. Ich bin und bleibe Eber Dietrich, sage Tschüss, bis morgen.

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1: Wir begrüßen Sie wieder recht herzlich zu einer neuen Ausgabe von Radio DARC, dem spannenden Funk- und Technikmagazin des Deutschen Amateur-Radio-Clubs. Heute gibt es Ausgabe Nummer 589. Das Datum der Erstveröffentlichung ist Freitag, der 22. Mai 2026. Wir wünschen Ihnen schöne Pfingstfeiertage. Ich bin Colli Farrin und werde Sie durch die kommende Sendestunde führen. Die Liste der ungelösten Rätsel in der Astronomie ist lang. Hier gibt es noch vieles im Universum zu erkunden. Die meisten Neuentdeckungen gehen heute auf das Konto von radioastronomischen Beobachtungen, also solchen im Funkbereich. Wir stellen Ihnen heute Untersuchungsmethoden für außerirdische Welten vor und berichten von der Entdeckung von Exoplaneten. Sterne? Ferne Planeten? Na dann brauchen wir zur Einstimmung darauf auch erstmal die passende Musik. Unter dem Motto Stars on 45 kommt nun ein tolles Medley der großen Vier aus Schweden von ABBA mit lange nicht mehr gehörten Melodien. Und wenn's jetzt etwas knistert,

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1: Deutschland höchstgelegene Relaisfunkstelle zeitweise außer Betrieb. Vollständig quelloffenes Modem für digitale Übertragungen veröffentlicht. FT4-Contest schließt mit knapp 2500 Funkverbindungen und internationales Wochenende der Museumsschiffe. Am Mikrofon Conny Farren. In der nächsten Zeit, das Datum ist noch nicht genau festgelegt, wird es zu einer geplanten mehrwöchigen Betriebsunterbrechung bei Deutschlands höchstgelegener Relaisfunkstelle kommen. Das ist der Umsetzer Delta Bravo 0 Zulu Uniform auf der 2962 Meter hohen Zugspitze in den Bayerischen Alpen. Bedingt durch seine exponierte Lage auf dem höchsten deutschen Berg hat insbesondere der 2 Meter Umsetzer eine beträchtliche Reichweite von bis zu 300 Kilometern und deckt weite Teile Süddeutschlands ab. Insgesamt werden dort mehrere Geräte für die Bänder 2 Meter, 70 Zentimeter, 23 Zentimeter, Amateurfunkfernsehen, APRS und Hamnet betrieben. Aus Brandschutzgründen muss der hölzerne Geräteschrank durch einen Metallschrank ersetzt werden. Da für den Umbau eine Werkstattausrüstung nötig ist und die an einem Tag zur Verfügung stehende Arbeitszeit nicht reichen würde, muss die Anlage abgebaut und von der Zugspitze heruntergebracht werden. Diese Gelegenheit wird auch zur Generalüberholung und Anpassung an die aktuelle EMV-Situation genutzt. Vorerst noch in Betrieb bleibt das 70 cm Relais, auf dem vorübergehend dann ersatzweise der Deutschlandrundspruch ausgesendet wird. Das teilt der verantwortliche DARC-Distrikt Oberbayern mit. Rizomatica Communications, eine gemeinnützige Organisation in den USA, stellt mit Mercury ein neues quelloffenes Protokoll für digitale HF-Übertragung vor. Es arbeitet als ODFM mit Peer-to-Peer APQ-Verbindungen auf TCP-Schnittstellen. Das Protokoll wurde für zuverlässige Datenübertragung über Kurzwelle entwickelt und ermöglicht beispielsweise den Store-and-Forward-Dienst von E-Mails. Mercury ist das neueste Element der Hermes Software Suite, die seit 2017 von der Organisation entwickelt wird. Das Projekt wird großzügig von der Stiftung Amateur Radio Digital Communications finanziell unterstützt. In ersten Tests hat sich Mercury im Vergleich zu kommerziellen Systemen bewährt und liegt unter optimalen Signal-Rauschbedingungen nahezu gleich auf. Mercury ist in der Programmiersprache C geschrieben und unter einer GPL 3.0 Lizenz veröffentlicht. Damit ist es für jedermann öffentlich zugänglich und kostenlos nutzbar. Vorkompilierte Binärdateien sind für Windows- und Debian-Betriebssysteme verfügbar. Mercury eignet sich für die Verwendung mit den meisten Kurzwellenfunkgeräten und ist vollständig für den Amateurfunk konform. Erste Stimmen zeigen sich bereits positiv. Dazu die ARDC-Geschäftsführerin Rosi Schächter, Kilo Juliet 7 Romeo Yankee Victor. Rizomatica hat nicht nur ein vollständig quelloffenes Software-Modem entwickelt, sondern dies auch getan, um Gemeinschaften zu stärken, die eine eigene Kommunikationsinfrastruktur benötigen. Wir sind stolz darauf, Rizomatica bei dieser Arbeit unterstützt zu haben und freuen uns sehr, dass es nun der Amateurfunk-Community und anderen weltweit zur Verfügung steht, die Hochfrequenz für kritische Kommunikation nutzen. Auch andere Softwareautoren und Amateurfunkorganisationen sehen die Bereitstellung des neuen digitalen Modem-Protokolls von Rizomatica einen Meilenstein bei der Nutzung von freien, quelloffenen Lösungen zur digitalen Signalübertragung. Mercury ist auf GitHub zum Download verfügbar. Demo-Videos finden sich auf YouTube. Interessierte Besucher der Funkfachmesse Ham Radio können sich Ende Juni persönlich mit den Entwicklern treffen und sich am gemeinschaftlichen Stand der DARC-Referate informieren. Der DARC FT4-Contest 2026 ist beendet. Zahlreiche Funkamateure waren am 12. Mai in dieser digitalen Betriebsart aktiv. Bereits am Tag nach dem Wettbewerb sind beim DARC-Contest-Referat 50 Logs aus 11 Ländern eingegangen. Sie dokumentieren insgesamt 2466 Funkverbindungen. Die Betriebsart FT4 wurde vom amerikanischen Physik-Nobelpreisträger Joe Taylor, Kilo 1 Juliet Tango, entwickelt und ist Bestandteil der WSJT Software Suite. Diese ermöglicht digitale Signalübertragungen auch mit sehr schwachen Signalen oder geringen Sendeleistungen. Bei FT4 dauert ein Durchgang nur 7,5 Sekunden. Eine gesamte Funkverbindung kann somit in weniger als 20 Sekunden abgewickelt werden. Daher eignet sie sich sehr gut für Funkwettbewerbe. Weitere Infos auf der Webseite des DARC Contest-Referats. Am Wochenende vom 6. bis 7. Juni 2026 findet das internationale Wochenende der Museumsschiffe statt. Hierbei geht es darum, auf Museumsschiffen aller Art Funkstationen aufzubauen und zu betreiben. In Deutschland ist zu diesem Zweck eine Aktivierung aus dem Technikmuseum in Sinsheim geplant. Dort ist das U-Boot U-17 ausgestellt. Mitglieder des VDU, der Marinefunkerrunde und des Deutschen Amateurradioclubs organisieren hierfür Funk- und Besichtigungstage. Am Freitag, dem 5. Juni, trifft das Aufbauteam ein und beginnt mit dem Aufbau der Antennen und weiteren Vorbereitungsarbeiten. Am 6. Juni erfolgen der Restaufbau und erste Testläufe mit dem Rufzeichen Delta Lima 0 Victor Delta Uniform von 9 bis 18 Uhr Lokalzeit. Anschließend trifft man sich zum Kameradschaftsabend. Am Sonntag ist von 9 bis 17 Uhr Lokalzeit Funkbetrieb aus dem Technikmuseum geplant. Als Betriebsarten sind SSB, Morse, FM sowie Betrieb auf dem geostationären Satelliten QO100 vorgesehen. Das waren unsere heutigen Meldungen aus der Funkwelt für Sie. Nun, der Funk war jahrzehntelang für die Schiffe dieser Welt unverzichtbar und vor Aufkommen der Satellitentechnik die einzige Möglichkeit, mit dem Festland zu kommunizieren. Auch verdanken viele Menschen den Schiffsfunkern ihr Leben. Wir erinnern nur an den Untergang der Titanic, wo eine Funkstation Hilfe herbeirufen konnte. Musikalisch verarbeitet wurde der Schiffsfunk von dem irischen Sänger und Songwriter Chris de Burgh. Ship to Shore heißt ein Titel aus den 80er Jahren, wo es genau darum geht. Und achten Sie mal drauf, darin kommen auch Morsezeichen vor.

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1: Die Liste der ungelösten Rätsel in der Astronomie ist lang. Von den Atmosphären ferner Planeten bis hin zum Innern von schwarzen Löchern gibt es noch vieles im Universum zu erkunden. Die meisten Neuentdeckungen gehen heute auf das Konto von radioastronomischen Beobachtungen, also solchen im Funkbereich. Es sei an den bekannten Astrophysiker und Funkamateur Joe Taylor, Rufzeichen Kilo 1 Juliet Tango, erinnert, der mit Messungen über Pulsare sogar den Nobelpreis für Physik bekam. Er ist auch Autor der weltbekannten WSJT-Amateurfunksoftware zur digitalen Signalübertragung. Ein besonders spannendes Kapitel sind Planeten außerhalb unseres Sonnensystems, sogenannte Exoplaneten. Sie regen unsere Fantasie an, denn es gibt hier die Fragen aller Fragen. Gibt es dort vielleicht außerirdisches Leben, gar intelligente Wesen wie uns Menschen? Mittlerweile haben Astronomen schon mehr als 5000 dieser fernen Welten entdeckt, doch wurden noch nie Hinweise auf Leben dort gefunden. Mit welchen Methoden sich Exoplaneten aufspüren und untersuchen lassen und was wir schon über diese Welten herausgefunden haben, darüber sprechen wir jetzt mit Katja Poppenhäger vom Leibniz-Institut für Astrophysik in Potsdam. Ein Beitrag von Denise Müller-Duhm und Jens Kube.
2: Kein Mensch hat je einen Fuß auf einen der 7 anderen Planeten in unserem Sonnensystem gesetzt. Trotzdem können wir uns dank Teleskopen und Raumsonden ein recht genaues Bild von Merkur, Venus, Mars, Jupiter, Saturn, Uranus und Neptun machen. Anders verhält es sich mit Planeten, die um andere Sterne kreisen. Solche extrasolaren Planeten oder Exoplaneten aufzuspüren und zu erforschen, ist für Astronomen eine große Herausforderung. Denn von den fernen Planetensystemen erreicht meist nur wenig Licht die Erde. Ein direkter Nachweis von Exoplaneten ist daher die Ausnahme. Stattdessen greifen Astronomen auf indirekte Verfahren zurück.
3: Die ursprüngliche Methode, mit der sehr viele Exoplaneten, ich sag mal in den 90ern, frühen 2000ern gefunden wurde, ist die sogenannte Radialgeschwindigkeitsmethode. Und es funktioniert so, dass wenn man sich vorstellt, man hat einen Stern und einen Planeten, der da drum kreist, ist es eigentlich gar nicht so, dass der Planet um den Stern kreist und der Stern steht still, sondern eigentlich kreisen der Stern und der Planet um den gemeinsamen Schwerpunkt. Das heißt, der Stern macht so eine kleine Reflexbewegung, während der Planet eben seinen großen Kreis zieht.
2: Sagt Katja Poppenhäger, Professorin für Sternphysik und Exoplaneten an der Universität Potsdam und dem Leibniz-Institut für Astrophysik Potsdam. Durch die Bewegung des Zentralsterns verändert sich die Wellenlänge des Lichts, das wir von ihm empfangen. Der Grund dafür ist der Doppler-Effekt. Er tritt auf, wenn sich der Abstand zwischen dem Sender und dem Empfänger von Schall- oder Lichtwellen ändert. Bewegt sich der Sender auf den Empfänger zu, wird die Welle gestaucht. Die Zahl der Schwingungen pro Sekunde, also die Frequenz, nimmt zu. Bewegen sich die beiden voneinander weg, wird die Welle gestreckt und die Frequenz nimmt ab. Ein bekanntes Beispiel für dieses Phänomen ist das Martinshorn. Fährt ein Krankenwagen auf uns zu, klingt die Sirene höher. Wenn er von uns wegfährt, tiefer.
3: Und so ist das bei dem Licht auch. Also wenn der Stern auf uns zukommt, dann wird das Licht ein bisschen blauer. Wenn der Stern von uns weggeht, dann wird das Licht ein bisschen röter. Und das kann man ganz gut messen.
2: Dazu zerlegt man das Licht mit Hilfe optischer Bauelemente wie Prismen oder Gitter in seine einzelnen Wellenlängen und wertet die so erhaltenen Spektren aus. Solche Analysen, durchgeführt über einen längeren Zeitraum, zeigen, ob sich das Licht eines Sterns regelmäßig in den blauen bzw. roten Spektralbereich verschiebt. Auf diese Weise gelang 1995 der erste Nachweis eines jupitergroßen Exoplaneten um einen rund 50 Lichtjahre von uns entfernten, sonnenähnlichen Stern. Die Radialgeschwindigkeitsmethode verrät aber nicht nur, ob ein Planet um einen Stern kreist. Auch die Umlaufzeit und die Masse des Begleiters lassen sich damit bestimmen. Ein anderes indirektes Verfahren zum Nachweis von Exoplaneten ist die Transitmethode.
3: Man hat also seinen Stern und wenn einfach glücklicherweise von der geometrischen Orientierung her der Planet genau vor dem Stern langzieht in unserer Sichtlinie, dann verdeckt er ja währenddessen einen kleinen Teil von der Sternoberfläche. Und das bedeutet, in dem Moment sieht dann der Stern ein kleines bisschen dunkler für uns aus.
2: Anhand dieser Schwankungen in der Helligkeit des Sterns lässt sich sowohl auf die Umlaufzeit als auch auf die Größe des Planeten schließen. Die allermeisten der heute bekannten Exoplaneten haben Astronomen auf diese Weise gefunden. Vor allem mit dem inzwischen abgeschalteten Kepler-Teleskop.
3: Kepler war ein Weltraumteleskop, das an eine bestimmte Stelle am Himmel gestarrt hat für 4 Jahre und nach diesen kleinen Helligkeitsabnahmen von Sternen gesucht hat, nach diesen Transits. Und da hat man also unglaublich viele Exoplaneten gefunden.
2: Kombiniert man die Transitmethode mit der Radialgeschwindigkeitsmethode, lassen sich über einen Exoplaneten schon einige Dinge in Erfahrung bringen. Denn das eine Verfahren verrät etwas über die Masse, das andere etwas über die Größe des Planeten. Daraus lässt sich seine mittlere Dichte berechnen. Und diese gibt erste Hinweise auf die Zusammensetzung des Himmelskörpers.
3: Gerade wenn das dann so ein bisschen kleinere Planeten sind, die keine dicke Gashülle haben oder so, sondern vielleicht so ein bisschen erdähnlicher sind, dann kann man durch diese mittlere Dichte schon mal sehen, ist das vielleicht eher Silikate, ist das eher so ein Eisenplanet? Also da kriegt man schon einiges raus.
2: Insgesamt haben Astronomen mittlerweile mehr als 5000 Exoplaneten in unserer Galaxis entdeckt. In einem Umkreis von wenigen Lichtjahren bis hin zu einigen 10.000 Lichtjahren um die Erde. Manche davon ähneln den Planeten in unserem Sonnensystem, andere wiederum verblüffen mit Eigenschaften, die man von unserem kosmischen Zuhause nicht kennt.
3: Es gibt unterschiedlichste Sorten, es gibt heiße Jupiter zum Beispiel, haben wir in unserem Sonnensystem nicht. Es gibt Supererden, die sind grob erdähnlich, das heißt man hat wirklich einen Gesteinskern und dann eine etwas dünne Atmosphäre drumherum. Es gibt aber auch tatsächlich kühle Jupiter, es gibt Merkur-ähnliche Planeten, also wir haben da einen ganzen Zoo.
2: Trotz dieser Vielfalt gehen Astronomen davon aus, dass alle Exoplanetensysteme eine ähnliche Entstehungsgeschichte haben. Wenn Planeten keine Gashülle mehr haben, kommt auch ein aktiver Zentralstern als Ursache in Frage. Durch turbulente Prozesse auf seiner Oberfläche werden elektrisch geladene Teilchen ins All katapultiert. Diese Partikel wehen als Sternwind durch das Planetensystem und können die Atmosphäre eines Planeten im Lauf der Zeit abtragen. Schutz bietet ein Magnetfeld, das weit ins Weltall hinausreicht und die einprasselnden Teilchen ablenkt.
3: Dann kann nämlich der Sternwind nicht direkt auf die Atmosphäre draufblasen, sondern bläst im Prinzip um den Planeten drumherum, so wie das auch bei unserer Erde der Fall ist.
2: Die Gashülle um unseren Planeten besteht heute überwiegend aus Stickstoff und Sauerstoff. Wasserstoff und Helium kommen noch in Spuren vor. Die genaue Zusammensetzung der Luft lässt sich beispielsweise mit Hilfe des Sonnenlichts herausfinden, das durch die Atmosphäre hindurchtritt. Denn die Atome und Moleküle in der Luft schlucken einen Teil des Lichts, wobei jede Substanz nur ganz bestimmte und für sie charakteristische Wellenlängen aus dem Spektrum absorbiert. Aus der Analyse des Lichtspektrums lässt sich daher auf die chemische Zusammensetzung der Atmosphäre schließen. Solche spektrometrischen Verfahren lassen sich auch auf Exoplaneten anwenden.
3: Da macht man das also so, wenn der Planet mit seiner Atmosphäre vor dem Stern langzieht, dass ich im Prinzip das Licht des Sterns kurz vor dem Transit aufnehme mit einem Spektrographen. Und wenn dann der Planet davor geht, können wir im Prinzip sehen, bei welchen Wellenlängen, bei welchen Farben die Helligkeit des Sterns jetzt besonders stark abnimmt. Und je nachdem, wo das im Spektrum vom Stern passiert, gibt uns das Hinweise darauf, welche Atome oder Moleküle es eigentlich gibt in der Atmosphäre von dem Planeten.
2: Mit dieser Methode haben Astronomen beispielsweise Wasser und verschiedene Kohlenstoffverbindungen um die fernen Welten nachgewiesen. Und in manchen Gashüllen ließen sich sogar Eisen- und Titanatome ausfindig machen. Woraus die Atmosphäre eines Exoplaneten besteht, kann wichtige Indizien liefern für die Frage, ob es dort Leben gibt.
3: Also was wir denken, wonach wir am ehesten suchen sollten, sind bestimmte Ungleichgewichte, chemische Ungleichgewichte von verschiedenen Verbindungen. Zum Beispiel von Kohlenstoffverbindungen im Vergleich zu Sauerstoff. Ja, CO2, O2, solche Geschichten kann man sich angucken. Methanverbindungen. Aber es gibt jetzt nicht das eine Molekül, das wir gut vermessen könnten, wo wir sagen würden, Mensch, das ist auf jeden Fall Nachweis für Leben.
2: Als Grundvoraussetzung für eine biologische Aktivität nehmen Astronomen an, dass der Planet innerhalb der sogenannten habitablen Zone liegen muss. In diesem Bereich um den Stern kann flüssiges Wasser auf der Oberfläche existieren. Aber auch die Eigenschaften des Zentralsterns und des Planeten selbst spielen natürlich eine entscheidende Rolle bei einer möglichen Bewohnbarkeit der Systeme. Dank neuer leistungsfähiger Teleskope auf der Erde und im Weltall gelingen immer tiefere und detailreichere Einblicke in die fernen Welten und ihre Atmosphären. In Chile entsteht derzeit beispielsweise das Extremely Large Telescope der Europäischen Sternwarte, das dann größte optische Teleskop der Welt.
3: Was ich besonders spannend finde, ist der hochauflösende Spektrograph Andes. Da kann man versuchen, nach Sauerstoff in anderen Atmosphären von Exoplaneten zu schauen. Das wird spannend und es wird sehr herausfordernd.
2: Denn an einer Sache kommt kein erdgebundenes Teleskop vorbei. An der Erdatmosphäre. Die vom fernen Planetensystem empfangenen Lichtteilchen oder Photonen durchqueren also nicht nur die Gashülle des extrasolaren Planeten, sondern auch immer die der Erde. Welche Spuren im Lichtspektrum zu welcher Atmosphäre gehören, ist teils schwer zu beantworten. Das trifft vor allem auf Sauerstoff zu. Dabei gilt gerade dieses Gas als ein möglicher Indikator für Leben auf einem Planeten. Teleskope im Weltraum lassen die störende Erdatmosphäre einfach hinter sich. Besonders große Erwartungen haben Astronomen an das James-Webb-Weltraumteleskop, das im Dezember 2021 ins All startete.
3: James Webb kann das infrarote Licht sehr viel besser vermessen, als wir das bisher konnten. Und es hat einen unglaublich großen Spiegel für ein Weltraumteleskop. Wir kriegen sehr viele Photonen rein und wir können jetzt die Spektren von Exoplaneten wirklich gut vermessen. Da kann man prima Kohlenstoffverbindungen, Kohlenmonoxid zum Beispiel sehen, Kohlendioxid kann man versuchen zu messen, Wasser kann man sehen in gasförmiger Form. Und das ist alles mit einer Datenqualität, die also ganz superb ist im Vergleich zu dem, was wir vorher getan haben.
2: Die ersten Ergebnisse sind vielversprechend. So ließ sich mit Hilfe des James-Webb-Teleskops erstmals Kohlenstoffdioxid in der Atmosphäre eines Exoplaneten nachweisen. Aber auch andere Phänomene, die wir bereits aus unserem Sonnensystem kennen, stehen auf der Liste der Forscher.
3: Ich würde mich unglaublich freuen, wenn man eventuell sowas wie Jahreszeiten mal nachweisen kann. Das ist auch eine ganz spannende Sache. Es gibt diverse Leute auf der Welt, die versuchen, Monde von Exoplaneten nachzuweisen. Das wäre halt richtig wichtig für die Existenz von Jahreszeiten. Sonst würde sich ja der Spin des Planeten eben aufrichten und nicht so leicht schief sein, wie das bei uns mit der Erde und dem Erde-Mond-System der Fall ist. Und dann gäbe es eben keine Jahreszeiten. Also das ist eine spannende Sache.
2: Es werden also nicht nur immer mehr Exoplaneten entdeckt, sondern auch immer mehr Details über diese Welten bekannt. Bis sich Leben außerhalb unseres Sonnensystems nachweisen lässt, ist es nach Auffassung von Katja Poppenhäger nur noch eine Frage der Zeit.
3: Ich persönlich denke, dass wir wahrscheinlich noch ein belastbares Indiz für Leben auf einem anderen Planeten finden, bevor ich mal in Rente gehe.

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1: Liebe DXer und Funkamateure, Spektrometer sind Messgeräte, welche die Strahlungsintensität in einem bestimmten Frequenzbereich bestimmen können. Sie sind eigentlich vom Licht her bekannt, aber dieselbe Methode kann auch in anderen Wellenlängenbereichen bis hin zum Hochfrequenzspektrum Anwendung finden. Jedes Element und auch jedes Molekül hat eine charakteristische Spektrallinie, die bei der Anregung mit Energie auftritt und mit dessen Hilfe man eben jene Elemente nachweisen kann. Das erwähnte Heliumhydrid hat seinen chemisch-technischen Fingerabdruck bei einer Frequenz von 2,01 Terahertz und so gelang auch der Nachweis seiner Existenz. Was steckt aber hinter diesen Absorptionen? Was ist das dahinterstehende Prinzip? Wir alle sehen tagtäglich, wie das Licht der Sonne die Erdatmosphäre durchdringt und unsere Erde erleuchtet. Klar, eine Binsenweisheit. Aber das trifft nicht für alle Frequenzbereiche gleichermaßen zu. Beginnen wir mal mit der Langwelle. Langwellige Hochfrequenz, sagen wir mal alles unter einem Megahertz, wird nahezu vollständig von der Ionosphäre der Erde reflektiert. Dies bedeutet im Umkehrschluss, dass auch aus dem Weltraum stammende Langwellenstrahlung nicht bis zur Erdoberfläche durchdringt. Sie wird einfach nach außen abgelenkt. Bei der Kurzwelle sieht das etwas anders aus. Je nach Zustand der Sonne, Jahreszeit und Tageszeit endet die Reflexionsfähigkeit der Kurzwelle in den Frequenzbereichen zwischen 3 MHz und 50 MHz. Alles, was darüber liegt, wird nicht mehr reflektiert und kommt durch. Je höher die Frequenz, desto besser die Durchlässigkeit. Bei zunehmender Frequenz endet diese Durchlässigkeit aber. So circa ab 10 GHz wird mehr und mehr Hochfrequenz von der Atmosphäre verschluckt und bei Wellenlängen um 1 mm, das entspricht rund 300 GHz, ist Schluss mit lustig. Sprich, da wird alles weitgehend absorbiert. Höhere Frequenzen kann man auf der Erde nicht mehr sinnvoll einsetzen. Die erzielbaren Reichweiten werden deutlich geringer sein als beim sichtbaren Licht. Gehen wir noch höher,

landen wir im Infrarotbereich. Dieser Spektralbereich ist weitgehend undurchlässig für die Atmosphäre. Die auftretende Infrarotstrahlung der Sonne wird nahezu vollständig absorbiert und in Wärme umgewandelt. Wenn wir die Frequenz noch weiter erhöhen, kommen wir in den Bereich des sichtbaren Lichts. Die Wellenlängen liegen hier um die 500 Nanometer. Die Frequenz ist bei rund 600 Terahertz. Dieses Fenster ist für die Atmosphäre wieder durchlässig, wenn auch nicht vollständig. Ein Teil wird absorbiert, das bewirkt die blaue Farbe des Himmels. Der Rest kommt als Sonnenlicht bis zu uns durch. Wäre das nicht so, wäre der Himmel schwarz. Oberhalb des sichtbaren Lichts, also ab 800 Terahertz aufwärts, ist es vorbei mit der Durchlässigkeit. Das UV-Spektrum wird weitgehend absorbiert, harte UV-Strahlung sogar noch vollständig. Noch höhere Bereiche wie die Röntgen- und Gammastrahlungen kommen ebenfalls nicht mehr durch die Erdatmosphäre durch und werden absorbiert. Gott sei Dank, muss man sagen. Ohne diese Eigenschaft wäre kein Leben auf unserem Planeten möglich. Harte UV-Strahlung oder gar Röntgenstrahlung wirkt krebserregend und mutagen auf Organismen, höhere Tiere und Pflanzen könnten nicht überleben. Und es gäbe diese Sendung nicht. Wenn Sie wissen wollen, wie genau diese sogenannten Frequenzfenster entstehen und welche Bedeutung sie für die Funktechnik haben, bleiben Sie dran. Mehr in Kürze.

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Wir haben gerade gehört, dass die Erdatmosphäre sogenannte Frequenzfenster hat. Bestimmte Spektralbereiche werden durchgelassen, sind transparent, andere werden nicht durchgelassen, dort wird absorbiert. Woran liegt nun diese Eigenschaft? Unsere Erdatmosphäre ist ein Gasgemisch. Sie enthält Stickstoff, Sauerstoff, Kohlendioxid, Ozon und dazu einige Edelgase. Dazu kommen Stäube und feine Partikel und nicht zu vergessen auch Wasserdampf. Jeder dieser Bestandteile hat eine sogenannte Molekülresonanz. Auftreffende elektromagnetische Strahlung bringen die Moleküle zum Schwingen und damit wird diese Resonanzfrequenz absorbiert und in Wärme verwandelt. Das kann man sich genauso vorstellen wie bei einem Grip-Dip-Meter zum Ausmessen von Schwingkreisen. Wenn die Frequenz des Oszillators mit der des zu messenden Schwingkreises übereinstimmt, entzieht diese Energie und der Strom des Oszillators geht zurück. Dieser sogenannte Dip ist äußerst scharf und erlaubt eine recht genaue Frequenzbestimmung. Genau dasselbe passiert nun in den diversen Molekülen in der Erdatmosphäre. Jede hat seine spezifische Resonanzfrequenz im Bereich einiger Dutzend Gigahertz und entzieht der anregenden Quelle Energie. Das Ozon der stratosphärischen Ozonschicht beispielsweise wird von kurzwelliger UV-Strahlung des Wellenlängenbereichs bei 300 Nanometer angeregt, sodass diese energiereiche UV-Strahlung nicht zur Erdoberfläche durchdringen kann. Diejenigen Funkamateure, die sich mit Mikrowellentechnik beschäftigen, kennen diverse Frequenzbereiche, die stark absorbiert werden. Da ist beispielsweise ein Bereich um 22 GHz, dort ist die Resonanzfrequenz von Wassermolekülen, genau gesagt bei 22,23508 GHz. Die Konsequenz ist, dass Frequenzen im sogenannten K-Band, also von 18 bis 27 GHz, in regenreichen Gebieten kaum für den Funkverkehr benutzt werden können. Mit betroffen ist auch das 24 GHz Amateurfunkband. Je trockener es ist, desto geringer die Dämpfung und desto höher die erzielbaren Reichweiten. Weitverkehrsversuche werden daher immer bei kaltem, trockenem Winterwetter durchgeführt, bei feucht-schwülem Sommerwetter oder gar bei Regen, da hat man auf diesem Band kaum eine Chance. Bei ca. 60 GHz kommt die nächste Absorption. Dort ist der Sauerstoff verantwortlich. Die Sauerstoffkerbe ist sehr ausgeprägt, da ja unsere Atemluft rund 20% dieses Gases enthält. Funktechnisch ist der Sauerstoff ein absoluter Killer. Bei 60 GHz geht kaum etwas. In der Praxis ist das aber kaum mehr von Bedeutung. Schaut man sich einmal den Frequenznutzungsplan der Bundesnetzagentur an, findet man zwar eine Verplanung bis hinauf zu 3000 GHz. Viele dieser Anwendungen sind aber nur noch für den absoluten Nahbereich von wenigen Metern Distanz vorgesehen, wie Abstandsmessungen oder für den sogenannten Intersatellitenverkehr im Weltraum. Klar, dort gibt es weder Luft noch andere Gase und demzufolge auch keine Absorption der Funkwellen. Für Radarfallen einer irgendwann mal kommenden Mondverkehrspolizei könnte man also durchaus bis weit in den Terahertzbereich vordringen. Aber im Moment sind mir schon die irdischen Radarfallen bei 20 bis 30 GHz ein gewisser Graus. Da kann ich auf hochfrequente Mondradare gut verzichten. Ich hoffe, das war wieder mal ein spannender Einblick in die Feinheiten der Technik. Bis zum nächsten Mal. Eva Maria, Delta Golf 9, Mike Fox Golf.

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1: Das Pfingstwochenende steht an und viele unserer Hörerinnen und Hörer nutzen die Zeit auch für einen Urlaub. Auch Radio DARC wird von so manchem Urlauber gern fern der Heimat gehört. So unter anderem in der Türkei, in Griechenland oder auch in Zypern, wie wir aus vielen Empfangsberichten wissen. Aber auch so manches Funkgerät findet seinen Weg in das Urlaubsgepäck, damit man am Zielort Holiday Style das Wellenreiten ausprobieren kann. Die passende Einschätzung des Funkwetters dafür gibt es jetzt wieder von unserem Spezialisten Christian Reiber, Delta Lima 8, Mike Delta Whisky vom HF-Referat des DARC.
2: Ja, und dafür braucht es nicht sehr viel, sofern man es nicht gerade darauf anlegt, überall mit brüllend lautem Signal gehört zu werden. Ein kleiner 5 oder 10 Watt Transceiver, wie er als Fertiggerät oder Bausatz angeboten wird, und eine Vertikalantenne, etwa mittels einer langen Teleskopantenne oder eines Teleskopmasts mit etwas Draht, reichen aus und passen auch noch gut ins Fluggepäck. Und dann kann man vielleicht sogar ein spezielles QTH in die Luft bringen, zum Beispiel in einem der bekannten Programme POTA, IOTA oder SOTA, in denen es um Parks, Inseln und Berggipfel geht. Und jedes von diesen Programmen hat eine treue Community, die ständig auf der Suche nach solchen Funkkontakten ist. Wer noch nicht überzeugt ist, kann sich ja mal das Equipment von einem befreundeten OM ausleihen. Viele haben zu Hause einen stets gepackten Funkkoffer oder Rucksack, damit es bei nächster Gelegenheit losgehen kann. So, genug Werbung gemacht für den Portabelfunk. Die Ausbreitungsbedingungen müssen aber auch mitspielen. Da fiel letzte Woche die erhoffte Belebung der Sonnenaktivität aus. Die auf der Sonnenrückseite noch eminent aktive Region 4439 erwies sich leider als lahme Ente, als sie dann auf der Vorderseite sichtbar wurde. Daher lief es nur bis 17 Meter einigermaßen zuverlässig, 15 Meter so lala, und darüber gab es, wenn überhaupt, fast nur Signale aus südlichen Richtungen. Die höchsten Muff-Werte lagen häufig nur wenig über 20 Megahertz. Der eher unangenehme Teil der Vorhersage traf dafür ein. Ein koronales Loch zu Beginn des letzten Wochenendes sorgte für einen ordentlichen Magnetsturm, der die Grenzfrequenz so weit drückte, dass sogar das 20-Meter-Band in Mitleidenschaft gezogen wurde. Die restliche Woche blieb es dann recht ruhig mit einem kleinen Ausrutscher am Dienstag. Nun aber tut sich was. Dümpelte der solare Flux bis zur Wochenmitte bei 105 Einheiten herum, zog er ab Mittwoch an. Die auslösende Region machte sich dann aber recht bald davon Richtung Sonnenrückseite. Dort befinden sich aber zwei aktive Regionen, die auf den Karten der Helioseismologen massive Echos erzeugen. Dank der von ESA und NASA ins All gebrachten Raumsonde Solar Orbiter, die sich derzeit auf der anderen Seite der Sonne befindet, haben wir sogar Bilder dieser Region. Die erste wird am Sonntag sichtbar werden. Sie hat vor einigen Tagen massiv geflärt, baut aber nun offenbar ab. Trotzdem erhofft man sich von ihr etwas Belebung, ebenso wie von der drei Tage später auftauchenden zweiten Region. Der solare Flux wird zwischen 110 und 140 Einheiten erwartet. An diesem Wochenende stehen wir unter dem eher moderaten Einfluss eines koronalen Lochs. Danach wird das Erdmagnetfeld wieder seine vorwiegend ruhige Tendenz von der Vorwoche fortsetzen. Die MUF wird zwischen 20 und 25 MHz liegen, das 15 Meter Band daher wieder zuverlässig eröffnen. Vier Wochen vor der Sommersonnenwende ist das 20-Meter-Band jeden Tag für 18 Stunden offen. Nachts bleibt 30 Meter weiter nutzbar. Sporadik E ist inzwischen aus den Startlöchern gekommen. Von 10 und 6 Meter kommen jetzt täglich entsprechende Meldungen. Und nächstes Wochenende findet mit dem CQ-WPX-Contest in CW einer der ganz großen Funkwettbewerbe statt, bei dem oft seltene Gebiete aktiviert werden. Good DX!

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0: Auf den Track habt ihr sicherlich alle heute gewartet.
1: Hetzjagd auf Nazis heißt unser nächster Track.
0: Und den haben den haben wir auf jedem Gig gespielt. Den werden wir auch so lange weiterspielen. Solange bis es noch einen scheiß Nazi unter uns gibt. Okay, can you turn it up?
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3: 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Hallo liebe Freunde der Tanzmusik. Heute habt ihr mal wieder Aufnahmen von der HDO Club Party vom 5.2. Es spielen Controlhead, Roh und Fengari. Ich wünsche euch viel Spaß und gute Unterhaltung. 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